0: Ja, liest du Vers 22 und 23.
1: Und du sollst dem Pharao sagen, so spricht der Herr, mein Sohn, mein Erstgeborener ist Israel. Und ich sage zu dir, lass mein Sohn ziehen, damit er mir dient. Und weigerst du dich, ihn ziehen zu lassen, siehe, so werde ich deinen Sohn, deinen Erstgeborenen töten.
0: Ja, also Gott sagt hier dem Pharao, dass er das Sklavenvolk Israel ziehen lassen soll. Und Gott nennt dieses verachtete Volk mein Sohn, mein Erstgeborener. Wobei wir wissen, Israel ist nicht die erste Nation, die entstanden ist nach der Sintflut. Als sich mit der Sprachenverwirrung die Menschheit aufteilte in verschiedene Stämme, später Völker und Nationen. Israel ist nicht das erste Volk, das kam zeitlich dann einiges später. Aber Gott nennt dieses Volk trotzdem mein Erstgeborener. Erstgeborener bedeutet der den höchsten Rang hat. Ja? Das ist nicht immer zeitlich. Das kann zeitlich sein, dass man eben den Ersten in der Familie nennt Erstgeborenen. Aber wir haben in der Bibel viele Beispiele, wo eben ein späterer Sohn, der Zweite, oder im Fall von David sogar der Achte, das Erstgeburtsrecht bekam. Also, Erstgeborener bedeutet einfach das erstrangige Volk. Und das irdische Volk Israel, zu dem also alle gehörten durch natürliche Geburt, die wurden von Gott genannt, mein Sohn, mein Erstgeborener. Nicht durch Wiedergeburt, sondern durch natürliche Geburt gehörte man zu diesem Volk. Und in 5. Mose 14, Vers 1 werden die einzelnen Israeliten genannt Kinder des Herrn. Interessant. Da könnte man sagen, ja, aber da haben wir ja die Kinder Gottes schon im Alten Testament. Ja, in einem anderen Sinn. Nämlich, indem man durch natürliche Geburt zu Israel gehörte, gehörte man zu diesen Kindern Gottes, die zu Israel, Gottes Erstgeborenen, gehörten. Aber Johannes 1, Vers 12 sagt, so viele den Herrn Jesus aufnahmen, denen gab es das Recht, Kinder Gottes zu sein, die nicht aus Geblüt oder aus dem Willen des Menschen, also nicht durch natürliche Geburt entstanden sind, sondern aus Gott geboren. Also die Kinder Gottes durch natürliche Geburt und die Kinder Gottes durch Wiedergeburt. Aber da haben wir eine ganz klare Parallele. Und Gott sagte also dem Pharao, lass meinen Sohn Israel ziehen. Wenn du dich weigerst, werde ich deinen Sohn, deinen Erstgeborenen, töten. Nun, der Pharao betrachtete sich ja als Inkarnation von Horus. Und Horus war der Gott des Kinderschutzes. Ja? Also das war auch der Gott, der wichtig war für die ägyptischen Hebammen, nicht für die Hebräer. Das waren eine andere Art von Hebammen. Aber die Hebammen in Ägypten, die standen in Verbindung mit Horus. Und so sollte der Pharao als Inkarnation von Horus sollte zuständig sein, dass es nie zu einer zehnten Plage kommen würde, wo alle Erstgeborenen in Ägypten umkamen. Ja, aber eben, das ist in dem Zusammenhang, dass Gott Israel nennt, mein Sohn. Und die einzelnen Israeliten, meine Kinder. Und nun ist also dieser Gegensatz auch sehr deutlich im zweiten Buch Mose. Oder diese, nicht Gegensatz, sondern diese Verbindung. Und weiter möchte ich noch hinweisen auf Folgendes. In Kapitel 3, Vers 1 sagt Johannes, dass Gott uns den Namen gegeben hat. Kinder Gottes. Lies du nochmals, Jerry.
1: Seht, welch eine Liebe uns der Vater gegeben hat, dass wir Kinder Gottes heißen sollen. Und wir sind es.
0: Ja, danke. Das reicht schon. Also hier wird gesagt, dass wir Kinder Gottes heißen sollen. Das heißt, dass wir den Namen haben sollen. Kinder Gottes. Und dann erklärt er natürlich, und nicht nur den Namen. Wir sind das auch wirklich durch die Wiedergeburt. Aber den Namen. Und wenn man eben das hier liest und sich im Klaren ist, ja, in diesem Abschnitt macht Johannes Parallelen zum zweiten Buch Mose, dann muss man sich fragen, wie heißt das zweite Buch Mose in der hebräischen Bibel? Exodus auf Griechisch. Das heißt Auszug. In der griechischen Übersetzung, nicht wahr, hat man den Namen gegeben Exodus, weil der Auszug aus Ägypten beschrieben wird. Aber in der hebräischen Bibel wird der Name immer genommen aus dem ersten Vers. Ein Wort. Shemot. Und das heißt Namen. Denn 2. Mose beginnt, dies sind die Namen. Und das ist ganz, ganz wichtig im 2. Buch Mose, denn in Kapitel 28 geht es dann auch um den hohen Priester, der alle Stämme Israels ihre Namen auf seinem Herzen tragen sollte. Eingraviert in Edelsteine. Das ganze Volk Gottes, alle ihre Namen sind auf dem Herzen des hohen Priesters, um sie ständig in der Gegenwart Gottes quasi zu tragen und die Garantie zu geben, sie sind für Gott unvergesslich. Denn Gott schaute auf den hohen Priester und auf sein Brustschild. Ja, und jetzt wird also hier gesagt, welch eine Liebe hat uns der Vater gegeben, dass wir den Namen Kinder Gottes haben sollen oder Kinder Gottes heißen sollen. Und wir sind es. Also auch da eine interessante Verbindung zum 2. Buch Mose. Wie wir es gesehen haben im Abschnitt vorher, viermal von Anfang, von Anfang, von Anfang, von Anfang. Und das 1. Buch Mose heißt in der hebräischen Bibel Bereshit. Bereshit, und das heißt im Anfang. Das erste Wort. Ja, und hier haben wir den Bezug eben zu dem Buchnamen Shemot. Namen. Aber wir haben noch mehr. Und darauf komme ich später. Jetzt wollen wir nämlich wirklich den Sinn im Zusammenhang sehen von diesen einzelnen besprochenen Versen. Lies nochmals Vers 28.
1: Und nun, Kinder, bleibt in ihm, damit wir, wenn er offenbart wird, Freimütigkeit haben und nicht vor ihm beschämt werden bei seiner Ankunft.
0: Ja, also das Nun, habe ich schon erklärt, ist eine Schlussfolgerung auf dem, was vorher gesagt wurde. Und letztes Mal haben wir uns damit beschäftigt, wie erkennt man Irrlehrer? Und wie bleibt man bewahrt vor falschen Lehren? Das ist alles erklärt. Und jetzt ist die Schlussfolgerung, und nun, Kinder, bleibt in ihm. Also das Rezept, um bewahrt zu bleiben, ist, täglich die Verbindung mit dem Herrn Jesus ganz aktiv zu suchen. Spurgeon hat einmal gesagt, der Glaube von gestern nützt mir heute nichts. Man muss jeden Tag neu glauben. Man darf das nicht falsch verstehen, was er sagen will. Er wollte nicht sagen, man muss sich jeden Tag neu bekehren. Aber gestern war gestern. Und heute muss ich schauen, dass ich meine Glaubensbeziehung praktisch mit dem Herrn Jesus verbunden lebe. Und das ist etwas, was wir aktiv anstreben müssen. Und das heißt, bleibt in ihm. Immer in der Nähe des Herrn Jesus bleiben, das bewahrt uns vor dem Abirren in falsche Lehren. Und dann erklärt er, der Herr Jesus wird wiederkommen. Dann wird er offenbar werden. Dann werden wir ihn eben sehen. Bis jetzt haben wir ihn noch nie gesehen. Wenn er offenbart werden wird, dann sollte es so sein, dass wir Freimütigkeit haben. Und nicht beschämt werden bei seiner Ankunft. Da spricht also Johannes über die Wiederkunft Christi. Und zwar über die Entrückung. Der Ausdruck hier Ankunft, weiß jemand, wie das Wort auf Griechisch heißt? Für Ankunft. Das ist so ein Hauptwort, das ja immer wieder vorkommt. Bei Petrus, bei den Paulusbriefen, eben auch Johannes, wie? Parousia. Ja. Die Betonung ist auf dem I. Parousia. Und da ist wichtig zu wissen, das Wort Ankunft oder Wiederkunft, Parousia, wird im Neuen Testament verwendet, sowohl für die Entrückung, als auch für das Kommen in Macht und Herrlichkeit. Also anhand des Wortes Parousia kann man noch nicht unterscheiden, welches Kommen gemeint ist. Aber ein wichtiger Schlüssel ist, wenn es heißt, dass die Ankunft Christi geschieht mit allen Heiligen, dann ist das? Dann ist es das Gericht, dann ist es das Kommen in Herrlichkeit. Genau. Mit der Gemeinde. Aber wenn es geht um die Entrückung, dann lesen wir eben darüber, wie der Herr Jesus kommt für die Gläubigen, die ihn da auf der Erde erwarten. So kann man das in den Stellen sehr gut unterscheiden. Es gibt noch mehr Unterscheidungskriterien. Aber hier geht es also um die Entrückung. Und Johannes sagt, wir müssen immer in Verbindung bleiben mit dem Herrn Jesus. Sonst werden wir, wenn er kommt, und er könnte jeden Tag kommen, können wir beschämt werden. Und das heißt also, wenn jemand begonnen hat, auf falsche Lehren zu hören, und der Herr kommt, wenn ein Kind Gottes ist, dann geht er nicht verloren. Aber er wird Scham erleben. Also wenn der Herr kommt, man muss sich vorstellen, er könnte jederzeit kommen. Und es muss nichts irgendwie vorher erfüllt werden. Es gibt Dinge, die erst nachher erfüllt werden können. Aber nichts, was vorher erfüllt werden muss. Wir können ihn also jeden Tag erwarten. Aber wenn er kommt und wir sind nicht in ihm, dann müssen wir uns schämen. Das ist es. Dann können wir die Hände vors Gesicht tun und uns schämen. Aber er sagt, wenn er kommt, sollten wir Freimütigkeit haben. Kann jemand das Wort Freimütigkeit mit anderen Worten wiedergeben? Weil das ist ein Wort, das niemand aus der Zeitungssprache kennt. Das ist ein Fremdwort in der Zeitungssprache. Aber Freimütigkeit, was heißt das? Ja, gerne.
2: Vielleicht vertrauensvoll.
0: Vertrauensvoll. Und zwar bedeutet es auch, vertrauensvoll zu reden. Also Freiheit haben zu sprechen. Zum Beispiel in Hebräer 4 wird das Wort ja auch benutzt, wo es heißt, wir sollen mit Freimütigkeit zum Thron der Gnade kommen. Der Thron der Gnade, das ist die Bundeslade im Allerheiligsten. Und die Gläubigen haben ja heute den Zugang. Und wenn wir in die Gegenwart Gottes kommen, dann müsste es uns ja eigentlich die Sprache verschlagen. Wegen seiner Heiligkeit und Erhabenheit. Aber Hebräer 4 sagt, wir sollten mit Freimütigkeit kommen. Zur rechtzeitigen Hilfe. Dass wir dort in der unmittelbaren Nähe Gottes, im Bewusstsein, dass er, der Vater, Abba, unser Abba-Vater ist, dass wir da freimütig sprechen. Und Freimütigkeit haben bedeutet also, wenn der Herr Jesus kommt, dass wir Freimütigkeit haben zu sprechen. Was könnten wir in dem Moment sprechen, wenn er kommt? Ja, ich meine, man muss sich ja vorbereiten. Ja, wir haben dich erwartet. Oder jetzt ein biblisches Wort. Maranatha sagen wir jetzt. Unser Herr kommt auf Aramäisch, nicht wahr? Ja, 1. Korinther 15 spricht ja gerade über die Entrückung. Und dann heißt es da, 1. Korinther 15, Vers 51, spricht über die Entrückung und wie dann eben die verstorbenen Gläubigen werden auferweckt werden und die, die noch leben, ihr Körper wird sofort umgewandelt werden in einen Auferstehungskörper, ohne dass sie sterben und auferstehen müssen. Und dann heißt es in Vers 53,
1: denn dieses Verwesliche muss Unverweslichkeit anziehen und dieses Sterbliche Unsterblichkeit anziehen. Wenn aber dieses Verwesliche Unsterblichkeit anziehen und dieses Sterbliche Unsterblichkeit anziehen wird, dann wird das Wort erfüllt werden, was geschrieben steht, verschlungen ist der Tod in Sieg. Wo ist, o Tod, dein Sieg? Wo ist, o Tod, dein Stachel?
0: Ja, also da haben wir ganz konkrete Dinge. Die Gläubigen, die dann auferstehen werden, vielleicht solche Gläubige, bei denen wir am Grab gestanden sind, am offenen Grab. Und das hat für viele, die da gekommen sind, ausgesehen, so jetzt ist fertig. Jetzt ist Schluss. Das war das Letzte. Nein. Wenn wir wissen, dass eben Gläubige, die so geendet haben im Grab, dass ihr Körper wird auferweckt werden, mit Geist und Seele im Paradies vereinigt werden und die werden dann rufen können, wo ist, o Tod, dein Sieg? Es sah damals bei der Beerdigung so aus, als hätte der Tod gesiegt. Aber die werden raufkommen und werden sagen, Tod, wo ist dein Sieg? Das letzte Wort ist jetzt gesprochen, mit der Auferstehung. Und die übrig bleiben, die können dann sagen, wo ist, o Tod, dein Stachel?

0: Das ist definitiv. Und die konnten sich auch aufführen. Ja, wie sie wollten. Aber das ging nicht mehr. Das kann man nicht mehr künden. Und so ist es aber ein Unterschied. Die Kinder Gottes können beschämt werden. Und müssen wirklich wegschauen, das Gesicht zudecken. Wörtlich heißt nämlich, von ihm weg beschämt werden. Und dann kann man nicht freudig rufen. Tod, wo ist dein Stachel? Tod, wo ist dein Sieg? Also, das wird ein freudiges Rufen sein und da braucht es Freimütigkeit. Darum haben wir dieses Wort. Freiheit zu sprechen. Und natürlich alles, was gesagt worden ist. Ja, und noch vieles andere dazu.
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Was für eine Zukunftsaussicht haben Sie? Was erwarten Sie vom Leben? Sind Sie bereit, Ihrem Schöpfer zu begegnen? In 1. Johannes Kapitel 5 lesen wir: Und das ist das Zeugnis, dass uns Gott das ewige Leben hat gegeben. Und solches Leben ist in seinem Sohn. Wer den Sohn Gottes hat, der hat das Leben. Wer den Sohn Gottes nicht hat, der hat das Leben nicht. Solches habe ich euch geschrieben, die ihr glaubet an den Namen des Sohnes Gottes, auf dass ihr wisset, dass ihr das ewige Leben habt, und dass ihr glaubet an den Namen des Sohnes Gottes.

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1: Es ist wieder Zeit für den Wochenvers. Der kommt diesmal aus Joel, Kapitel 2, Vers 13. Zerreißt eure Herzen und nicht eure Kleider und kehrt um zu dem Herrn, eurem Gott. Denn er ist gnädig, barmherzig, geduldig und von großer Güte und es reut ihn bald die Strafe. Joel, Kapitel 2, Vers 13.

0: Seien Sie herzlich begrüßt zur Radiosendung des BBN Biblischen Hörfunks. Wir freuen uns, dass Sie eingeschaltet haben. In unserem Programm BBN Bibelkonferenz spricht zu Ihnen heute Michael Kotsch. Er studierte Theologie, Religionswissenschaft und Ökologie an der Universität Basel. Er ist als Lehrer für Kirchengeschichte, Konfessions- und Sektenkunde, Religionswissenschaft und Apologetik an der Bibelschule Brake tätig. Ferner ist er Autor zahlreicher Bücher und Publikationen. Ich wünsche Ihnen eine gesegnete Zeit beim Zuhören. Hier nun Michael Kotsch mit seinem Vortrag.
1: Thema für heute Abend ist: Bitte verzeih mir. So habe ich das gelesen. So ist das wahrscheinlich bei euch auch angekommen. Und da gibt es doch ganz sentimentale oder rührende Geschichten. Also jetzt echte Geschichten, nicht nur erfundene Geschichten, von Leuten, die irgendwie richtig Unsinn angestellt haben, die anderen Leuten richtig schwer geschadet haben. Irgendwo habe ich eine Geschichte gelesen von so einem Finanzbetrüger. Und der hat vielen Leuten das Geld abgenommen, hat hinterher Millionen Schaden hinterlassen. Und dann vor dem Gericht, da hat er dann die Leute, die er betrogen hat, um Entschuldigung gebeten. Oder jemand, der im betrunkenen Zustand Auto gefahren ist, in eine Menschenmenge hineingefahren ist und später dann ebenfalls vor den Medien die Eltern der Verstorbenen um Verzeihung bittet. Das ist doch irgendwie, finde ich, eine gute Sache, auch wenn mich dann immer so etwas der Zweifel beschleicht, würden die Leute das dann auch tun, hätte man sie nicht erwischt. Also wäre der Finanzbetrüger durchgekommen, hätte er das auch eingesehen. Oder manchmal stelle ich mir vielleicht nicht ganz unberechtigt auch die Frage, tut er das jetzt nur, weil sein Rechtsvertreter ihm geraten hat, ach, vor Gericht besser, sag doch mal, es tut mir leid, dann gibt es ein bisschen geringere Strafe. Könnte ja auch so sein. Aber gut, ins Herz der Menschen sieht man natürlich nicht. Im Grunde genommen ist das ja schön und im Grunde genommen ist das etwas, was sich ja auch viele so wünschen. Oder? Also ich vermute ja, dass hier heute Abend einige Leute sitzen, die, wenn sie jetzt so ganz ehrlich in sich hineinhören, sich wünschen würden, dass da jemand zu ihnen käme und ihnen sagt, bitte vergib mir. Ja, warum? Ja, ist ja klar. Im Leben passieren ja Sachen, die uns irgendwie verletzen. Manchmal merken die anderen Leute das, manchmal merken sie das nicht. Und wenn ihr jetzt euch selbst reinhört oder wenn ihr mit anderen Menschen zu tun habt, ja, da habe ich dann schon mit Leuten gesprochen in der Seelsorge, meinetwegen Frauen, die gesagt haben, ach, mein Mann, der hat jetzt schon seit Jahren so auf meinen Gefühlen rumgetrampelt, hat sich gar nicht für mich interessiert, hat niemals so Danke gesagt, ich würde ja gern, dass der das endlich mal einsieht und dann sagt, bitte Entschuldigung, bitte vergib du mir. Oder was weiß ich, dann sind da die Kinder. Und die sagen, oh, meine Eltern haben das ja vollkommen falsch gemacht. Also wenn die jetzt, so häufig haben sie mich ungerecht bestraft oder mir das und das verboten. Und oder ich erinnere mich da an jemanden, der hat gesagt, ja, meine Mutter hat schon, als ich klein war, zu mir immer wieder gesagt, aus dir wird ja sowieso nichts. Und das hat mich da ganz stark verletzt, sagt diese Person. Und da würde ich mir ja wünschen. Und ich habe das gehört von manchen Menschen, die waren schon lange erwachsen, die dann so etwas sagen. Ich würde mir mal wünschen, dass meine Eltern dann sagen würden, bitte verzeih mir. Und so gibt es ja eine ganze Menge Situationen. Und den einen oder anderen trifft das, was weiß ich. Vielleicht hast du einen Kollegen, vielleicht hast du in der Schule jemanden gehabt, der dich gemobbt hat. Und wo du denkst, oh, das hat mich richtig verletzt, das hat mich richtig runtergezogen, das hat mein Leben mit beeinflusst, kaputt gemacht, vielleicht sogar. Und da würde ich mir einmal wünschen, diese Person, die dafür verantwortlich ist, dass die dann kommt und sagt, bitte verzeih mir. Und dann ist immer noch die Frage, was würde man dann machen? Also ich hoffe, dass jetzt alle hier so christlich gesonnen sind, dass sie dann sagen, ja, natürlich würde ich dann auch verzeihen. Manche würden das vielleicht auch genießen, so diese Position, sagen, nein, erst recht nicht. Ja, aber es ist die Frage, ja, warum tun die Leute das denn nicht? Manchmal sind das auch Dinge, die wir gar nicht so nachvollziehen können. Meine Frau hatte eine Zeit lang eine ältere Dame begleitet, die war so Ende 80 und hatte 4 Kinder. Und keinen Kontakt zu allen 4 Kindern. Und bei jedem der 4 Kinder gab es da irgendeine Geschichte, dass sie sich zerstritten hatten. Eine habe ich noch im Kopf, das war dann so, da war das Grab des ihres Mannes. Und dann hatte die Tochter die falschen Blumen auf dem Grab gepflanzt. Und das hatte die Mutter ihr deutlich gesagt. Und dann hat die Tochter gesagt, nee, also wenn du jetzt nicht mal, ich habe da was gepflanzt, ich habe mich darum gekümmert und jetzt bist du noch so unzufrieden und schimpfst mit mir. Und zu dem Zeitpunkt, als meine Frau diese ältere Dame begleitet hat, da war das schon Jahre her, ich glaube 10 Jahre her. 10 Jahre lang kein Kontakt mehr zu den Kindern, weil diese ältere Dame in der Hoffnung war, jetzt muss aber meine Tochter kommen und muss sagen, es tut mir leid, ich habe die falschen Blumen auf dem Grab von dem Papa nicht da gepflanzt. Das ist wahrscheinlich von außen schwer nachvollziehbar, aber diese Person, da war das so tief irgendwie, diese Verletzung, warum auch immer, dass sie gewartet hat, da muss irgendjemand kommen. Und jetzt stellen wir uns die Frage, ja, warum kommen denn Leute nicht? Und die Gründe dafür eben sind unterschiedlich. Ich glaube, manchmal liegt es daran, dass Menschen das gar nicht so direkt sehen oder sehen wollen. Manchmal kann es so sein, da ist einer zutiefst verletzt, fühlt sich angegriffen in irgendeiner Art und Weise und der, der es ausgelöst hat, merkt das gar nicht. Der hat irgendetwas gesagt, sich gar nicht viel dabei gedacht und weil die Person, die betroffen ist, das ja nicht so geäußert hat oder vielleicht nur so vage geäußert hat, der andere merkt es gar nicht, deshalb sagt er nichts. Das kann einer der Gründe sein. Manchmal, vielleicht sogar noch häufiger, ist dann der Grund, dass Leute auftreten und sagen, ach, soll der dich doch nicht so anstellen. Das war doch alles gar nicht so schlimm. Das war doch nur Spaß. Ich habe dem einen runtergehauen, aber das war doch nur Spaß. Ich habe doch nur gesagt, du Blödmann, das war auch nur Spaß. Manche Leute meinen das vielleicht. Möglicherweise sind das aber auch Schutzbehauptungen, einfach um nicht so direkt eingestehen zu müssen, dass man da einen Fehler gemacht hat. Manche Leute sagen auch nicht nur, ja, das war jetzt Spaß und das war alles nicht so schlimm, sondern es gibt dann ja auch Leute, das ist dann so wie eh und je auf dem Schulhof, die Antwort ist ja, der andere hat ja angefangen. Ich habe das ja nur gemacht, weil der ja vorher schon das. Oder wenn ich mich entschuldige, dann muss der andere aber auch, weil der hat ja ebenfalls was falsch gemacht. Und wenn der andere nicht kommt, dann ich auch nicht. Und vor allem der andere, bitte sehr ernst, erst. Also dann ich auch. Also wenn der andere kommt und Entschuldigung bittet, ja, dann sage ich das auch. Aber vorher nicht. Also auch solche Sachen gibt es. Also dass dann Leute eben versuchen, irgendwie sich selbst zu entlasten und deshalb das zu meiden. Es gibt dann auch einige Leute, die versuchen, das dringlich zu vergessen. Also bloß da, wo mal was schiefgelaufen ist, nur nicht dran denken. Vielleicht auch, weil es dann ja so peinlich ist, so schwer ist, da auf einen anderen Menschen zuzugehen. Und ich glaube, das ist manchmal der Grund, dass Menschen nicht kommen, da wo du das vielleicht erwartest, und dann um Entschuldigung bitten. Und da sind ja die Leute in der Gesellschaft, die wir in den Medien jeden Tag sehen, nicht unbedingt gute Vorbilder. Also, ich weiß nicht, hat das jemals jemand erlebt, dass ein Politiker oder ein Wirtschaftsführer um Entschuldigung gebeten hat? Und zwar ehrlich. Ja gut, manchmal gibt es dann, wenn einem Politiker die Medien so richtig auf den Fersen sind. Aber soweit ich das immer verfolgt habe, dann bitten die Politiker immer nur dann um Entschuldigung, wenn es um ihr Überleben geht oder wenn sie von den Medien dazu gezwungen werden. Und dann bieten sie auch nur so weit um Entschuldigung, wie es unbedingt sein muss. Denn sonst ist ja klar, ein Grundgesetz gilt, ein Politiker macht nie etwas falsch. Oder? Manchmal bei dem Eindruck. Also ist immer alles richtig. Und wenn dann doch mal ein dunkler Punkt ist, dann sind unsere Politiker tendieren immer zu einer gewissen Demenz. Also das heißt plötzlich alles vergessen. Man fragt sich natürlich, wie kann man ein ganzes Land jemandem anvertrauen, der so schnell vergisst? Ist auch die Frage, ob er dann noch andere wichtige Sachen vergisst. Aber gut, man könnte jetzt auch sagen, ja vielleicht will der ja vergessen. Vielleicht will er sich gar nicht daran erinnern. Das gibt es auch. Und wenn solche Leute in der Öffentlichkeit auftreten, sollten wir uns ja nicht sehr wundern, wenn dann auch der ganz normale Bürger ähnlich reagiert. Und dann ihm sagt, nein, da ist nichts, das ist ganz normal, oder der andere hat angefangen, oder wenn der andere kommt, dann ich auch, oder irgendwelche anderen Strategien, um da auszuweichen. Und dann kommt es dahin, dass Menschen, von denen du dir lange wünschst, dass sie das sagen, dass sie um Entschuldigung bitten, weil sie wirklich dich so verletzt haben, dass sie da nicht kommen. Das ist dann traurig. Das kann manchmal dazu führen, dass du selbst dich diesen Menschen gegenüber verschließt, dass du diesen Menschen dich verhärtest innerlich, dass du möglicherweise so enttäuscht bist davon, verbittert bist den anderen Menschen gegenüber und dann schadet es dir selbst ja auch. Also dann macht es die Beziehung zu den anderen ja kaputt und löst die Situation ja gar nicht. Und hier ist wahrscheinlich das Beste, versuchen, diese inneren Verletzungen bei Gott abzugeben. Also Gott, der jederzeit da ist, der alle deine Gefühle versteht, demjenigen zu sagen, da ist dieser Mensch, der hat mich so verletzt. Und bitte hilf du mir, darüber hinwegzukommen, alleine schon, damit es dich nicht so sehr belastet und kaputt macht, wenn es keine andere Möglichkeit gibt. Manchmal kann man auch versuchen, so freundlich darauf hinzuweisen. Nur, ihr werdet merken, die meisten Leute, wenn sie darauf ansprechen, sind nicht gerade so fröhlich. Also wenn du jetzt sagst, wie wäre das, willst du dich immer entschuldigen? Also sehr selten habe ich erlebt, dass du sagst, ja gut, dass du mich darauf aufmerksam machst, ja klar. Sondern kommt meistens, wofür? Und dann bist du in der peinlichen Situation, das erklären zu müssen. Und wenn es schlimm kommt, dann lacht der andere nicht aus. Bah, bist du aber eine empfindliche Memme. Das ist ja so etwa, auch nicht so schön. Dann sind die ja noch schlimmer als vorher. Aber ja, man kann versuchen, natürlich mal nachzufragen. Manchmal gerade, wenn es Menschen sind, mit denen wir auch intensiv zu tun haben, weil es Familie ist, Freundeskreis ist, vielleicht der Ehepartner sogar oder ein Arbeitskollege, dann müssen wir auch längerfristig mit diesen Leuten auskommen. Und von daher lohnt es sich dann, versuchen mal ins Gespräch zu kommen oder auch versuchen, das dann Gott zu sagen, Gott, schaff du doch eine Gelegenheit, wo wir darüber mal sprechen können, weil das belastet mich noch so sehr. Alleine weiß ich nicht, wie das läuft, alleine weiß ich nicht, wie es geht. Vielleicht ist das sogar eine Beziehung, die läuft noch immer weiter so und verletzt mich und das ist dann schwierig. Und da bitte vergib. Und manche wollen das gerne hören und es ist durchaus ja auch berechtigt, das zu hören, bei vielen Dingen, die passieren, wo wir selbst verletzt worden sind, wo man uns Unrecht getan hat. Und ich glaube, jeder, der nachdenkt, dem fallen gleich ein paar Beispiele dafür ein. Allerdings, dieses bitte vergib mir oder bitte vergib, hat ja noch einen anderen Aspekt. Das hat mich dann den Aspekt, dass wir ja nicht nur diejenigen sind, denen man irgendwas Böses getan hat. Das gibt es, zweifellos. Und jeder im Leben wird sowas erleben. Aber es gibt dann eben auch die Situation, wo ich oder wo du das bei einem anderen Menschen getan hast. Wo ein anderer Mensch durch dich verletzt worden ist oder geschädigt worden ist. Und wo es eigentlich dran wäre, dann hinzugehen und dem anderen gegenüber das zu sagen. Also dem anderen gegenüber zu sagen, bitte vergib mir. Und hier gibt es ja auch noch so leichte sprachliche Nuancen, auf die man achten kann. Derjenige, der sich das nicht ganz so traut, der sagt dann, ich entschuldige mich. Das ist immer noch eine nette Angelegenheit. Aber dann habe ich die Autorität der Sache. Dann bin ich derjenige, der eigentlich die Entschuldung ausspricht. Der andere kann gar nichts anderes tun. Das ist noch ein bisschen was anderes. Und dann bitte vergib mir. Das heißt, dann ist der andere herausgefordert, etwas zu tun. Der muss das zusprechen. Ich kann mir das nicht selbst zusprechen. Und da ist noch so ein gewisser Unterschied, von dem ich entschuldige mich oder ich bitte um Entschuldigung oder ich bitte um Vergebung. Das ist dann nochmal eine andere Ebene. Und da sind wir manchmal herausgefordert, vielleicht sind wir sogar alle herausgefordert. Denn genau dasselbe, was den anderen abhält, zu uns zu kommen und um Vergebung zu bitten, das hält uns manchmal ab, zu einer anderen Person zu gehen, von der wir vielleicht ahnen oder es sogar wissen oder diese Person es uns gegenüber sogar ausgedrückt hat, um Entschuldigung zu bitten. Um zu sagen, bitte vergib mir. Und da merken wir manches Mal, und vielleicht ist das sogar relativ häufig, steht uns da unser eigenes Selbstbild, unser eigener Stolz im Weg. Denn jemanden anders um Vergebung zu bitten, ist ja ein Stück weit etwas, das erniedrigt uns.

eben so, wir würden gerne Gras darüber wachsen lassen, Zeit vergehen lassen, nach dem Motto, die Zeit heilt alle Wunden. Was aber in vielen Fällen eben nicht so ist. Ja, man vergisst es manchmal, aber dann muss nur eine ähnliche Situation kommen und dann bohrt da jemand wieder in der Wunde und plötzlich merken wir, oh, das bricht auf, ah, das tut wieder weh und dann kommt alles da wieder raus, was in der Vergangenheit so gewesen ist, wenn es keine wirkliche Vergebung gegeben hat. Und dafür braucht es eben auch von uns aus diese Überwindung hinzugehen und nicht einfach zu hoffen, dass das auf sich beruht, sondern dass wir dann zu Menschen gehen, um sie um Vergebung zu bitten. Nicht nur jemand zu uns kommt und wir das erwarten, sondern wir das eingestehen. Und jetzt nicht nur dahin kommen und sagen, naja, Entschuldigung für den Ton, aber für die Sache bleibt gleich. Also, ja, schade, also Entschuldigung, dass ich jetzt so schnell auf dein Auto gefahren bin, aber stand halt nun im Weg. Das ist dann ja immer nur so, das klingt dann so ähnlich wie, wenn da die Eltern zu ihren Kindern sagen, sag Entschuldigung, nicht? Und dann, Entschuldigung, das hilft dann auch nicht, das ist weder vom Herzen noch hilft es wirklich jemandem oder macht eine Sache wieder gut, sondern wenn, dann muss eine echte Einsicht geben und zwar ohne irgendwelche Selbstentschuldigungen. Auch ohne zu sagen, eben wenn du dich entschuldigst, entschuldige ich mich. Dasselbe, was uns dann ja verletzt, wenn andere es nicht tun, weil sie dem ausweichen, weil sie nicht bereit sind, Schuld einzugestehen, gilt am Ende ja für uns auch. Auch wir sollten ja bereit sein, Schuld einzugestehen. Und wer da einmal in sich geht, der wird mit Sicherheit Beispiele dafür entdecken, wo er anderen gegenüber schuldig geworden ist, anderen Menschen. Irgendetwas getan hat, gesagt hat oder nicht gesagt hat oder nicht getan hat, was andere schwer verletzt oder geschädigt hat. Manchmal ist das eben üble Nachrede. Oder man hat irgendwelche Sachen kaputt gemacht und versucht zu vertuschen, dass es dann keiner merkt dabei. Oder man hat eben jemand anders in der Emotion beschimpft oder irgendein böses Wort gesagt, was der andere so zu Herzen genommen hat, dass er es Jahre später noch in Erinnerung behalten hat. Oder was weiß ich, was da passiert ist. Erwartungen vielleicht enttäuscht, die berechtigt waren, vielleicht auch nicht. Das muss man dann ja im Einzelfall klären. Und wenn keine Vergebung ausgesprochen wird, dann ist es so, dass das Beziehungen nachhaltig zerstört und belastet. Und manchmal ist es so, dass da Menschen gar nicht mehr sich wirklich bereit sind, einander gegenüber zu öffnen oder Vertrauen zueinander zu haben. Das kann Familien zerstören, Ehe zerstören, Gemeinden zerstören, weil keine Vergebung da ist. Und dann kann man nicht hoffen, einfach, ach, das geht schon wieder von selbst gerade. Das wird von selbst wieder gut. Nein, sondern das ist dann herausfordernd, das immer wieder zu sehen. Und ich weiß nicht, wie es euch geht, das ist für die meisten Menschen schwierig, Vergebung zu bitten, es ernst zu meinen, auch damit. Und trotzdem ist es eine Herausforderung, wo Jesus uns dazu auffordert und wo wir merken, wenn wir es nicht tun, dann machen wir Unrecht, weil da ist ja Schuld, da ist ja was falsch gelaufen. Und wenn wir es nicht tun, dann wird eine Beziehung, in der wir drin sind, dauerhaft geschädigt. Deshalb ist die Herausforderung, auch immer wieder einmal zurückzuschauen, auch immer wieder einmal zu sehen, auch wenn ich vielleicht denke, ist das jetzt eine Mimose, ist der halt so empfindlich. Ja, und wenn der halt so empfindlich ist, kannst du auch nichts daran ändern, dann ist der halt empfindlich und dann hast du ihn damit halt verletzt. Und dann kannst du nicht sagen, du musst weniger empfindlich sein, sondern musst du sagen, ja, ich gehe hin und bitte um Entschuldigung, das nächste Mal werde ich mich halt vorsichtiger ausdrücken. Das ist eigentlich das, was wir dann tun sollten. Und das ist ja gerade auch, was einen Christen unterscheidet im Idealfall von einem, der nicht so mit Gott lebt. Jemand, der nicht so mit Gott lebt, der versucht, so ein perfektes Image aufrechtzuerhalten. Also von dem, wer ich bin und wie perfekt ich bin und wie gut ich bin und bloß das so stehen lassen. Sonst ist das bricht da alles zusammen. Und das passiert ja auch in sozialen Netzwerken. Das ist ja auch so, man versucht immer seine Schokoladenseite darzustellen, was man alles kann und wie toll man ist und so weiter. Und das nicht zu tun. Und da haben wir also, wir würden gerne, dass Menschen zu uns sagen, bitte vergib mir. Und manchmal berechtigt. Und dann können wir zu Gott kommen und darum beten, dass er uns diese Bitterkeit abnimmt, dass er diese Beziehung wiederherstellt. Aber dann, wenn du irgendetwas falsch gemacht hast und weißt davon, oder wenn es sein könnte, du weißt nicht davon, ja, dann bitte doch Menschen in deiner Umgebung oder Gott darum, dass es deutlich wird. Dann geht es auch mal darum, sich Zeit zu nehmen, mit den Menschen zu sprechen und darum zu bitten, bitte vergib mir, was da falsch gelaufen ist. Aber das ist ja nicht alles. Sondern dann ist ja auch noch die Bitte, bitte vergib mir das, was viele Menschen in ihrem Leben vollkommen übersehen, nämlich diese Bitte Gott gegenüber. Hier sagt der eine oder andere vielleicht, ja gut, ich habe ja Gott nichts gestohlen. Und Gott beleidigt habe ich auch nicht. Vielleicht sagt der eine, ja Gott ist mir jetzt mehr oder weniger egal. Also deshalb, warum soll ich mich jetzt bei Gott entschuldigen? Und überhaupt, welches Recht hat er denn dazu?

0: Und da müssen wir sehen, wir übersehen manchmal Dinge, die doch dazu führen, dass wir bei Gott um Entschuldigung bitten sollten. Auf welcher Ebene ist das? Naja, manchmal, da ist es ja auch so, dass wir nicht nur etwas falsch machen und deshalb eine Schuld haben, die irgendeine Folge nach sich zieht, einem Menschen gegenüber, sondern wir kennen das ja auch auf der Erde, auch dem Staat gegenüber. Also nehmen wir mal an, ich würde jetzt mit dem Auto nächste Nacht durch Limburg fahren, so mit 100 Stundenkilometern. Kein Mensch da, keiner ist verletzt, keiner hat Schaden bekommen. Aber, oh, ich habe nicht daran gedacht, da ist eine Blitzanlage. Dann bin ich geblitzt und dann sage ich den Leuten, hey, wieso, was habt ihr denn? Ich habe keinem geschadet, nichts passiert. Aber bezahlen musst du trotzdem, weil da trotzdem eine Schuld ist, die sich dann sogar noch in Schulden, also das heißt in Geld, was du bezahlen musst, niederschlägt. Und dann ist es so, ja, der Staat hat eben das Recht, gewisse Maßstäbe aufzustellen, Regeln aufzustellen. Und weil wir Bürger dieses Staates sind, sind wir verpflichtet, sie zu halten. Und wenn du es nicht tust, dann muss da nicht eine bestimmte Person geschädigt sein, sondern du bist trotzdem schuldig geworden. Und so ähnlich ist das eben auch Gott gegenüber. Gott ist sozusagen nicht nur der Gesetzgeber irgendeines einzelnen Landes, sondern Gott ist der Gesetzgeber des Universums, der Menschheit. Wodurch? Naja, dadurch, dass er diese Menschheit und dieses Universum erst geschaffen hat. Dass er das Recht auch damit hat, diese Ordnung aufzustellen, die wahrscheinlich in vielen Fällen deutlich gerechter ist und auch langfristig gültiger ist als die Gebote und Gesetze, die ein Staat erlässt. Und dann sind wir vielfältig dabei, dass wir diese Gebote, die Gott gegeben hat, die gut für uns sind und für andere sind, in den Wind schlagen. Dass wir uns eben nicht danach richten. Und dann kommt nicht gleich ein Brief, der sagt, jetzt bezahl Geld dafür, sondern da lesen wir beispielsweise in der Bibel, wo dann deutlich darauf hingewiesen wird, da hast du was falsch gemacht. Und dann gilt diese Ordnung und da sind wir Gott gegenüber schuldig geworden. Wir haben uns an diese Ordnung, die gilt, genauso wie die Ordnung des Staates, egal ob du sie willst oder nicht, sie gilt. Und wenn du dagegen handelst, bist du da schuldig geworden und das muss wieder gut gemacht werden. Und genauso gibt es hier eine Schuld Gott gegenüber, weil du dich nicht an die Ordnungen gehalten hast, die Gott als universaler Gesetzgeber aufgestellt hat. Darüber hinaus bist du ihm auch noch vieles andere schuldig. Denn Gott hat dir ganz viele Sachen geschenkt, beispielsweise dein Leben, deine Gesundheit, deine Begabungen, die Menschen, mit denen du zu tun hast und so weiter und so weiter. Gott hat dich beschenkt, denn das alles hast du ja nicht selbst gemacht. Das kommt nicht aus dem Nichts heraus, sondern das hat jemand entwickelt und dir übergeben, damit du damit leben kannst, damit du das genießen kannst, damit du es einsetzen kannst. Aber Gott schulden wir eigentlich Dank. Normalerweise jeden Tag. Die meisten, die hier Kinder haben, das erzieht ihr doch euren Kindern auch an. Also wenn die Kinder was geschenkt bekommen, normalerweise sollen sie sich bedanken. Sonst denken wir, es ist Undankbarkeit, das ist keine gute Sache. Aber jetzt ist es so, es gibt ganz viele Menschen, die leben einen Großteil ihres Lebens relativ gut, wenn es dann mal schief geht. Dann allerdings wissen sie, an wen sie sich zu wenden haben, dann sagen sie, Gott, du bist schuld, dass das jetzt schief läuft. Aber vorher, wo es 50 Jahre lang gut lief, haben sie keinen Gedanken an Gott verschwendet. Da muss doch Gott eigentlich beleidigt sein. Immer das so ähnlich, stell dir vor, deine Kinder kommen nach Hause, du hast immer gekocht und an einem Tag war so viel los, bist nicht zum Kochen gekommen. Und dann sagen sie, ah Mama, nie kochst du, immer müssen wir hier zum McDonald's gehen oder so, boah, bist du eine schlechte Mutter. Aber vorher, was weiß ich, das ganze Jahr, 100 Mal hast du gekocht und alles war da, niemand sagt danke, keiner sagt, irgendwie ist das doch nicht in Ordnung, oder? Und genauso reagieren manche Leute auch Gott gegenüber. Da merken wir, ja, wir sind Gott etwas schuldig. Wir sind etwas schuldig, weil wir Ordnungen, die vernünftig sind, gut sind für uns, einfach überschritten haben. Wir sind Gott etwas schuldig, weil er uns immer wieder beschenkt hat, ohne dass wir ihm dafür den Dank, der ihm dafür zusteht, gegeben haben. Und da sind wir ihm schuldig. Und das ist die Frage, was macht man denn damit? Dann müssten wir eben auch zu Gott kommen und sagen, Gott, es tut mir leid. Gott, vergib mir. Gott, entschuldige. Und das ist ja eigentlich Kern der Angelegenheit, von dem Jesus gesprochen hat, was einen Menschen, der Mensch und damit Geschöpf Gottes ist, unterscheidet von einem Menschen, der Kind Gottes ist oder der Christ ist. Das ist ja nicht eine Frage eines Mitgliedscheins, auch nicht eine Frage irgendeiner Zeremonie. Sondern es ist genau diese Frage, habe ich erkannt, dass ich eben nicht nur anderen Menschen gegenüber schuldig bin, Dinge falsch gemacht habe, sondern dass ich auch Gott gegenüber Dinge falsch gemacht habe. Und bin ich bereit, das einzusehen und genauso wie es bei Menschen nötig ist, da bei Gott gegenüber um Entschuldigung zu bitten. Gott zu sagen, es tut mir leid, bitte vergib du mir. Das kann ich nicht irgendwie gerade biegen. Ich kann auch nicht sagen, ja, alle machen das ja. Das hilft ja eben auch nicht. Hilft ja auch nicht. Also wenn ich lüge, sage ich ja alle lügen. Wenn ich stehle, sage ich ja alle stehlen. Dadurch wird das nicht besser. Und Gott gegenüber natürlich auch nicht. Oder Gott gegenüber verhandeln zu wollen. Oder rechtfertigen zu wollen. Oder zu sagen, der andere ist ja, macht ja noch viel mehr falsch als ich. Auch das hilft dabei alles nicht. Und auch nicht zu sagen, ja, wenn der nicht Gott gegenüber bekennt, dass es falsch ist, mache ich das auch nicht. Auch das hilft uns nicht weiter. Sondern auch da ist die Herausforderung, von uns als Menschen anzuerkennen, dass wir vor Gott schuldig geworden sind. Und dann auch Gott gegenüber das bekennen und Gott um Vergebung bitten. Und glücklicherweise hat Gott ja versprochen, dass er, wenn wir ihn um Vergebung bitten, dass er so gnädig ist, so liebevoll ist, dass er uns das nicht ewig nachträgt, sondern dass er sagt, ja, ich vergebe dir, du kannst neu anfangen. Du kannst mit mir starten. Und dann ist er sogar so, dass er nicht nur sagt, okay, jetzt alles in Ordnung, wieder auf Null zurückgestellt, sondern ich helfe dir, dass du dein Leben verändern kannst, dass dein Denken und dein Handeln sich verändert und damit du nicht mehr so häufig immer wieder daneben liegst. Dafür hat Gott eine Möglichkeit geschaffen, dass wir ein verändertes Leben bekommen können, ein Leben, wo Schuld vergeben wird. Und da merken wir, dieses, ja, bitte vergib du mir, hat dann ganz verschiedene Ebenen. Das ist dann die Ebene, an die wir vielleicht automatisch am häufigsten denken, die, wo wir gerne um Entschuldigung gebeten werden wollen. Berechtigt, weil da Menschen sind, die Böses uns gegenüber getan haben. Aber manche vergessen dann dabei, dass sie eben nicht nur immer die Opfer sind. Manchmal ist das so, das sind Leute, die das getan haben, sondern manchmal sind wir eben auch die Täter. Und dann gilt es auch, das nicht zu vergessen, nicht blind dafür zu sein, sich nicht einfach daran zu gewöhnen, sondern zu wissen, diese Sachen, die stehen immer noch im Raum. Die stehen zwischen mir und einem anderen, zwischen mir und dem anderen Menschen. Und das belastet diese Beziehung. Und dann muss das irgendwann auch angesprochen werden. Und dann braucht es manchmal den Mut, das anzusprechen, vielleicht auch Gott darum zu bitten, hilf du mir, die richtigen Worte zu finden, wenn ich das da auf jemanden zugehe. Und dann heißt das eben auch, ein bisschen einzugestehen, ich bin ein fehlerhafter Mensch, nicht nur in der Theorie, sondern in der Praxis. Und wenn das dran ist, dann würde ich sagen, ja, dann unternimm den Schritt dahin, geh auf eine Person zu, und wo du das weißt, und bitte darum, bitte vergib du mir, ich habe da was falsch gemacht. Und häufig ist das so, dass das auch eine ganze Atmosphäre entkrampft. Weil wenn einer damit anfängt, dann merkt der andere, ich muss auch nicht immer nur ständig vorspielen, dass ich perfekt bin. Sondern ich kann auch mal eingestehen, dass ich falsch gehandelt habe. Und wenn einer das tut, dann kann dem anderen, fällt es häufig auch leichter, in Vielfachrissen der Gemeinschaft so, weil der eine es nicht tut, macht der andere es auch nicht. Und wenn ich jetzt sage, ich bin schuldig, ja, dann bin ich jetzt der Blöde und die anderen sind alle so toll und die machen alles richtig. Und in Wirklichkeit wissen wir alle, dass eben der andere und auch ich selbst immer wieder Dinge falsch mache. Und dann geht es darum, Entschuldigung zu bitten. Und dann sollten wir nicht vergessen, und das klammern manche Leute aus, weil sie irgendwie Gott an den Rand ihres Lebens geschoben haben, dass da eben diese Schuld oder dieses falsche Verhalten Gott gegenüber ist und dass Gott ja uns entgegenkommt und dass er sagt, ja, ich will dir ja auch vergeben, aber siehst du es auch ein? Und dass wir dann auch zu Gott kommen, mindestens so erstmal einmal in unserem Leben, grundsätzlich sagen, das ist nicht einfach so normal, sondern zu Gott kommen und ihm sagen, Gott, das tut mir leid, bitte vergib du mir für das, was ich da falsch gemacht habe. Und das mit ehrlichem Herzen, nicht nur aus Tradition, Gewohnheit, als Ritual, sondern mit ehrlichem Herzen, so auf ein ehrliches Herzen, auf eine ehrliche Gesinnung, da schaut Gott ja, das weiß er ja. Und dann merken wir, dann ist er da offen und kommt uns dann entgegen. Wahrscheinlich die beeindruckendste und auch eine der bekanntesten Geschichten, die Jesus erzählt, ist ja die des verlorenen Sohns. Die will ja gerade das zum Ausdruck bringen. Also wo dann der Sohn ist, dem Vater gegenüber und sich dem wirklich mies verhält. Also dem Vater sagt, obwohl er noch gar nicht tot ist, nicht, hey Vater, Geld her, Erbe her, kannst alleine weiterarbeiten, ich will ein vergnügliches Leben. Und dann wirft er das Geld zum Fenster raus Und nach noch kurzer Zeit, alles ist halt weg. Und dann merkt er, ich habe meinem Vater mich vollkommen falsch gegenüber verhalten. Und dann kämpft er mit sich. Und dann muss er seinen Stolz überwinden. Und dann schließlich kommt er zu diesem Vater zurück und bittet ihn darum, bitte vergib mir, ich habe dir gegenüber vollkommen falsch mich verhalten. Was ich gemacht habe, ist total unentschuldbar. Und dann vergibt der Vater. Und Jesus erzählt diese Geschichte, um zu beschreiben, genau so ist das von uns als Menschen. Wir sind alle solche verlorene Söhne und Töchter. Wir sind von Gott gewollt, Gott hat uns geschaffen. Und dann irgendwann meinen wir, unseren eigenen Weg gehen zu müssen. Besser zu wissen, wo es lang geht. Und Gott, der es gut mit uns meint, den lassen wir einen guten Mann sein, egal sein, nicht? Und dann machen wir Sachen, die sind falsch. Und dann wartet Gott darauf, dass wir das einsehen und dann zu ihm zurückkommen und ihn darum bitten, dass er uns vergibt und dass wir ein neues Leben mit ihm anfangen können. Und das ist dann Anfang des Christseins da, ein Leben mit Gott zu beginnen, in dem alles, was als Schuld sich aufgehäuft hat, zwischen mir und Gott ausgeräumt wird. Und das wäre eigentlich für heute Abend, ich hoffe schon mal, genügend zum Nachdenken und noch mehr zum Handeln. Weil das nur zu hören oder jetzt theologisch zu verstehen, zu sagen, ja, alles klar, weiß ich Bescheid, das alleine bringt es ja nicht. Sondern das, was Gott ja will, ist nicht unser theologisches Wissen erweitern, sondern was Gott will, ist unser Herz verändern, unser Leben verändern und das ist dann die schwierigere Angelegenheit. Nämlich aus dem Gehörten Schlussfolgerungen zu ziehen. Eben beispielsweise bin ich da verbittert, zu Gott zu kommen. Nimm mir diesen Ärger weg dem Menschen gegenüber. Wenn ich merke, ich habe was falsch gemacht, bitte gib du mir die Kraft und die Weisheit hinzugehen und um Entschuldigung zu bitten. Wenn ich merke, ich bin Gott gegenüber schuldig, dann zu Gott zu kommen und ihm das zu bekennen, zu sagen, oh Gott, ich habe dir eigentlich noch nie Danke gesagt für das alles, was du mir geschenkt hast. Oder ich habe schon so häufig das, von dem ich genau wusste, dass es falsch war, trotzdem gemacht. Bitte vergib du mir. Und diese Herausforderung, die hat halt jeder für sich selbst. Und die kann keiner auch dem anderen abnehmen. Und da wird Gott das auch gebrauchen und dann jeden, hoffe ich einmal, so führen, dass es da ein paar Schritte weiter vorangeht. Ich möchte an der Stelle gerne mit euch beten. Und wer das will, der kann auch gerne dazu aufstehen. Und dann bete ich. Vater im Himmel, vielen Dank dafür, dass du voller Liebe bist, dass du einen guten Plan mit uns hast, dass du gute Maßstäbe hast, nach denen Leben gelingt. Und wir möchten dich bitten, dass du uns Mut gibst, Einsicht gibst, Weisheit gibst, richtig damit umzugehen, wenn Menschen an uns schuldig geworden sind. Und auch richtig damit umzugehen, wenn wir schuldig geworden sind anderen Menschen gegenüber. Nimm du uns da Verbitterung und Ärger weg, die uns das Leben kaputt machen. Und gib du uns den Mut und die richtigen Worte, Menschen anzusprechen, da wo wir Fehler gemacht haben. Dass es Versöhnung geben kann und echte Vergebung geben kann. Und lass du uns auch immer wieder deutlich werden, wo wir dir gegenüber schuldig geworden sind, sodass wir von dir Entlastung, Vergebung, Versöhnung erfahren können. Dass diese Beziehung zu dir wiederhergestellt wird, dass wir mit dir leben können und dann zu wissen, dass wir nicht nur hier auf der Erde, sondern auch in der Ewigkeit bei dir sein werden. Amen.
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1: Und wie bekommt man den Heiligen Geist? Nach Epheser 1, Vers 13 und 14. Nachdem ihr geglaubt habt, das Evangelium eures Heils, seid ihr versiegelt worden mit dem Heiligen Geist. Also Glaube an das Evangelium, nach Buße, Reue, dann bekommen wir den Heiligen Geist, werden mit ihm versiegelt und damit auch organisch hineingeführt in den Leib Christi. Und das ist noch wichtig, gerade für den nächsten Punkt, der Leib und der Weinstock. Wir haben nämlich im Neuen Testament eine ganz ähnlich klingende Belehrung, in Johannes 15, wo der Herr Jesus den Jüngern sagt, ich bin der wahre Weinstock. Ihr seid die Reben. Der Herr Jesus ist der Weinstock und die Jünger sind die Reben am Weinstock. Und der Herr Jesus erklärt, nur wenn ihr in einer lebendigen, organischen Beziehung mit mir seid, könnt ihr überhaupt für den Vater Frucht bringen in eurem Leben. Aber dann spricht der Herr davon, wenn nun eine Rebe keine Frucht bringt, dann geschieht das, was ganz normal ist im Weingarten. Der Weingärtner kommt und schneidet diese unnützen Ranken ab. Und was macht man mit diesen unnützen Ranken, weil man sie nicht gebrauchen kann? Man wirft sie ins Feuer. Also, Reben können abgeschnitten und ins Feuer geworfen werden. Nun müssen wir eben Folgendes bemerken, wenn es geht um den Weinstock und die Reben, dann geht es um die Jünger, die dem Herrn nachfolgen. Und da ist es nicht immer eindeutig, ob alle Jünger wirklich bekehrt sind. Unter den 12 Aposteln sogar gab es einen, der war nicht bekehrt. Der Herr nennt ihn sogar der Sohn des Verderbens, Judas. Und der hat keine Frucht gebracht. Der hat gestohlen. Er hat keine Frucht gebracht. Und diese Rebe wurde abgeschnitten, und dann bleibt nur noch das ewige Verderben, das Feuer.
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2: Es ist wieder Zeit für den Wochenvers. Der kommt diesmal aus Joel, Kapitel 2, Vers 13. Zerreißt eure Herzen und nicht eure Kleider und kehrt um zu dem Herrn, eurem Gott. Denn er ist gnädig, barmherzig, geduldig und von großer Güte und es reut ihn bald die Strafe. Joel Kapitel 2, Vers 13.

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1: Ich bin überzeugt, dass es eine Reihe älterer Hörer gibt, die schon jahrelang treue Hörer und auch treue Beter sind. Sie sind die Kraft und das Salz unseres Dienstes. Und das wird der Herr Jesus einmal besonders belohnen. Vielleicht wartet mancher älterer Hörer auf seinen Heimgang. Doch auch Jüngere sollten bedenken, dass nicht nur ältere Menschen abgerufen werden können. Also heißt es, immer bereit zu sein. Am Tor der Jahre, so nennen wir unsere Sendung, lieber Hörer. Jemand hat den Augenblick, an dem er durch das Tor die Erde verlässt, einmal so beschrieben. Da spricht jemand: Gib mir ein Licht, damit ich sicher ins Ungewisse treten kann. Und da spricht eine andere Stimme: Geh in die Dunkelheit hinein und lege deine Hand in die Hand Gottes. Dies wird für dich besser sein als Licht und sicherer als jeder bekannte Weg. Als ich das las, dachte ich, das ist doch eine tiefe Wahrheit. Wir Menschen möchten genau den Weg wissen. Wir möchten wissen, was kommt, wenn wir durch dieses Tor gehen. Die Gewissheit: Ich darf auch in der Todesstunde meine Hand in die Hand Gottes legen, der mich sicher an das andere Ufer leitet. Das ist eine herrliche Tatsache. Ich besuchte eine sehr alte Frau. Sie war bereits weit über 90 Jahre. Von ihrer Umgebung nahm sie nicht viel wahr. Sie musste gefüttert, gewaschen und angezogen werden und vieles andere mehr. Auf Wunsch der Tochter las ich der Mutter ein Bibelwort. Während ich ein bisschen in Verlegenheit war, was ich ihr lesen sollte, weil ich nicht wusste, ob sie es verstand, fiel mir der Hirtenpsalm 23 ein. Ich las: Der Herr ist mein Hirte, mir wird nichts mangeln. Da schlug die alte Dame überraschend die Augen auf. Er lagert mich auf grünen Auen und er führet mich zu stillen Wassern. Sie streckte sich und man merkte, sie begann ihr Gedächtnis zu formieren. Er erquickt meine Seele, er leitet mich im Faden der Gerechtigkeit um seines Namens willen. Ich wollte weiterlesen, da öffnete sich ihr Mund und gemeinsam lasen wir weiter. Auch wenn ich wandere im Tal des Todesschattens, fürchte ich kein Unheil, denn du bist bei mir. Dein Stecken und dein Stab, sie trösten mich. Du bereitest vor mir einen Tisch angesichts meiner Feinde. Du hast mein Haupt mit Öl gesalbt, mein Becher fließt über. Nur Güte und Gnade werden mir folgen alle Tage meines Lebens. Als wir den letzten Vers lasen: Und ich werde wohnen im Hause des Herrn immer da, da leuchtete das vom Alter gekennzeichnete Gesicht wie eine verklärte Heilige. So sah die alte Dame aus. Kurze Zeit später hatte sie das Tor durchschritten und war bei ihrem Herrn. Ob wir alle bereit sind, lieber Hörer, und ob unser Angesicht bei solchen Verheißungen leuchtet? Es gibt mindestens zwei Vorbereitungen, damit wir das Tor durchschreiten können. Da ist die Frage, ob wir überhaupt Frieden mit Gott haben und unsere Schuld vergeben ist. Hast du, lieber Hörer, deine Hand schon in die Hand Gottes gelegt? Es reicht nicht, wenn du singst, so nimm denn meine Hände und führe mich. Was gehört denn überhaupt dazu, damit wir Gott unseren Vater nennen können? Der Herr Jesus sagt uns in Johannes 14, Vers 1 bis 3, was nötig ist, um die Wohnung des Vaterhauses in Besitz zu nehmen. Glaube an Gott und glaube auch an mich, an Jesus Christus. Und er sprach zu seinen Jüngern, euer Herz werde nicht bestürzt. Ihr glaubet an Gott, glaubet auch an mich. Im Hause meines Vaters sind viele Wohnungen. Wenn es nicht so wäre, würde ich euch gesagt haben, ich gehe hin, euch eine Stätte zu bereiten. Und wenn ich hingehe und euch eine Stätte bereite, so komme ich wieder und werde euch zu mir nehmen, damit auch ihr seid, wo ich bin. Glaube an Gott und glaube an Jesus Christus. Das ist die Voraussetzung. Dieser Glaube fällt uns nicht in den Schoß. Er muss ergriffen werden. Im Gebet darf man im Namen Jesu Christi sein ganzes Leben vor Gott ordnen. Da gibt es zunächst die Bilanz, die wir ziehen müssen. Wir müssen eine Bestandsaufnahme machen und dabei die dunklen Flecken registrieren, die Gott Sünde nennt und die uns von Gott trennen. Dann gilt es, die Sünde einzeln mit Namen zu bekennen und auch für vergessene und nicht erkannte Sünden um Vergebung zu beten. Das heißt, dem Teufel die Herrschaft über unser Leben zu kündigen und Gott, den Vater und den Herrn Jesus Christus zu bitten, in unser Leben zu kommen. Wir dürfen seinen Opfertod am Kreuz für uns persönlich in Anspruch nehmen, denn er starb für mich, so darf jeder sagen. Der Dank, den wir jeden Tag neu dem Herrn für seine Liebe und sein Werk bringen sollten, muss von Herzen kommen. Das, lieber Hörer, ist die wichtigste Bereitschaft überhaupt. Dann muss man, je näher man an dieses Tor kommt, das überflüssige Gebäck ablegen. Vielleicht sind da noch ungeordnete Fragen. Vielleicht leben wir mit Menschen im Unfrieden. Wir sollten den anderen vergeben und nicht warten, bis er kommt. Auch die Frage unseres irdischen Erbes sollte sorgfältig geklärt sein, damit es nach unserem Heimgang keinen Streit gibt. Dazu muss man gerecht, aber auch barmherzig sein. Das alles muss geregelt sein, damit nicht solche davon profitieren, die überhaupt nichts mit dem Verstorbenen zu tun hat. Dazu gehört viel Weisheit, darum das Wort, bestelle dein Haus. Mache auch diesbezüglich Ordnung. Manchmal gibt es Menschen, lieber Hörer, die überhaupt keine Verwandten haben. Ist es dann nicht eine gute Möglichkeit, einem christlichen Werk, einer bibeltreuen Gemeinde, der Mission oder Bedürftigen das Erbe zu überschreiben. Das aber sind Fragen, die geklärt werden müssen, ehe wir durch das Tor in die Ewigkeit gehen. Bevor Abraham heimging, ließ er alle seine Kinder kommen, verteilte das Erbe und ließ sie in alle Himmelsrichtungen von seinem Sohn Isaak wegziehen. Dann ging er in Frieden durchs Tor der Herrlichkeit. Der Geiz ist die Wurzel allen Übels. Man sollte in jeder Hinsicht abbauen, das heißt auch sein irdisches Vermögen zu verringern, um Gott damit zu dienen oder Hilfsbedürftigen kleine Freuden zu erweisen. Es ist auch wichtig, dass man sich ein fröhliches Herz erhält. Der Humor sollte auch im Alter noch ungetrübt sein. Und wenn es mit der Stimme nicht mehr so gut geht und die Töchter des Gesangs langsam verstummen, darf man dennoch singen. Die Dankbarkeit und das Werfen der Sorgen auf den Herrn Jesus müssen ebenso gelernt werden. Das bewahrt uns auch vor Torheit im Alter. Denn Alter schützt vor Torheit nicht. Es ist gut, wenn man auch im Alter noch einen Freundeskreis hat. Solange es geht, sollte man sich Gäste einladen. Dabei soll es kein Kaffeeklatsch, kein Reden über andere geben, sondern es sollen effektive geistliche Gespräche sein. Auch in solchen Kreisen ist es angebracht, wenn man zu Gottes Ehre singt und betet. Vielleicht kann man auch Menschen, die noch nicht klar entschieden sind, helfen, den Herrn Jesus zu finden. So scheint uns auch im Alter noch die Sonne und wir kommen uns nicht unnütz vor. Unser Dienst geht so lange, bis wir das Tor der Herrlichkeit erreicht haben. Wichtig ist die Gewissheit, welches Tor wir durchschreiten. Wer die enge Pforte als seinen Weg gewählt hat, wird durchs Tor der Herrlichkeit zu seinem Herrn gehen. Wer aber die breite Pforte und den breiten Weg gewählt hat, der geht durchs Tor der Dunkelheit in die Verdammnis. Deshalb möchte ich allen meinen lieben Hörern, besonders aber den Älteren Mut machen, ihr Leben jetzt in die Hände des Herrn Jesus zu legen. Besonders im Alter und in Krankheitstagen sollen wir uns sagen lassen, kannst nicht regen mehr die Hände, kannst sie falten ohne Ende. Wir müssen auch nicht bange sein, dieses Tor zu durchschreiten. Freilich darf man beten, Herr, mach's mit meinem Ende gut, lass mich nicht lange leiden und anderen zur Last fallen. Aber wir sollen nicht darüber grübeln und uns große Sorgen machen. Eins dürfen wir. Wir dürfen uns viel mit der Herrlichkeit des Himmels und mit dem beschäftigen, was auf uns wartet. Das vermehrt die Sehnsucht, unserem Herrn zu begegnen. Wir wollen beten, liebe Hörer. Herr Jesus Christus, wir wollen dir danken für die zukünftige Herrlichkeit, für die lebendige Hoffnung. Und wir haben darüber gesprochen, wie wichtig es ist, das Tor der Herrlichkeit einmal zu durchschreiten, wenn du uns von dieser Erde abrufst. Und das können wir nur, wenn wir Frieden mit Gott haben, wenn wir dich, Herr Jesus, um Vergebung unserer Sünden angerufen haben und dich als Herrn und Heiland in unser Leben aufgenommen haben. Herr Jesus, wir wollen dir treu sein. Das ganze Leben hindurch, bis du uns rufst, dann sind wir bei dir. Ich bitte aber auch für meine lieben Hörer, dass sie bedenken, wie wichtig es ist, auch im Frieden mit den Mitmenschen zu sein, dass wir das tun, was wichtig ist als Gotteskinder, dass wir auch mit der Familie Ordnung schaffen. Das möchtest du uns schenken. Hilf, dass diese Sendung zum Wegweiser wird für manche, wo noch Fragen offen sind. So segne uns jetzt und verherrliche deinen Namen durch uns. Amen.
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Lukas-Evangelium Kapitel 19 lesen wir diese herrlichen, hoffnungsvollen Worte Jesu. Des Menschen Sohn ist gekommen, zu suchen und selig zu machen, das verloren ist. 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

Wie sollte unsere Einstellung, unser Benehmen sein gegenüber dem Herrn und sein Tun? Psalm 98 gibt uns dazu die Antwort. Singet dem Herrn ein neues Lied, denn er tut Wunder. Er siegt mit seiner Rechten und mit seinem heiligen Arm. Der Herr lässt sein Heil verkündigen. Vor den Völkern lässt er seine Gerechtigkeit offenbaren. Er gedenkt an seine Gnade und Wahrheit dem Hause Israel. Aller Weltenden sehen das Heil unseres Gottes. Jauchzet dem Herrn alle Welt, singet, rühmet und lobet.

0: Danke, Herr, für das Vermächtnis des Glaubens, das du mir durch die Bibel und Menschen weitergegeben hast. Bitte hilf mir, dieses Erbe liebevoll an andere weiterzugeben. Die Wahrheit übermitteln. Da sie ihre Enkelkinder wegen der Ansteckungsgefahr nicht persönlich sehen können, suchen viele Großeltern während der Covid-19-Pandemie nach neuen Wegen der Kontaktaufnahme. Eine kürzlich durchgeführte Umfrage ergab, dass viele Großeltern SMS und soziale Medien nutzen, um die wertvolle Verbindung zu ihren Enkeln aufrechtzuerhalten. Einige feiern sogar per Videoanruf mit ihren Großfamilien Gottesdienst. Eine der wunderbarsten Möglichkeiten, wie Eltern und Großeltern das Leben ihrer Kinder und Enkelkinder beeinflussen können, besteht darin, die Wahrheiten der Heiligen Schrift weiterzugeben. In 5. Mose 4 fordert Mose das Volk Gottes auf, die Dinge, die sie über Gott gesehen haben, niemals zu vergessen. Vers 9. Er fährt fort, dass sie diese Dinge mit ihren Kindern und Enkeln teilen sollen, damit sie lernen, Gott zu achten. Vers 10. Und in dem versprochenen Land nach seiner Wahrheit zu leben. Die Beziehungen, die Gott uns zu unseren Familien und Freunden schenkt, sind sicherlich dazu bestimmt, genossen zu werden. Nach Gottes Plan sollen sie aber auch dazu dienen, seine Weisheit von einer Generation zur anderen weiterzugeben. Denn er weist uns zurecht und erzieht und rüstet uns aus für alles, was wir nach seinem Willen tun sollen. 2. Timotheus 3, Verse 16 und 17. Wenn wir Gottes Wahrheit und sein Wirken in unserem Leben mit der nächsten Generation teilen, ob nun per SMS, Anruf, Video oder persönlichem Gespräch, so rüsten wir sie dazu aus, sein Wirken in ihrem eigenen Leben zu erkennen und zu genießen. Es folgt 5. Mose 4, die Verse 9 bis 14.
1: Nehmt euch jedoch in Acht, vergesst niemals, was der Herr für euch getan hat. An diese Dinge sollt ihr euch erinnern, solange ihr lebt, und ihr sollt euren Kindern und Enkeln davon erzählen. Erzählt ihnen auch von dem Tag, als ihr am Berg Sinai vor dem Herrn, eurem Gott, standet und er mir befahl: Ruf die Israeliten zu mir, ich will zu ihnen sprechen, damit sie mich in ihrem Land ihr ganzes Leben lang achten und mein Gesetz an ihre Kinder weitergeben. Ihr habt euch am Fuß des Berges aufgestellt, während dieser in Flammen stand. Die Flammen loderten bis in den Himmel, der Berg war in dunkle Wolken und tiefe Finsternis gehüllt. Und der Herr redete zu euch aus dem Feuer. Ihr habt seine Worte gehört, seine Gestalt jedoch konntet ihr nicht sehen, ihr konntet nur seine Stimme hören. Er verkündete seinen Bund, den er euch zu halten befahl, die 10 Gebote, die er dann auf 2 Steintafeln schrieb. Damals beauftragte mich der Herr, euch die Gesetze und Vorschriften zu lehren. Diese solltet ihr in dem Land befolgen, in das ihr ziehen würdet, um es zu erobern.
0: Der Bibeltext wurde gelesen aus Neues Leben, die Bibel. Erhältlich bei SCM Brockhaus. 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
1: Es ist wieder Zeit für den Wochenvers. Der kommt diesmal aus Joel, Kapitel 2, Vers 13. Zerreißt eure Herzen und nicht eure Kleider und kehrt um zu dem Herrn, eurem Gott. Denn er ist gnädig, barmherzig, geduldig und von großer Güte und es reut ihn bald die Strafe. Joel Kapitel 2, Vers 13.

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0: Herzlich willkommen zum Radioprogramm des Missionswerkes Werner Heukelbach. Schön, dass Sie wieder eine Botschaft über den Glauben an Jesus Christus hören möchten. Übrigens, Sie können alle Radiosendungen der letzten 12 Monate auf unserer Internetseite missionswerk-heukelbach.de herunterladen und anhören. Und nun spricht zu Ihnen Dieter Weidensdörfer.
1: Immer wieder wird die Frage nach dem Sinn des Lebens gestellt. Warum sind wir Menschen eigentlich hier auf dieser Erde? Was soll das alles? Haben wir eigentlich eine Ziel- und Zweckbestimmung? Sind wir Zufälle oder gewollt? Steht eine höhere Macht oder ein höheres Wesen dahinter? Das sind Fragen, die gestellt werden. Geschaffen für das Leben. Das ist eine Grundaussage der Bibel, lieber Hörer. In Johannes 10, Vers 10 bis 11 sagt der Sohn Gottes, Jesus Christus, ich bin gekommen, damit sie Leben haben und es im Überfluss haben. Ich bin der gute Hirte. Der gute Hirte lässt sein Leben für die Schafe. In diesem Bibelvers wird uns die Absicht Gottes mit seinen Geschöpfen gezeigt. Dann aber auch die Voraussetzung, dass es möglich wurde. Im Vers 27 und 28 im gleichen Kapitel wird uns gezeigt, was wir tun müssen, dieses Leben zu erlangen. Wir lesen, meine Schafe hören meine Stimme und ich kenne sie, und sie folgen mir und ich gebe ihnen ewiges Leben und sie gehen nicht verloren in Ewigkeit. Und niemand wird sie aus meiner Hand rauben. Um zum eigentlichen Schöpfungsauftrag und zum Ziel unserer Menschwerdung zurückzukehren, musste Gott das Opfer werden. Vielleicht fragst du, lieber Hörer, wie das zu verstehen sei. Bitte nimm dir die Zeit und lies die ersten 3 Kapitel der Bibel. Sie sind im 1. Buch Mose aufgezeichnet. Dort liest du vom Ursprung der Schöpfung, weiter die Erschaffung der ersten Menschen. In 1. Mose 3 wirst du dann auf die schrecklichste Begebenheit in der Bibel stoßen. Das ist der Sündenfall, der die Stellung der ersten Menschen total veränderte. Auch die Folgen des Sündenfalls kannst du dort nachlesen. Wir alle, lieber Hörer, leiden noch unter diesen Folgen. Die schrecklichste Folge ist der Tod als der Lohn der Sünde. Tod heißt nicht nur das physische Sterben, sondern die ewige Trennung vom lebendigen Gott. Das bezeichnet auch die Bibel als ewigen Tod. Tod heißt nicht Auflösung der Existenz, sondern Trennung. So ist der gottlose Mensch getrennt von dem heiligen Gott. An dieser Stelle möchte ich einmal beschreiben, was das Lexikar über Leben schreibt. Leben ist die Seinsform von Lebewesen nach der klassischen, auf die Antike zurückgehenden Definition. Die heutigen Wissenschaften verzichten vielfach auf eine derartige Definition aufgrund ihrer metaphysischen Implikationen. Jedoch ist es ihnen bislang unmöglich, für das Phänomen Leben eine physikalisch-chemische Definition zu geben. Nimmt man diese wenigen Sätze unter die Lupe, lieber Hörer, erkennt man, wie hilflos und ziellos der Mensch ist. Er hat weder Hoffnung noch Lebensziel. Das kann ein Mensch ohne Gott auch nicht haben, weil er die Zweckbestimmung seines Lebens nicht kennt. Wer den Schöpfer ablehnt, negiert eigentlich sich selbst. Das wiederum führt zur Sinnlosigkeit des Lebens. Denn allein durch den Glauben an den lebendigen Gott wird uns bewusst, dass wir für das Leben geschaffen sind. An dieser Stelle müsste man nachschauen, was die Lexikas über den Tod schreiben. Das wird ebenfalls nicht wie anders lauten. Das Erste, was wir tun müssen, ist die Rückkehr zu Gott. Er ist das Leben und in ihm ist der Ursprung allen Lebens. Charlie Brown dachte nach und kommentierte Folgendes über sein Leben. Gestern war ich für einen kurzen Moment glücklich. Wenn ich aber jetzt darüber nachdenke und glaubte, ich hätte das Spiel des Lebens gewonnen, dann war eine Wettkampffahne auf dem Spiel und das Leben versetzte mir einen Schlag. Das bedeutet, dass die Suche nach irdischem Glück und Trophäen in der Enttäuschung über das irdische Leben endet. Diese Freude ist von kurzer Dauer. Denken wir einmal über eine Olympiade nach. Die Athleten versuchen, in den verschiedenen Disziplinen eine Medaille zu erringen. Sie trainieren vielleicht jahrelang. Vielleicht schaffen sie es sogar. Nun stehen sie auf dem Siegerpodest. angestrahlt und bejubelt von tausenden Menschen. Aber nach einigen Minuten und Stunden ist alles vorbei. Der Siegeskranz ist verdorrt und nur die Erinnerung bleibt noch. Vielleicht zeigen die Fotos und Videos noch etwas vom vergangenen Glanz. Ist das alles, so muss man fragen? Ist das Leben? Wir erkennen, dass Charlie Brown recht hat mit seiner Aussage. Wie lebst du, lieber Hörer? Trachtest du nach irdischem Ruhm und Anerkennung? Wie Seifenblasen wird alles vergehen und am Ende stehst du hoffnungslos allein da. Dann wirst du fragen, war das alles? War das das Leben? Zurück bleibt eine Leere und Hoffnungslosigkeit. Kann das deine Ziel- und Zweckbestimmung sein, lieber Hörer? Wer echt darüber nachdenkt, kann dabei verrückt werden, wenn er keine Antwort findet. Und leider sind viele Menschen daran zugrunde gegangen. Hier möchte ich dir, lieber Hörer, die Frage stellen, warum du dir nicht helfen lässt, den Weg zu echtem Leben und Glück zu finden. Außerhalb vom lebendigen Gott wirst du es nicht finden. Dennoch versuchst du hartnäckig, Gott zu leugnen. Du begründest das damit, dass es so viele Religionen gibt und jede behauptet, die richtige zu sein. Im Irrgarten der Religionen sei es nicht möglich, die Wahrheit zu finden. Ich gebe zu, dass du die Wahrheit weder bei Menschen noch bei Religionen finden kannst, aber in einer Person, die du anrufen und prüfen kannst, ob das wahr und echt ist. Das ist der lebendige Gott, der gesagt hat, suchet mich, so werdet ihr leben. Der den Weg zu Gott freigemacht hat, ist der Sohn Gottes selbst, der sich ans Kreuz schlagen ließ, um wie der gemeinste Verbrecher für unsere Schuld zu sterben. Der Gott, der uns Leben gab, gibt sich selbst für uns in den Tod, damit wir ewiges Leben erhalten können. Jetzt kann er sagen, jeden, der zu mir kommt, werde ich nicht hinausstoßen. Und zugleich kann er von sich selbst sagen, ich bin der Weg, die Wahrheit und das Leben. Niemand kommt zum Vater, denn durch mich. Zurück zu Gott und zum ewigen Leben ist nur in und durch Jesus Christus möglich. Der Grundsatz Gottes lautet, dass er nicht den Tod des Sünders will, sondern die Gemeinschaft mit dem Geschöpf Mensch. Und weil das durch die Sünde unmöglich wurde, suchte Gott einen Weg der Rettung. Durch die Sünde, die in jedem Menschen wohnt, ist die Verbindung zu Gott unterbrochen. Da die Sünde juristisch gesühnt werden muss, musste der Tod über den Schuldigen vollzogen werden. Das bedeutet, dass wir alle sterben müssen und von Gott auf ewig getrennt sind. Sterben heißt, dass sich Seele und Geist vom Leib trennen und wir dann vor Gott als dem Richter stehen. Der Leib ist nur die Hülle, aber nicht die menschliche Persönlichkeit. Wie ich bereits erwähnt habe, lieber Hörer, ist der physische Tod nicht die Auflösung unserer Existenz, sondern das Ablegen der fleischlichen Hülle. Den Grundsatz Gottes habe ich erwähnt. Um diesem Grundsatz treu zu bleiben, sandte Gott in seiner Liebe den Stellvertreter, den Herrn Jesus. Wir müssen an dieser Stelle auch fragen, warum Gott will, dass seine Geschöpfe nicht verloren gehen. Darauf gibt es nur eine Antwort, weil er dich und mich, weil er alle Menschen liebt. Deshalb wandte er so viel auf, dass er seinen Sohn in diese Welt sandte. Zu deiner Rettung kannst du nichts, aber auch gar nichts dazu tun. Denn das hat Gott allein bewirkt. Was du tun musst, die Rettung wollen und annehmen. Darum musst du Buße tun und einen ganz neuen Anfang wagen. An dieser Stelle muss sich jeder Mensch ganz persönlich entscheiden. Entweder du bleibst weiter auf dem breiten Weg zum Verderben, auf dem alle Menschen ohne Christus sind, oder du kehrst zum Herrn Jesus um und gehst durch die enge Pforte den schmalen Weg des Lebens. Das irdische Leben ist ein Geheimnis. Es ist bisher keinem Menschen gelungen, einem Tier oder gar einem Menschen das Leben zu geben. Auch das ungeborene Kind erhält Leben. Denken wir darüber nach, kommt man zum Staunen. An dieser Stelle müssten eigentlich alle Menschen erkennen, dass der lebendige Gott unser Schöpfer ist. Würden wir das erkennen, wären wir sehr vorsichtig, das ungeborene Leben im Mutterleib zu vernichten. Dieses Recht hat Gott dem Menschen nie gegeben. Und ebenso ist es mit dem ewigen Leben. Auch das ist ein Geheimnis. Die Bibel berichtet uns in Johannes 3, dass mitten in der Nacht ein Gesetzgelehrter mit Namen Nikodemus zum Herrn Jesus kam. Er hatte viele Fragen und brachte zugleich seine Bewunderung für den Herrn Jesus zum Ausdruck. Weil der Herr Jesus die Herzen aller Menschen kennt, wusste er auch um die Gedanken des Nikodemus. Der Herr Jesus machte ihm deutlich, dass er von Neuem geboren werden muss, um ewiges Leben zu erhalten. Es ist ein göttliches Geheimnis, das kein Mensch mit seiner Logik zu erfassen vermag. Damit uns dieses Leben aus Gott geschenkt werden konnte, musste der Sohn Gottes Jesus Christus Mensch werden. Wie Nikodemus, so versuchen auch wir manchmal mit unserem Verstand zu operieren. Wir denken menschlich und versuchen es auf das Gebiet des Glaubens zu übertragen. Der Glaube aber ist eine Verwirklichung dessen, was man hofft, ein Überführtsein von Dingen, die man nicht sieht. Deshalb kann dieses göttliche Geheimnis mit menschlichen Worten nicht erkundet werden. Der Herr Jesus hat die Voraussetzung geschaffen, indem er uns mit Gott versöhnt hat. Gott hat ihm die Vollmacht gegeben über alles Fleisch, dass er allen, die du ihm gegeben, ewiges Leben gibt. Das bedeutet, dass alle, die an Gott glauben wollen, bei Jesus Christus ihre Schuld abladen müssen. Leider gibt es Menschen, die an Gott glauben möchten, aber den Sohn Gottes ablehnen. Damit ist der Weg zu Gott versperrt. Denn nur über das Opfer des Sohnes Gottes am Kreuz können wir Vergebung unserer Sünden und ewiges Leben bekommen. Das sagt uns die Bibel sehr deutlich. Kehren wir zurück zu der Überschrift unserer Sendung, dann stellen wir fest, dass Gott nicht unsere Trennung von ihm möchte, sondern unser Leben. Dieses ewige Leben anzunehmen bedeutet, dass du, lieber Hörer, dich zu dem Herrn Jesus Christus wendest. Wir wollen zu diesem Gott beten. Lieber Vater im Himmel, habe Dank, dass du nicht den Tod deiner Geschöpfe und ihrer Verdammnis willst. Habe Dank, dass du zu unserer Rettung deinen Sohn am Kreuz sterben ließest. Hilf doch allen Hörern, die sich noch nicht für dich entschieden haben, dich als Herrn und Retter im Glauben anzunehmen. Amen.

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Ich danke meinem Gott, so oft ich euer gedenke, welches ich alle Zeit tue in allem meinem Gebet für euch alle und tue das Gebet mit Freuden. Über eure Gemeinschaft am Evangelium vom ersten Tage an bisher und bin desselben in guter Zuversicht, dass der in euch angefangen hat das gute Werk, der wird's auch vollführen, bis an den Tag Jesu Christi. 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Bis an den Tag Jesu Christi.

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1: Kapitel 7. Dies ist das Wort, das vom Herrn geschah zu Jeremia. Tritt ins Tor am Hause des Herrn und predige dort dies Wort und sprich: Höret des Herrn Wort, ihr alle von Juda, die ihr zu diesen Toren eingeht, den Herrn anzubeten. So spricht der Herr Zebaoth, der Gott Israels. Bessert euer Leben und euer Tun, so will ich bei euch wohnen an diesem Ort. Verlasst euch nicht auf Lügenworte, wenn sie sagen, hier ist des Herrn Tempel, hier ist des Herrn Tempel, hier ist des Herrn Tempel, sondern bessert euer Leben und euer Tun, dass ihr recht handelt einer gegen den anderen und keine Gewalt übt gegen Fremdlinge, Waisen und Witwen und nicht unschuldiges Blut vergießt an diesem Ort und nicht anderen Göttern nachlauft zu eurem eigenen Schaden. So will ich immer und ewig bei euch wohnen an diesem Ort, in dem Lande, das ich euren Vätern gegeben habe. Aber nun verlasst ihr euch auf Lügenworte, die zu nichts Nütze sind. Ihr seid Diebe, Mörder, Ehebrecher und Meineidige und opfert dem Baal und lauft fremden Göttern nach, die ihr nicht kennt. Und dann kommt ihr und tretet vor mich in diesem Hause, das nach meinem Namen genannt ist, und sprecht, wir sind Geborgene, und tut weiter solche Gräuel. Haltet ihr denn dies Haus, das nach meinem Namen genannt ist, für eine Räuberhöhle? Siehe, ich sehe es wohl, spricht der Herr. Geht hin an meine Stätte zu Silo, wo früher mein Name gewohnt hat, und schaut, was ich dort getan habe wegen der Bosheit meines Volks Israel. Weil ihr denn lauter solche Dinge treibt, spricht der Herr, und weil ich immer wieder zu euch redete und ihr nicht hören wolltet, und ich euch rief und ihr nicht antworten wolltet, so will ich mit dem Hause, das nach meinem Namen genannt ist, auf das ihr euch verlasst, und mit der Stätte, die ich euch und euren Vätern gegeben habe, ebenso tun, wie ich mit Silo getan habe, und will euch von meinem Angesicht verstoßen, wie ich verstoßen habe alle eure Brüder, das ganze Geschlecht Ephraim. Du sollst für dies Volk nicht bitten und sollst für sie weder Klage noch Gebet vorbringen, sie auch nicht vertreten vor mir. Denn ich will dich nicht hören. Siehst du nicht, was sie tun in den Städten Judas und auf den Gassen Jerusalems? Die Kinder lesen Holz, die Väter zünden das Feuer an und die Frauen kneten den Teig, dass sie der Himmelskönigin Kuchen backen. Und fremden Göttern spenden sie Trankopfer, mir zum Verdruss. Aber damit machen sie nicht mir Verdruss, spricht der Herr, sondern sich selbst zu ihrer eigenen Schande. Darum spricht Gott der Herr, siehe, mein Zorn und mein Grimm wird ausgeschüttet über diese Städte, über Menschen und über Vieh, über die Bäume auf dem Felde und über die Früchte des Landes. Der soll so brennen, dass niemand löschen kann. So spricht der Herr Zebaoth, der Gott Israels, tut eure Brandopfer zu euren Schlachtopfern und fresst Fleisch. Ich aber habe euren Vätern an dem Tage, als ich sie aus Ägyptenland führte, nichts gesagt noch geboten von Brandopfern und Schlachtopfern, sondern dies habe ich ihnen geboten. Gehorcht meinem Wort, so will ich euer Gott sein, und ihr sollt mein Volk sein. Wandelt ganz auf dem Wege, den ich euch gebiete, auf dass es euch wohlgehe. Aber sie wollten nicht hören, noch ihre Ohren mir zukehren, sondern wandelten nach ihrem eigenen Rat und nach ihrem verstockten und bösen Herzen und kehrten mir den Rücken zu und nicht das Angesicht. Ja, von dem Tage an, da ich eure Väter aus Ägyptenland führte, bis auf diesen Tag, habe ich immer wieder zu euch gesandt, alle meine Knechte, die Propheten. Aber sie wollen mich nicht hören, noch ihre Ohren mir zukehren, sondern sind halsstarrig und treiben es ärger als ihre Väter. Und wenn du schon dies ihnen alles sagst, so werden sie doch nicht auf dich hören. Rufst du sie, so werden sie dir nicht antworten. Darum spricht zu ihnen, dies ist das Volk, das auf die Stimme des Herrn seines Gottes nicht hören, noch sich bessern will. Die Wahrheit ist dahin und ausgerottet aus ihrem Munde. Schere deine Haare ab und wirf sie von dir und wehklage auf den Höhen. Denn der Herr hat dies Geschlecht, über das er zornig ist, verworfen und verstoßen. Denn die Kinder Juda tun, was mir missfällt, spricht der Herr. Sie haben ihre Gräuelbilder gesetzt in das Haus, das nach meinem Namen genannt ist, um es unrein zu machen, und haben die Höhen des Tophet im Tal Ben-Hinnom gebaut, um ihre Söhne und Töchter zu verbrennen, was ich nie geboten habe und mir nie in den Sinn gekommen ist. Darum siehe, es kommt die Zeit, spricht der Herr, dass man's nicht mehr nennen wird Tophet und Tal Ben-Hinnom, sondern Würgetal. Und man wird im Tophet begraben müssen, weil sonst kein Raum mehr sein wird. Und die Leichname dieses Volks sollen den Vögeln des Himmels und den Tieren des Feldes zum Fraß werden, ohne dass sie jemand verscheuchen wird. Und ich will in den Städten Judas und auf den Gassen Jerusalems wegnehmen den Jubel der Freude und Wonne und die Stimme des Bräutigams und der Braut, denn das Land soll wüst werden. Kapitel 8. Zu dieser Zeit, spricht der Herr, wird man die Gebeine der Könige von Juda, die Gebeine seiner Fürsten, die Gebeine der Priester, die Gebeine der Propheten und die Gebeine der Bürger Jerusalems aus ihren Gräbern werfen und wird sie hinstreuen der Sonne, dem Mond und dem ganzen Heer des Himmels, die sie geliebt und denen sie gedient haben, denen sie nachgelaufen sind, die sie befragt und angebetet haben. Sie sollen nicht wieder aufgelesen und begraben werden, sondern Dung auf dem Felde sein. Und alle, die übrig geblieben sind von diesem bösen Volk, werden an allen Orten, wohin ich sie verstoße, lieber tot als lebendig sein wollen, spricht der Herr Zebaoth. Sprich zu ihnen, so spricht der Herr. Wo ist jemand, wenn er fällt, der nicht gern wieder aufstünde? Wo ist jemand, wenn er irre geht, der nicht gern wieder zurechtkäme? Warum will denn dies Volk zu Jerusalem irre gehen für und für? Sie halten so fest am falschen Gottesdienst, dass sie nicht umkehren wollen. Ich sehe und höre, dass sie nicht die Wahrheit reden. Es gibt niemand, dem seine Bosheit leid wäre und der spräche, was hab ich doch getan? Sie laufen alle ihren Lauf wie ein Hengst, der in der Schlacht dahinstürmt. Der Storch unter dem Himmel weiß seine Zeit. Turteltaube, Kranich und Schwalbe halten die Zeit ein, in der sie wiederkommen sollen. Aber mein Volk will das Recht des Herrn nicht wissen. Wie könnt ihr sagen, wir sind weise und haben das Gesetz des Herrn bei uns? Ist's doch lauter Lüge, was die Schreiber daraus machen. Die Weisen müssen zu Schanden erschreckt und gefangen werden. Denn was können sie Weises lehren, wenn sie des Herrn Wort verwerfen? Darum will ich ihre Frauen den Fremden geben und ihre Äcker denen, durch die sie verjagt werden, denn sie gieren alle, klein und groß, nach unrechtem Gewinn. Priester und Propheten gehen mit Lüge um und heilen den Schaden meines Volks nur oben hin, indem sie sagen, Friede, Friede, und ist doch nicht Friede. Sie werden mit Schande dastehen, weil sie solche Gräuel getrieben haben. Aber sie wollen sich nicht schämen und wissen nichts von Scham. Darum sollen sie fallen unter den Fallenden. Und wenn ich sie heimsuchen werde, sollen sie stürzen, spricht der Herr. Ich will unter ihnen Lese halten, spricht der Herr, so dass keine Trauben am Weinstock und keine Feigen am Feigenbaum übrig bleiben. Ja, auch die Blätter abfallen sollen. Und was ich ihnen gegeben habe, das soll ihnen genommen werden. Wozu wollen wir noch da sitzen? Sammelt euch! Und lasst uns in die festen Städte ziehen, dass wir dort umkommen. Denn der Herr, unser Gott, wird uns umkommen lassen und uns tränken mit einem giftigen Trank, weil wir so gesündigt haben wider den Herrn. Wir hofften, es sollte Friede werden, aber es kommt nichts Gutes. Wir hofften, wir sollten heil werden, aber siehe, es ist Schrecken da. Man hört ihre Rosse schnauben von Dan her, vom Wiehern ihrer Hengste erbebt das ganze Land. Sie fahren daher und werden das Land auffressen mit allem, was darin ist, die Stadt samt allen, die darin wohnen. Denn siehe, ich will Schlangen und Nattern unter euch senden, die nicht zu beschwören sind. Die sollen euch stechen, spricht der Herr. Was kann mich in meinem Jammer erquicken? Mein Herz in mir ist krank. Siehe, die Tochter meines Volks schreit aus fernem Lande her, will denn der Herr nicht mehr Gott sein in Zion oder soll es keinen König mehr haben? Ja, warum haben sie mich so erzürnt durch ihre Bilder und fremde, nichtige Götzen? Die Ernte ist vergangen, der Sommer ist dahin und uns ist keine Hilfe gekommen. Mich jammert von Herzen, dass mein Volk so ganz zerschlagen ist. Ich gräme und entsetze mich. Ist denn keine Salbe in Gilead oder ist kein Arzt da? Warum ist denn die Tochter meines Volks nicht geheilt? Ach, dass ich Wasser genug hätte in meinem Haupte und meine Augen Tränenquellen wären, dass ich Tag und Nacht beweinen könnte die Erschlagenen meines Volks. Kapitel 9. Ach, dass ich eine Herberge hätte in der Wüste, so wollte ich mein Volk verlassen und von ihnen ziehen. Denn es sind lauter Ehebrecher und ein treuloser Haufe. Sie schießen mit ihren Zungen lauter Lüge und keine Wahrheit und treiben's mit Gewalt im Lande und gehen von einer Bosheit zur anderen, mich aber achten sie nicht, spricht der Herr. Ein jeder hüte sich vor seinem Freunde und traue auch seinem Bruder nicht, denn ein Bruder überlistet den anderen und ein Freund verleumdet den anderen. Ein Freund täuscht den anderen, sie reden kein wahres Wort. Sie haben sich daran gewöhnt, dass einer den anderen betrügt. Sie freveln und es ist ihnen leid, umzukehren. Es ist allenthalben nichts als Trug unter ihnen. Und vor lauter Trug wollen sie mich nicht kennen, spricht der Herr. Darum spricht der Herr Zebaoth: Siehe, ich will sie schmelzen und prüfen. Denn was soll ich sonst tun, wenn ich ansehe die Tochter meines Volks? Ihre falschen Zungen sind tödliche Pfeile. Mit dem Munde reden sie freundlich zu ihrem Nächsten, aber im Herzen lauern sie ihm auf. Sollte ich das nicht heimsuchen an ihnen, spricht der Herr, und sollte ich mich nicht rächen an einem Volk wie diesem? Ich muss über die Berge weinen und heulen und über die Weidegründe in der Steppe klagen. Denn sie sind verödet, dass niemand hindurchzieht und man auch kein Vieh blöken hört. Die Vögel des Himmels und das Vieh sind geflohen und fort. Und ich will Jerusalem zu Steinhaufen und zur Wohnung der Schakale machen und will die Städte Judas zur Wüste machen, dass niemand darin wohnen soll. Wer ist nun weise, dass er dies verstünde? Und zu wem spricht des Herrn Mund, dass er verkündete, warum das Land verdirbt und öde wird wie eine Wüste, die niemand durchwandelt? Und der Herr sprach, weil sie mein Gesetz verlassen, das ich ihnen vorgelegt habe, und meinen Worten nicht gehorchen, auch nicht danach leben, sondern folgen ihrem verstockten Herzen und den Baalen, wie ihre Väter sie gelehrt haben. Darum spricht der Herr Zebaoth, der Gott Israel, siehe, ich will dies Volk mit Wermut speisen und mit Gift tränken, ich will sie unter Völker zerstreuen, die weder sie noch ihre Väter gekannt haben, und will das Schwert hinter ihnen herschicken, bis es aus ist mit ihnen. So spricht der Herr Zebaoth. Gebt Acht und bestellt Klageweiber, dass sie kommen, und schickt nach denen, die klagen können, dass sie herbeieilen und um uns klagen, dass unsere Augen von Tränen rinnen und unsere Augenlider von Wasser fließen. Horch, man hört ein Klagegeschrei in Zion. Ach, wie hat man uns Gewalt angetan und wie sind wir zu Schanden geworden. Wir müssen das Land räumen. Denn sie haben unsere Wohnungen geschleift. Ja, höret ihr Frauen des Herrn Wort und nehmt zu Ohren die Rede seines Mundes, lehrt eure Töchter klagen und eine lehre die andere dies Klagelied. Der Tod ist zu unseren Fenstern hereingestiegen und in unsere Häuser gekommen. Er würgt die Kinder auf der Gasse und die jungen Männer auf den Plätzen. So spricht der Herr. Die Leichen der Menschen sollen liegen wie Dung auf dem Felde und wie Garben hinter dem Schnitter, die niemand sammelt. So spricht der Herr. Ein Weiser rühme sich nicht seiner Weisheit. Ein Starker rühme sich nicht seiner Stärke. Ein Reicher rühme sich nicht seines Reichtums. Sondern wer sich rühmen will, der rühme sich dessen, dass er klug sei und mich kenne, dass ich der Herr bin, der Barmherzigkeit, Recht und Gerechtigkeit übt auf Erden. Denn solches gefällt mir, spricht der Herr. Siehe, es kommt die Zeit, spricht der Herr, dass ich heimsuchen werde alle, die an der Vorhaut beschnitten sind, nämlich Ägypten, Juda, Edom, die Ammoniter, Moab und alle, die das Haar rundherum abscheren, die in der Wüste wohnen. Denn alle Heiden sind nur unbeschnitten, aber ganz Israel hat ein unbeschnittenes Herz.
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Woher kommt das Universum, die Zeit, die Menschheit, das Leben? Die Antwort darauf finden wir im ersten Buch der Bibel. Am Anfang schuf Gott Himmel und Erde. Wenn Gott alles erschaffen hat, dann ist er der Eigentümer aller Dinge. Und wenn das so ist, wie und wozu sollten wir denn leben? Nun, die Antwort darauf finden wir im letzten Buch der Bibel. Herr, du bist würdig zu nehmen Preis und Ehre und Kraft, denn du hast alle Dinge geschaffen, und durch deinen Willen haben sie das Wesen und

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1: Es ist wieder Zeit für den Wochenvers. Der kommt diesmal aus Joel, Kapitel 2, Vers 13. Zerreißt eure Herzen und nicht eure Kleider und kehrt um zu dem Herrn, eurem Gott. Denn er ist gnädig, barmherzig, geduldig und von großer Güte und es reut ihn bald die Strafe. Joel, Kapitel 2, Vers 13.

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1: Lass mich einen Einschub machen. Ich habe meine Jugendzeit verbracht, in der Schule, Jungvolk. Und hinterher wird uns erst bewusst, man wollte uns Jesus nehmen. Der Lehrer in der ersten Klasse 1937, begabter Pädagoge, hat gesagt, wir feiern nicht Christfest, wir feiern auch nicht Weihnachten, wir feiern das Julfest, germanisch. Und das erste Lied, das wir kleinen Buben gelernt haben, war Hohe Nacht der klaren Sterne, die auf allen Bergen sind. Heute muss die Erde werden wie ein neugeborenes Kind. Da war auch das neugeborene Kind, aber die Erde musste neugeboren, waren die Sterne da. Und zwar alles die Begrifflichkeit verkehrt. Der Baumann hat es gedichtet, der auch gedichtet hat, es zittern die Morschenknochen der Welt vor dem großen Krieg. Wir werden weiter marschieren. Religiöse Begriffe, aber man hat uns Jesus genommen. Wenn jemand aus der Kirche ausgetreten ist, war er nicht ungläubig, sondern gottgläubig. Stand in unserem Stammbuch drin, GGL. Über Gott kann man reden, die Muslime haben auch Gott, die Hindus haben Gott, aber nicht Jesus. Und nach 1945 wollten wir bewusst wieder als Christen anfangen. Jesu Name nie verklinget, von Norwegen gekommen. Jesus Christus, König und Herr. Sein ist das Reich, die Macht, die er hat uns Richard Lörcher gedichtet. Gilt kein anderer Name, jetzt und ewig Amen. Weiß doch, der erste Posaunentag, 46 in Ulm, zerstörten Ulm, Losung, Jesus Christus herrscht als König. Die anderen Machthaber sind weg. Heinemann hat beim Kirchentag in Essen gesagt, eure Herren gehen, unser Herr kommt.
0: Das war ein Ausschnitt aus dem Kurs »Auch im Alter blühen und Frucht bringen«. 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Darüber hinaus war er Prälat in Ulm und Vorsitzender des europäischen Zweiges der Lausanner Bewegung für Weltevangelisation. 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

0: Herzlich willkommen zum Programm Glaube und Alltag, eine Produktion von unserem BBN Online Bibelinstitut, Ihre Quelle für biblische Studien. Heute beginnen wir eine Serie, die heißt Lass deine Vergangenheit hinter dir. Wir werden uns damit beschäftigen, wie wir Gottes Hilfe bekommen, um die Verletzungen und Fesseln unserer Vergangenheit hinter uns zu lassen. Das Material für diesen Kurs wurde aus dem Buch Lass deine Vergangenheit hinter dir von Dr. Erwin Lutzer entnommen, mit freundlicher Genehmigung von Christliche Verlagsgesellschaft Dillenburg. Hören Sie nun, Lass deine Vergangenheit hinter dir.
1: Tausende von Menschen leben in der ständigen Angst, dass ihre Vergangenheit sie einholen könnte. Und selbst wenn ihr Geheimnis nie ans Licht kommen sollte, spuckt es immer wieder in ihrem Kopf herum und quält sie fortwährend mit dem Gedanken, dass sie Gott enttäuscht haben und auch sich selbst. Jedes Mal, wenn sie einen Schritt nach vorne machen, haben sie das Gefühl, einen Klotz am Bein mit sich herumzuschleppen. Der Zerfall der Familie und der weit verbreitete Werteverlust haben unsere Gesellschaft herzlos werden lassen. Selbstverwirklichung um jeden Preis lautet das Motto. So ist es kein Wunder, dass die Vergangenheit vieler Menschen geprägt ist von Betrug, Missbrauch und einer ganzen Reihe von schädlichen Entscheidungen. Die Aussagen in diesem Kurs beruhen auf der Überzeugung, dass letztlich nur Jesus Christus es uns ermöglicht, unsere Vergangenheit zu bewältigen und hinter uns zu lassen. Ich bin nicht der Meinung, dass die Nachwirkungen der Vergangenheit einfach ausgelöscht werden, denn man trägt immer die Summe seiner Erfahrungen mit sich. Doch die Vergangenheit muss unseren Weg mit dem Herrn nicht behindern. Schlimme Erfahrungen in der Vergangenheit können sogar den Antrieb sein, Gott von ganzem Herzen zu suchen. Gott befreit uns nicht immer von allen Folgen der Vergangenheit, aber er kann die Macht brechen, die unsere Vergangenheit über uns hat. Tatsächlich ist es oft so, dass Gott gerade im Leben derjenigen am mächtigsten wirkt, die zuvor am meisten gelitten haben. Tausende von Menschen können bezeugen, dass Gott heilt, wenn man ihm die Scherben der Vergangenheit überlässt. Wenn wir Gott in unserer Vergangenheit entdecken, wird er mit uns eine bessere Zukunft aufbauen. Nun kommen wir zu Teil 1, abgestempelt. Wie kann ich damit leben? Ich fragte eine Frau nach der Tätowierung auf ihrem Arm. Sie sagte, ach, das hat mein Ex-Freund gemacht, ein Alkoholiker. Inzwischen ist die Frau mit einem anderen Mann glücklich verheiratet, aber sie muss mit der Erinnerung an ihre Vergangenheit leben. Sie hat sie täglich vor Augen. Liebend gern wäre sie die Tätowierung los, aber sie ist in ihre Haut eingeätzt. Wir alle kennen Menschen, deren Vergangenheit in ihre Seele eingebrannt ist. Das sind vielleicht Missbrauch, ein unmoralisches Leben oder Abhängigkeiten. Manche Frauen müssen mit der Erinnerung an eine Abtreibung leben. Manche Männer haben uneheliche Kinder gezeugt oder ihr Familienleben zerstört. Ich habe einmal einen Fernsehbericht über eine junge Frau gesehen, die ihren eigenen Vater angezeigt hat, weil sie als Kind mit ansehen musste, wie er einen Mord beging. Welche Erinnerungen müssen in ihre Seele eingebrannt sein? Ich versuche, mein Leben wieder aufzubauen, so wie ein Haus, das von innen und außen völlig zerstört ist, schrieb eine Frau, nachdem sie unsere Radiosendung gehört hatte. Ich hoffe, dass ich es von Grund auf neu bauen kann und dass ich möglichst nichts von dem vergammelten Baumaterial benutzen muss, das ich um mich herum finde. Und dieses Mal will ich es so instand halten, dass es nicht wieder zerstört werden kann. Wie anders sähe unsere Vergangenheit aus, wenn wir sie noch einmal durchleben könnten, mit dem Wissen, das wir jetzt haben. Millionen von Menschen wünschen sich das, was Louise Tarkenton folgendermaßen in Worte fasste. Ich wünschte mir einen herrlichen Ort, das Land des Neubeginns, wo ich alle Fehler und allen Kummer und alles Selbstmitleid wie einen schäbigen alten Mantel am Tor fallen lasse und nie wieder anziehen muss. Gibt es überhaupt einen solchen Ort? Ja, den gibt es. Natürlich können wir die Zeit nicht zurückdrehen, denn aus Stunden werden Tage, aus Tagen werden Monate, aus Monaten werden Jahre, die man nicht noch einmal durchleben kann. Keiner kann im Lauf des Lebens noch einmal an den Start gehen. Wenn man einen alten Kalender an die Wand hängt, so wird das die Jahre nicht zurückbringen und es wird auch nicht die Spuren der Fehler in der Vergangenheit tilgen. Wir können nicht zu Gott gehen und sagen, Herr, lass diesen Unfall nicht geschehen sein. So wie in einer Wand Löcher zurückbleiben, wenn man Nägel herauszieht, so hinterlassen die klaffenden Wunden der Sünde oft wunde Stellen. Gott möchte die offenen Wunden verbinden, so dass sie heilen können. Wenn aus diesen Wunden Narben geworden sind, dann dürfen wir wissen, dass sie verheilt sind. Schuld, Trauer und Kummer dürfen wir dann hinter uns lassen. Es gibt das Land des Neubeginns. Unsere Vergangenheit muss weder unsere Gegenwart noch unsere Zukunft beherrschen. Es ist nie zu spät, das Richtige zu tun. Es ist nie zu spät, die verbleibenden Tage des Lebens mit dem Herrn zu leben. In dem Buch Der scharlachrote Buchstabe von Nathaniel Hawthorne wird die Geschichte einer Frau geschildert, die eine Liebesaffäre mit einem jungen Pfarrer hat. Die Geschichte beginnt damit, dass sie öffentlich an den Pranger gestellt wird, mit einem großen E für Ehebruch auf der Brust. Ihre uneheliche Tochter hält sie auf dem Arm. Im Verlauf der Geschichte tut sie öffentlich Buße für ihre Sünde und erträgt die Beschimpfungen ihrer Mitbürger als gerechte Strafe. Allerdings weigert sie sich standhaft, den Vater ihres Kindes zu nennen. In der Zwischenzeit freundet sich der Ehemann, psychologisch geschickt, zum Schein mit dem Mann an, den er als Geliebten seiner Ehefrau im Verdacht hat. Unter dem Vorwand, ihn ärztlich zu behandeln, lässt der Ehemann ihn jahrelang zappeln, da der Pfarrer nicht bereit ist, seine Schuld zu bekennen. In dieser Geschichte leidet der Mann, der Ehebruch begangen hat, weit mehr als die Frau, die ihre Sünde zugibt und Schande und Schuld auf sich nimmt. Denn er bekennt sich nicht zu seiner Vergangenheit. Es ist immer besser, klar Schiff zu machen, als mit schmerzlichen Geheimnissen zu leben, die die Seele gefangen halten. Wäre der Ehebrecher bereit gewesen, sich der Vergangenheit zu stellen, dann hätte er mit einem reinen Gewissen im Bewusstsein der Vergebung leben können. Da er sich aber entschieden hatte, Unschuld zu heucheln, hat er insgeheim seine Sünde täglich vor Augen. Hoffnung auf einen Neubeginn. Im Alten Testament lesen wir den bemerkenswerten Bericht über Gomer, eine Frau, die nur zu gut wusste, wie es ist, wenn man damit leben muss, dass ein großes E wie Ehebruch auf die Seele geheftet ist. Ihr Ehemann Hosea, ein Prophet, war von Gott angewiesen worden, eine Prostituierte zu heiraten. Die meisten Bibellehrer sind der Ansicht, dass sie noch keine Hure war, als er sie heiratete. Und doch sagte Gott, geh, nimm dir eine hurerische Frau und zeuge hurerische Kinder, denn das Land treibt ständig Hurerei vom Herrn hinweg. Hosea 1,2. Hosea hatte schon zwei Kinder mit dieser Frau, aber bei der Geburt des dritten wurde dem Propheten schmerzlich bewusst, dass dieses Kind nicht von ihm war. Er nannte den Jungen Lo-Ami, das bedeutet nicht mein Volk. Gomer beging weiterhin Ehebruch und hatte einen Liebhaber nach dem anderen. Doch nie fand sie die Erfüllung und Annahme, nach der sie sich sehnte. Eines Tages geriet sie an einen Mann, der nicht in der Lage war, für sie zu sorgen. Hosea sah sie von Weitem, verstört, erniedrigt, ohne Essen und Kleidung. Ohne zu zögern nahm er etwas Brot und Wein und gab es ihrem trägen Liebhaber, damit er besser für seine Geliebte sorgen konnte. Gomers moralische Talfahrt ging immer weiter, bis sie schließlich bei einem Mann landete, der sie gegen das höchste Angebot versteigern wollte. Männer standen da und gafften die hilflose Sklavin an, deren Schönheit schon längst durch seelischen und geistlichen Verfall zerstört war. Hosea überbot die anderen Männer und zahlte 15 Silberschekel und 4,5 Zentner Gerste. War Hosea unvernünftig? Welcher Mann würde ein solch schmerzliches Opfer bringen für eine Frau, die ihn gedemütigt hatte, in aller Öffentlichkeit Ehebruch begangen hatte und sich außerdem nicht um ihre Kinder gekümmert hatte? Soll sie doch die Suppe auslöffeln, die sie sich eingebrockt hat? Ob es nun verrückt war oder nicht, Hosea holte seine Frau jedenfalls wieder nach Hause. Er wusste, dass er nun wieder mit seiner geliebten Frau zusammen sein konnte. Er glaubte, dass ihre Ehe immer noch Zukunft haben würde. Sie würden die Liebe wieder neu entfachen können. Woher nahm der Prophet diese Hoffnung? Hosea war davon überzeugt, dass sie noch einmal von vorn beginnen könnten. Er hoffte, dass seine Frau tief genug gefallen war, dass sie daraus gelernt hatte und nun bereit war, zu ihm und zu Gott zurückzukehren. Wenn sie nicht bereit wäre für einen Neubeginn, dann hätte sie auch keine Zukunft mehr. Gott selbst gab Hosea die Hoffnung, denn Gott sagte, darum siehe, ich werde sie locken und sie in die Wüste führen und ihr zu Herzen reden. Dann gebe ich ihr von dort aus ihre Weinberge und das Tal Achor als Tor der Hoffnung. Und dort wird sie singen wie in den Tagen ihrer Jugend und wie an dem Tag, als sie aus dem Land Ägypten heraufzog. Hosea 2, 16 und 17. Gomer wird wieder singen. Und die Geschichte geht noch weiter. Ihr Eheversprechen wird erneuert. Sie lebt nun in Reinheit und Treue mit ihrem Mann. Hosea 2, 21 und 22. Und ich will dich mir verloben in Ewigkeit, und ich will dich mir verloben in Gerechtigkeit und in Recht und in Gnade und in Erbarmen, ja, in Treue will ich dich mir verloben, und du wirst den Herrn erkennen. Tatsächlich wird es praktisch so sein, als hätte sie gar nicht gesündigt. Ja, sie wird wieder singen. Sie hört auf, umherzustreunen und kehrt nach Hause zurück, wo sie hingehört. Geistlich gesprochen, wird ihre Jungfräulichkeit wiederhergestellt. Ich behaupte nicht, das Buch Hosea sei geschrieben, um uns ein Beispiel dafür zu geben, wie ein Mann seine untreue Ehefrau behandeln soll, obwohl Gott allein weiß, wie viele Ehen gerettet werden könnten, wenn die Ehepartner sich entschließen würden, selbst in der Zeit der schlimmsten Untreue Liebe zu zeigen. Hoseas Ehe aber macht eines deutlich, ganz gleich wie tief jemand in Sünde fällt, es gibt immer ein Zurück. Gott will auch die größten Sünder retten, selbst die mit dem E auf der Brust. Ganz gleich wie tief oder wie dunkel das Tal ist, es gibt immer einen Weg, der wieder herausführt. Gott ist Spezialist für schwierige Fälle. Jeder kann noch einmal von vorn anfangen. Aussichten auf einen Neubeginn. Die Gemeinde in Korinth bestand aus vielen Gläubigen, die sich aus Homosexualität, Ehebruch, Alkoholismus und Missbrauch herausbekehrt hatten. Sie lebten in einer Kultur, die der unseren sehr ähnlich war. Ja, sie war vielleicht sogar noch schlimmer. Paulus wollte ihnen ganz klar machen, dass es für sie einen Neubeginn gab, ein neues Leben in Jesus Christus. Viele von ihnen hatten ja auch tatsächlich schon diese Erfahrung gemacht. Paulus schrieb, keine Versuchung hat euch ergriffen, als nur eine menschliche. Gott aber ist treu, der nicht zulassen wird, dass ihr über euer Vermögen versucht werdet, sondern mit der Versuchung auch den Ausgang schaffen wird, so dass ihr sie ertragen könnt. 1. Korinther 10, Vers 13. Das ist eine gute Nachricht für solche, die glauben, dass ihre verkorkste Vergangenheit auch ihre Zukunft bestimmen muss. Wir müssen uns nicht allein abstrampeln. Gott geht mit uns durch die Sünden der Vergangenheit und durch die Versuchungen der Zukunft. Diese Bibelstelle zeigt uns die Aussichten auf einen Neubeginn. Sie müssen nicht allein kämpfen. Ihre Vergangenheit, ganz gleich wie qualvoll die Erinnerung ist, ist ganz typisch für einen Mensch. Das heißt nicht, dass jeder solche Erfahrungen gemacht hat wie Sie, aber es bedeutet, dass andere eine ähnliche Herausforderung siegreich bestanden haben. Paulus würde wohl sagen, dass diese durch und durch menschlichen Kämpfe völlig normal sind. Auch so etwas wie Ihre ganz persönliche Lebensgeschichte ist zumindest zu einem kleinen Teil auch schon von einem anderen Menschen durchlebt worden. Alkoholismus, Missbrauch, Scheidung, Gefräßigkeit, Abtreibung, Homosexualität, sexuelle Abhängigkeit. Viele Menschen, die eine oder mehrere dieser Verfehlungen aus ihrer Vergangenheit kennen, sind mittlerweile gesegnete Diener des Herrn. Sie können ihre Vergangenheit überwinden, was auch immer vorgefallen ist. Der Zweck dieses Kurses ist es, zu erklären, welche Rolle nach biblischer Aussage Gott dabei spielt. Andere haben bereits eine solche Vergangenheit, wie Sie sie haben, hinter sich gelassen. Und das können auch Sie. Wenn wir als Gläubige die Macht unseres Herrn bezeugen möchten, dann müssen wir denen eine glaubwürdige Hoffnung geben, deren Leben durch Abhängigkeit, Unmoral und/oder Kriminalität gekennzeichnet ist. Die Hälfte aller Kinder, die in diesem Jahr geboren werden, werden über kurz oder lang nur noch mit einem Elternteil zusammenleben. Andere werden sich mit einem alkoholabhängigen Vater oder einer Mutter, die sich um nichts kümmert, abfinden müssen. Ungefähr ein Drittel aller Mädchen, die in diesem Jahr geboren werden, werden auf irgendeine Weise sexuell missbraucht werden, meistens von einem vertrauten Menschen ihrer jeweiligen Umgebung. Diese Erfahrungen sind normal für eine sündige Menschheit. Einige Menschen sind größere Sünder als andere und an einigen hat man sich schlimmer versündigt als an anderen. Aber wir haben alle die gleiche menschliche Natur. Jeder einzelne von uns ist in dieser Hinsicht gleich. Zu einem gewissen Grad haben wir alle die Macht der Sünde erlebt und die Versuchung Tür und Tor geöffnet. Oder wir haben den stechenden Schmerz gefühlt, wenn wir betrogen und benutzt wurden. Wenn ich Ihre persönliche Lebensgeschichte hören könnte, dann würde sie wahrscheinlich irgendwie den vielen anderen Geschichten ähneln, die ich im Laufe meines Lebens gehört habe. Ich würde sie ansehen und sagen, dass ihre Prüfung, ihre Abhängigkeit, ihre Ungerechtigkeit für einen Mensch ganz normal ist. Sie bleiben in ihrem Schmerz nicht sich selbst überlassen. Gott steht bereit, um ihnen zu helfen, und fast immer benutzt er seine Leute, um sein Werk der Wiederherstellung und Heilung zu vollbringen. Ich will damit jetzt natürlich nicht sagen, dass das, was ihnen passiert ist, nichts Schlimmes ist, nur weil es auch anderen so ergangen ist. Die Tatsache, dass seelische und geistliche Verletzungen so normal sind, macht sie deshalb nicht weniger schmerzhaft. Dadurch wird auch demjenigen, der den Schmerz verursacht hat, nicht die Schuld genommen. Wenn man die Tiefe der Verletzung zugibt, so kann das ein erster Schritt in Richtung Heilung sein. Ich meine damit also Folgendes: Ganz gleich, woran Sie schwer zu tragen haben, es gibt noch andere Menschen auf der Welt, die das Gleiche erlebt haben und die es geschafft haben, erfolgreich damit umzugehen und die jetzt ein fruchtbringendes Leben führen. Eine der Ketten, mit denen Satan gewöhnlich die Menschen an ihre Vergangenheit binden will, ist die Geheimhaltung. Man glaubt, die eigene Situation sei so ungewöhnlich, dass niemand anders diese Qualen durchleiden könnte. Ebenso trägt jemand, der Verletzungen verursacht hat, ein schreckliches Geheimnis mit sich. Und er nimmt an, dass er sofort auf Ablehnung stoßen würde, sobald irgendjemand etwas davon erfährt. So wird die Geheimhaltung zum geistlichen Grab. Als Seelsorger habe ich schon oft jemand sagen hören: Ich sage Ihnen jetzt etwas, das kein anderer Mensch auf der ganzen Welt weiß. Dann kommt eine Geschichte von Missbrauch, sexueller Perversion oder grausamer Ungerechtigkeit. Und ich denke im Stillen: Wie schade, dass dieser Mensch seine Last all diese Jahre ganz allein tragen musste, obwohl seine Geschichte so ganz menschlich ist.

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0: Warum sollte sich jemand Gedanken um den Tod machen? Wieso ist es wichtig, die Bibel ernst zu nehmen? Nun, wir lesen im Psalm 100. Erkennt, dass der Herr Gott ist. Er hat uns gemacht und nicht wir selbst. Kein Mensch hat Kontrolle über die Umstände, über die Länge seines Lebens, über gar nichts. Deswegen ermahnt Jesus, wer ist aber unter euch, der seiner Länge eine Elle zusetzen möge, ob er gleich darum sorget? Es ist richtig und gut, sich Gedanken über den Tod zu machen, die Bibel ernst zu nehmen, den Herrn zu erkennen. In Hebräer 9 lernen wir, und wie den Menschen gesetzt ist, einmal zu sterben, danach aber das Gericht, also ist auch Christus einmal geopfert, wegzunehmen vieler Sünden. Zum anderen Mal wird er ohne Sünde erscheinen denen, die auf ihn warten, zur Seligkeit. Sind Sie bereit zu sterben? Sind Sie bereit, vor das Gericht Gottes zu erscheinen? 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
1: Es ist wieder Zeit für den Wochenvers. Der kommt diesmal aus Joel, Kapitel 2, Vers 13. Zerreißt eure Herzen und nicht eure Kleider und kehrt um zu dem Herrn, eurem Gott. Denn er ist gnädig, barmherzig, geduldig und von großer Güte und es reut ihn bald die Strafe. Joel, Kapitel 2, Vers 13.

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Oft denken wir leider über Spenden und finanzielle Beiträge zum Gemeindedienst oder zu einem christlichen Werk nur als Opfergaben. Dabei vergessen wir, dass wir dadurch Gott gegenüber unseren Dank und unsere Prioritäten bekunden. Wir lernen in 2. Korinther 9: Ich meine aber das, wer da kärglich sät, der wird auch kärglich ernten. Und wer da sät im Segen, der wird auch ernten im Segen. Ein jeglicher nach seiner Willkür, nicht mit Unwillen und aus

der Grund für das Menschwerden und den Sühnetod des Sohnes Gottes ist unsere Sünde, meine und ihre. Von Kindheit an zeigen wir durch unsere Gedanken, Worte und Motivationen, durch unsere Entscheidungen, durch das, was wir begehren, ignorieren und verachten, unsere Sünde, unsere Auflehnung gegen Gott. Im Epheserbrief Kapitel 2 wird diese Tatsache sehr klar und bildhaft beschrieben. Euch, die ihr tot waret in euren Vergehungen und Sünden, in welchen ihr einst wandeltet, nach dem Zeitlauf dieser Welt, nach dem Fürsten der Gewalt der Luft des Geistes, der jetzt wirksam ist in den Söhnen des Ungehorsams, unter welchen auch wir einst alle unseren Verkehr hatten, in den Lüsten unseres Fleisches, indem wir den Willen des Fleisches und der Gedanken taten und von Natur Kinder des Zorns waren, wie auch die übrigen. Gott aber, der reich ist an Barmherzigkeit, wegen seiner vielen Liebe, womit er uns geliebt hat, als auch wir in den Vergehungen tot waren, hat uns mit dem Christus lebendig gemacht. Durch Gnade seid ihr errettet.

Unser Glaube muss aus Gott und zu Gott fließen. Es ist kein Wunschdenken oder eine positive Einstellung, die wir haben, sondern eine feste Überzeugung, die auf Wahrheit und Tatsachen beruht. Ein Beispiel dazu ist Abraham, von dem im Römerbrief Kapitel 4 gesagt wird: Und er hat geglaubt auf Hoffnung, da nichts zu hoffen war, und er ward nicht schwach im Glauben, denn er zweifelte nicht an der Verheißung Gottes durch Unglauben, sondern ward stark im Glauben und gab Gott die Ehre und wusste aufs Allergewisseste, das, was Gott verheißt, das kann er auch tun. Sehnen Sie sich nach solch ein Glaubensleben? 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
1: Es ist wieder Zeit für den Wochenvers. Der kommt diesmal aus Joel, Kapitel 2, Vers 13. Zerreißt eure Herzen und nicht eure Kleider und kehrt um zu dem Herrn, eurem Gott. Denn er ist gnädig, barmherzig, geduldig und von großer Güte und es reut ihn bald die Strafe. Joel Kapitel 2, Vers 13.

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1: Eine so deutliche Scheidung zwischen Ägypten und Israel. Und das sollte man als Illustration im Hinterkopf haben, wenn Johannes sagt, wenn ihr wisst, dass er gerecht ist, so erkennt, dass jeder, der die Gerechtigkeit tut, aus ihm geboren ist. Also, die sind so wie die Israeliten, die Licht hatten in ihren Familien. Und noch ein wunderbarer Unterschied. Ich nehme schon Punkt 5. Hier geht es ja in 1. Johannes um die Kinder Gottes, haben wir gesehen. Das VG, das ist die Abkürzung für Volk Gottes. Das Volk Gottes, das sind die Kinder Gottes. Und das Volk Gottes im zweiten Buch Mose wird genannt Sohn von Gott. 2. Mose 4. Ja, liest du Vers 22 und 23.
2: Und du sollst dem Pharao sagen, so spricht der Herr, mein Sohn, mein Erstgeborener ist Israel. Und ich sage zu dir, lass mein Sohn ziehen, damit er mir dient. Und weigerst du dich, ihn ziehen zu lassen, siehe, so werde ich deinen Sohn, deinen Erstgeborenen töten.
1: Ja, also Gott sagt hier dem Pharao, dass er das Sklavenvolk Israel ziehen lassen soll. Und Gott nennt dieses verachtete Volk mein Sohn, mein Erstgeborener. Wobei wir wissen, Israel ist nicht die erste Nation, die entstanden ist nach der Sintflut. Als sich mit der Sprachenverwirrung die Menschheit aufteilte in verschiedene Stämme, später Völker und Nationen. Israel ist nicht das erste Volk, das kam zeitlich dann einiges später. Aber Gott nennt dieses Volk trotzdem mein Erstgeborener. Erstgeborener bedeutet der den höchsten Rang hat. Ja? Es ist nicht immer zeitlich. Das kann zeitlich sein, dass man eben den Ersten in der Familie nennt Erstgeborenen. Aber wir haben in der Bibel viele Beispiele, wo eben ein späterer Sohn, der Zweite, oder im Fall von David sogar der Achte, das Erstgeburtsrecht bekam. Also, Erstgeborener bedeutet einfach das erstrangige Volk. Und das irdische Volk Israel, zu dem also alle gehörten durch natürliche Geburt, die wurden von Gott genannt, mein Sohn, mein Erstgeborener. Nicht durch Wiedergeburt, sondern durch natürliche Geburt gehörte man zu diesem Volk. Und in 5. Mose 14, Vers 1, werden die einzelnen Israeliten genannt Kinder des Herrn. Interessant. Da könnte man sagen, ja, aber da haben wir ja die Kinder Gottes schon im Alten Testament. Ja, in einem anderen Sinn, nämlich indem man durch natürliche Geburt zu Israel gehörte. Gehörte man zu diesen Kindern Gottes, die zu Israel, Gottes Erstgeborenen, gehörten. Aber Johannes 1, Vers 12 sagt, so viele den Herrn Jesus aufnahmen, denen gab er das Recht, Kinder Gottes zu sein, die nicht aus Geblüt oder aus dem Willen des Menschen, also nicht durch natürliche Geburt entstanden sind, sondern aus Gott geboren. Also die Kinder Gottes durch natürliche Geburt und die Kinder Gottes durch Wiedergeburt. Aber da haben wir eine ganz klare Parallele. Und Gott sagte also dem Pharao, lass meinen Sohn Israel ziehen. Wenn du dich weigerst, werde ich deinen Sohn, deinen Erstgeborenen, töten. Nun, der Pharao betrachtete sich ja als Inkarnation von Horus. Und Horus war der Gott des Kinderschutzes. Ja? Also das war auch der Gott, der wichtig war für die ägyptischen Hebammen, nicht für die Hebräer. Das waren eine andere Art von Hebammen. Aber die Hebammen in Ägypten, die standen in Verbindung mit Horus. Und so sollte der Pharao als Inkarnation von Horus sollte zuständig sein, dass es nie zu einer zehnten Plage kommen würde, wo alle Erstgeborenen in Ägypten umkamen. Ja? Aber eben, das ist in dem Zusammenhang, dass Gott Israel nennt, mein Sohn. Und die einzelnen Israeliten, meine Kinder. Und nun ist also dieser Gegensatz auch sehr deutlich im zweiten Buch Mose. Oder diese, nicht Gegensatz, sondern diese Verbindung. Und weiter möchte ich noch hinweisen auf Folgendes. In Kapitel 3, Vers 1 sagt Johannes, dass Gott uns den Namen gegeben hat, Kinder Gottes. Liest du nochmals, Jerry?
2: Seht, welch eine Liebe uns der Vater gegeben hat, dass wir Kinder Gottes heißen sollen. Und wir sind es.
1: Ja, danke. Das reicht schon. Also hier wird gesagt, dass wir Kinder Gottes heißen sollen. Das heißt, dass wir den Namen haben sollen, Kinder Gottes. Und dann erklärt er natürlich, und nicht nur den Namen. Wir sind das auch wirklich durch die Wiedergeburt. Aber den Namen. Und wenn man eben das hier liest und sich im Klaren ist, ja, in diesem Abschnitt macht Johannes Parallelen zum zweiten Buch Mose. Da muss man sich fragen, wie heißt das zweite Buch Mose in der hebräischen Bibel? Exodus auf Griechisch. Das heißt Auszug. In der griechischen Übersetzung, nicht wahr, hat man den Namen gegeben Exodus, weil der Auszug aus Ägypten beschrieben wird. Aber in der hebräischen Bibel wird der Name immer genommen aus dem ersten Vers. Ein Wort. Shemot. Und das heißt Namen. Denn 2. Mose beginnt, dies sind die Namen. Und das ist ganz, ganz wichtig im zweiten Buch Mose, denn in Kapitel 28 geht es dann auch um den hohen Priester, der alle Stämme Israels ihre Namen auf seinem Herzen tragen sollte. Eingraviert in Edelsteine. Das ganze Volk Gottes, alle ihre Namen sind auf dem Herzen des hohen Priesters, um sie ständig in der Gegenwart Gottes quasi zu tragen und die Garantie zu geben, sie sind für Gott unvergesslich. Denn Gott schaute auf den hohen Priester und auf sein Brustschild. Ja, und jetzt wird also hier gesagt, welch eine Liebe hat uns der Vater gegeben, dass wir den Namen Kinder Gottes haben sollen oder Kinder Gottes heißen sollen. Und wir sind es. Also auch da eine interessante Verbindung zum zweiten Buch Mose. Wie wir es gesehen haben im Abschnitt vorher, viermal von Anfang, von Anfang, von Anfang, von Anfang. Und das erste Buch Mose heißt in der hebräischen Bibel Bereshit. Bereshit, und das heißt im Anfang. Das erste Wort. Ja, und hier haben wir den Bezug eben zu dem Buchnamen Shemot. Namen. Aber wir haben noch mehr. Und darauf komme ich später. Jetzt wollen wir nämlich wirklich den Sinn im Zusammenhang sehen von diesen einzelnen besprochenen Versen. Lies nochmals Vers 28.
2: Und nun, Kinder, bleibt in ihm, damit wir, wenn er offenbart wird, Freimütigkeit haben und nicht vor ihm beschämt werden bei seiner Ankunft.
1: Ja, also das Nun, habe ich schon erklärt, ist eine Schlussfolgerung auf dem, was vorher gesagt wurde. Und letztes Mal haben wir uns damit beschäftigt, wie erkennt man Irrlehrer? Und wie bleibt man bewahrt vor falschen Lehren? Das hat alles erklärt. Und jetzt ist die Schlussfolgerung, und nun, Kinder, bleibt in ihm. Also das Rezept, um bewahrt zu bleiben, ist, täglich die Verbindung mit dem Herrn Jesus ganz aktiv zu suchen. Spurgeon hat einmal gesagt, der Glaube von gestern nützt mir heute nichts. Man muss jeden Tag neu glauben. Man darf das nicht falsch verstehen, was er sagen will. Er wollte nicht sagen, man muss sich jeden Tag neu bekehren. Aber gestern war gestern. Und heute muss ich schauen, dass ich meine Glaubensbeziehung praktisch mit dem Herrn Jesus verbunden lebe. Und Das ist etwas, was wir aktiv anstreben müssen. Und das heißt, bleibt in ihm. Immer in der Nähe des Herrn Jesus bleiben, das bewahrt uns vor dem Abirren in falsche Lehren. Und dann erklärt er, der Herr Jesus wird wiederkommen. Dann wird er offenbar werden. Dann werden wir ihn eben sehen. Bis jetzt haben wir ihn noch nie gesehen. Wenn er offenbart werden wird, dann sollte es so sein, dass wir Freimütigkeit haben und nicht beschämt werden bei seiner Ankunft. Da spricht also Johannes über die Wiederkunft Christi. Und zwar über die Entrückung. Der Ausdruck hier Ankunft, weiß jemand, wie das Wort auf Griechisch heißt? Für Ankunft. Das ist ja so ein Hauptwort, das ja immer wieder vorkommt. Bei Petrus, bei den Paulusbriefen, eben auch Johannes, wie? Parousia, ja. Die Betonung ist auf dem I. Parousia. Und da ist wichtig zu wissen, das Wort Ankunft oder Wiederkunft, Parousia, wird im Neuen Testament verwendet, sowohl für die Entrückung, als auch für das Kommen in Macht und Herrlichkeit. Also anhand des Wortes Parousia kann man noch nicht unterscheiden, welches Kommen gemeint ist. Aber ein wichtiger Schlüssel ist, wenn es heißt, dass die Ankunft Christi geschieht mit allen Heiligen, dann ist das? Dann ist es das Gericht, dann ist es das Kommen in Herrlichkeit. Genau, mit der Gemeinde. Aber wenn es geht um die Entrückung, dann lesen wir eben darüber, wie der Herr Jesus kommt für die Gläubigen, die ihn da auf der Erde erwarten. So kann man das in den Stellen sehr gut unterscheiden. Es gibt noch mehr Unterscheidungskriterien. Aber hier geht es also um die Entrückung. Und Johannes sagt, wir müssen immer in Verbindung bleiben mit dem Herrn Jesus. Sonst werden wir, wenn er kommt, und er könnte jeden Tag kommen, können wir beschämt werden. Und das heißt also, wenn jemand begonnen hat, auf falsche Lehren zu hören, und der Herr kommt, wenn ein Kind Gottes ist, dann geht er nicht verloren, aber er wird Scham erleben. Also wenn der Herr kommt, man muss sich vorstellen, er könnte jederzeit kommen, und es muss nichts irgendwie vorher erfüllt werden. Es gibt Dinge, die erst nachher erfüllt werden können, aber nichts, was vorher erfüllt werden muss. Wir können ihn also jeden Tag erwarten, aber wenn er kommt und wir sind nicht in ihm, dann müssen wir uns schämen. Das ist es. Dann können wir die Hände vors Gesicht tun und uns schämen. Aber er sagt, wenn er kommt, sollten wir Freimütigkeit haben. Kann jemand das Wort Freimütigkeit mit anderen Worten wiedergeben? Weil das ist ein Wort, das niemand aus der Zeitungssprache kennt. Das ist ein Fremdwort in der Zeitungssprache. Aber Freimütigkeit, was heißt das? Ja, gerne.
3: Vielleicht vertrauensvoll.
1: Vertrauensvoll, und zwar bedeutet es auch vertrauensvoll zu reden. Also Freiheit haben zu sprechen. Zum Beispiel in Hebräer 4 wird das Wort ja auch benutzt, wo es heißt, wir sollen mit Freimütigkeit zum Thron der Gnade kommen. Der Thron der Gnade, das ist die Bundeslade im Allerheiligsten. Und die Gläubigen haben ja heute den Zugang. Und wenn wir in die Gegenwart Gottes kommen, dann müsste es uns ja eigentlich die Sprache verschlagen. Wegen seiner Heiligkeit und Erhabenheit. Aber Hebräer 4 sagt, wir sollten mit Freimütigkeit kommen zur rechtzeitigen Hilfe, dass wir dort in der unmittelbaren Nähe Gottes, im Bewusstsein, dass er, der Vater, Abba, unser Abba-Vater ist, dass wir da freimütig sprechen. Und Freimütigkeit haben bedeutet also, wenn der Herr Jesus kommt, dass wir Freimütigkeit haben zu sprechen. Was könnten wir in dem Moment sprechen, wenn er kommt? Ja, ich meine, man muss sich ja vorbereiten.
3: Halleluja.
1: Ja, wir haben dich erwartet. Oder jetzt ein biblisches Wort. Maranatha sagen wir jetzt. Unser Herr kommt auf Aramäisch, nicht wahr? Ja, 1. Korinther 15 spricht ja gerade über die Entrückung. Und dann heißt es da, 1. Korinther 15, ab Vers 51, spricht über die Entrückung. Und wie dann eben die verstorbenen Gläubigen werden auferweckt werden und die, die noch leben, ihr Körper wird sofort umgewandelt werden in einen Auferstehungskörper, ohne dass sie sterben und auferstehen müssen. Und dann heißt es in Vers 53,
2: denn dieses Verwesliche muss Unverweslichkeit anziehen und dieses Sterbliche Unsterblichkeit anziehen. Wenn aber dieses Verwesliche Unsterblichkeit anziehen und dieses Sterbliche Unsterblichkeit anziehen wird, dann wird das Wort erfüllt werden, was geschrieben steht, verschlungen ist der Tod in Sieg. Wo ist, o Tod, dein Sieg? Wo ist, o Tod, dein Stachel?
1: Ja, also da haben wir ganz konkrete Dinge. Die Gläubigen, die dann auferstehen werden, vielleicht solche Gläubige, bei denen wir am Grab gestanden sind, am offenen Grab. Und das hat für viele, die da gekommen sind, ausgesehen, so jetzt ist fertig. Jetzt ist Schluss. Das war das Letzte. Nein. Wenn wir wissen, dass eben Gläubige, die so geendet haben im Grab, dass ihr Körper wird auferweckt werden, mit Geist und Seele im Paradies vereinigt werden, und die werden dann rufen können, wo ist, o Tod, dein Sieg? Es sah damals bei der Beerdigung so aus, als hätte der Tod gesiegt. Aber die werden raufkommen und werden sagen, Tod, wo ist dein Sieg? Das letzte Wort ist jetzt gesprochen, mit der Auferstehung. Und die übrig bleiben, die können dann sagen, wo ist, o Tod, dein Stachel? Denn wenn wir übrig bleiben bis zur Wiederkunft des Herrn, dann müssen wir sagen, der Tod konnte uns nicht umbringen. Ja? Er konnte uns eben seinen Stachel nicht ins Herz stoßen und uns töten. Wo ist dein Stachel? Jetzt ist definitiv vorbei mit dem Sterben. Also, so kann man sich rüsten. Und wenn wir aber eben überrascht werden von den Kommen, dass wir nicht wirklich in Gemeinschaft mit dem Herrn leben in dem Moment, dann geht es nicht um die Frage, geht ein Kind Gottes wieder verloren? Ja, ich meine, wie ist das mit unseren Kindern? Wir haben 6 bekommen und wir konnten keines mehr rückgängig machen. Es ist definitiv. Und die konnten sich auch aufführen. Ja, wie sie wollten. Aber das ging nicht mehr. Das kann man nicht mehr künden. Und so ist es aber ein Unterschied, die Kinder Gottes können beschämt werden. Und müssen wirklich wegschauen, das Gesicht zudecken. Wörtlich heißt nämlich, von ihm wegbeschämt werden. Und dann kann man nicht freudig rufen. Tod, wo ist dein Stachel? Tod, wo ist dein Sieg? Also, das wird ein freudiges Rufen sein und da braucht es Freimütigkeit. Darum haben wir dieses Wort. Freiheit zu sprechen. Und natürlich alles, was gesagt worden ist. Ja, und noch vieles andere dazu.
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Deine Hand hat mich gemacht und bereitet. Unterweise mich, dass ich deine Gebote lerne. Die dich fürchten, sehen mich und freuen sich, denn ich hoffe auf dein Wort. 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

Vielleicht sagt sich der eine oder andere, wozu habe ich Gott nötig? Warum ist Gott überhaupt wichtig? Nun, zum einen, weil er der Ursprung, der Schöpfer aller Dinge ist. Die Erde ist des Herrn und was darinnen ist, der Erdboden und was darauf wohnt. Denn er hat ihn an die Meere gegründet und an den Wassern bereitet. Folglich gehört ihm auch alles. Die Erde ist des Herrn und was darinnen ist, der Erdboden und was darauf wohnt. Das heißt, sie und ich sind Eigentum Gottes. Und deswegen hat er auch das Recht, uns zu beurteilen, uns zu richten. Und das wird er auch eines Tages tun. Sind Sie darauf vorbereitet?

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1: Es ist wieder Zeit für den Wochenvers. Der kommt diesmal aus Joel, Kapitel 2, Vers 13. Zerreißt eure Herzen und nicht eure Kleider. Und kehrt um zu dem Herrn, eurem Gott. Denn er ist gnädig, barmherzig, geduldig und von großer Güte, und es reut ihn bald die Strafe. Joel Kapitel 2, Vers 13.

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1: Gnade sei mit uns und Friede von dem, der da ist und der da war und der da kommt. Amen. Wir hatten uns vorgenommen, an den vergangenen Sonntagen bis heute die Worte zu besprechen, die Jesus vor seinem Hingehen in die andere Dimension seinen Jüngern gesagt hat. Darum geht hin und lehret alle Völker. Vorher sagt er, mir ist gegeben alle Gewalt im Himmel und auf Erden. Und nun kommt heute das Wort dran aus Matthäus 28. Und siehe, das heißt immer so viel wie jetzt, pass auf. Und siehe, ich bin bei euch alle Tage bis an der Weltende. Herr, heilige uns in deiner Wahrheit. Dein Wort ist die Wahrheit. Amen. Ich kann das ja nun in keiner Himmelfahrtspredigt verheimlichen, dass mir dieser Tag das liebste von allen christlichen Festen ist. Wir tun schwer mit der Niedrigkeit unseres Heilandes. Und an diesem Tag, der von seiner Glorie spricht und seiner Erhöhung, da ist mein Herz so voll Freude, dass ich ihm allen eine Portion davon mitgeben könnte und würde selber noch nicht ärmer dabei. Aber ich hoffe, dass sie so viel vom Evangelium mitgekriegt haben, dass das gar nicht nötig ist. Dass ihr Herz selber schon am heutigen Tage mit Freude erfüllt ist, wenn mein Glaubensaufbetracht deine Glorie, deine Macht. Aber diese Freude des Himmelfahrtstages, das gebe ich zu, die können nur die Leute verstehen, jetzt brauche ich eine Formulierung des Paulus, die den Herrn Jesus von Herzen lieb haben. Wir sind glücklich, dass dieser Sohn Gottes, unser Heiland, der am Kreuzing, der hinuntergefahren ist, in die tiefsten Tiefen des Gerichtes Gottes, dass der nun, nachdem er seinen Weg vollendet hat, in der himmlischen Welt so gewaltig erhöht wird. Die Bibel sagt, dass der Vater zu ihm sagt, setze dich zu meiner Rechten, bis dass ich lege deine Feinde zum Schemel deiner Füße. Zu seiner Rechten, da lässt man einen Ehrengast sitzen, nicht? Zu seiner Rechten, da lässt man den gehen, den man ehren will. Und der Vater aller Dinge sagt zu Jesus, zu dem, der am Kreuz hing, setz dich zu meiner Rechten. Denn das macht uns glücklich. Die Sache, die ich hier vertrete, die Sache des Reiches Gottes, meine Freunde, ist entschieden, nicht? Ist entschieden. Und wenn die ganze Welt gegen anstürmte, der Vater sagt, setz dich zu meiner Rechten, bis ich lege alle Feinde zum Schemel deiner Füße. So ist das für die, die den Herrn Jesus lieb haben. Ich weiß nicht, gehören Sie dazu? Fragen Sie sich mal, ob Sie Jesus lieb haben. Nicht, ob Sie Großmutter wie Pastor ist, oder ob Sie kirchlich interessiert sind, oder ob Sie religiös angeregt sind, sondern ob Sie Jesus lieb haben. Fragen Sie mal. Für die unerleuchtete Vernunft ist dieser Himmelfahrtstag ja in jedem Jahr eine große Schwierigkeit. Denn die unerleuchtete Vernunft, die kann es einfach nicht fassen, dass unsere sichtbare Welt nur ein kleiner Sektor ist von der ganzen Wirklichkeit. Dass die Wirklichkeit viel größer ist als diese sichtbare Welt. Wenn wir vom Himmel reden, da rede ich ja nicht vom Weltraum. Das ist ja alles noch sichtbare Welt. Und diese ganze Geschichte, Lichtsystem und Sonnensystem, ist ja nur ein kleiner Sektor, sagt uns die Bibel, von der ganzen Wirklichkeit. Zu der ganzen Wirklichkeit gehört die unsichtbare, aber sehr wirkliche Welt. Himmel und Hölle, Engel und Teufel. In diese unsichtbare Welt ist der Sohn Gottes am Himmelfahrtstag zurückgegangen. Ach, meine Freunde, unsere arme Vernunft, auch die erleuchtete Vernunft, tut schwer am Himmelfahrtstag. Wie sollten wir das allergrößte Geheimnis des Himmelfahrtstages auch nur von ferne kapieren können? Das größte Geheimnis ist nämlich das, Jesus nimmt von seinen Jüngern Abschied und sagt als letztes, ich bin bei euch alle Tage. Das ist doch wirklich wunderlich. Abschied, das ist doch weggehen. Wenn ich von meinen Freunden in Erfurt Abschied nahm, 14 Tage oder 80, ich weiß nicht mehr, nicht, dann sage ich, leb wohl und auf Wiedersehen und dann fährt der Zug weg, dann bin ich weg. Und Jesus sagt, Lebt wohl und segnet sie. Und als letztes, aber ich komme zu euch. Ich bin bei euch alle Tage. Das ist schwer zu fassen, nicht wahr? Dass Abschied weggehen bedeutet. Aber Jesu Abschied aus der sichtbaren Welt bedeutet kommen zu seinen Jüngern. Das ist auch schwer zu kapieren. Das kann man überhaupt gar nicht kapieren. Das kann man nur verstehen, wenn man ahnt die Geheimnisse der unsichtbaren Welt, der anderen großen Wirklichkeit, die uns umgibt. Aber ich wünsche uns, meine Freunde, auch wenn wir es nicht verstehen, das, was erfahren dieses Wort. Ich bin bei euch alle Tage bis an der Weltende. Der Herr, der aufgefahren ist und Abschied nimmt, sagt uns das. Ich bin bei euch alle Tage bis an der Weltende. Das wollen wir jetzt mal ganz einfältig und real nehmen. Und ich möchte Ihnen dieses Wort auslegen und will drei Dinge dazu sagen. Er ist bei uns, ja dann kann man sich ja wirklich zu ihm bekehren. Das ist das Erste, was ich Ihnen zeigen möchte. Ich habe am letzten Sonntag was Reizendes erlebt. Da kam am Sonntagabend, da haben wir Sonntagnachmittag, ist hier ein riesen Jungsbetrieb, ein paar Kerle, nicht? Und als der Tag zu Ende war, kommt so ein 17-Jähriger zu mir und sagt, ich muss mal mit Ihnen reden über Ihre Predigt. Das ist aber schön, sei, wenn man auch ein Echo hört. Sagt er, sehen Sie, das war ja eine ganz schöne Bibelarbeit, so die letzten Sonntage. Aber warum sagen Sie den Leuten nicht ganz klar, dass sie sich zum Herrn Jesus durch eine 180% Wendung bekehren müssen? Junge, so nicht das. Will ich mir überlegen, was du mir da sagst. Als Jugendpfarrer bin ich gerade beruflich verpflichtet, Kritik der Jugend ernst zu nehmen, nicht? Das Wort hat mich begleitet. Warum sagen Sie den Leuten nicht ganz einfach, dass sie sich zum Herrn Jesus bekehren müssen? Und dann habe ich gedacht, mein lieber Junge, ich will es den Leuten gleich am Himmelfahrtstag sagen, was ich hiermit tue. Ich möchte nur ein Wörtlein umändern. Dass sie sich zu Jesus bekehren müssen, sagt der Junge. Das möchte ich lieber so sagen. Dass sie sich zum lebendigen Herrn Jesus bekehren dürfen. Dürfen! Es ist doch Wahnsinn, wenn ich einem Gefangenen, der im Kerker sitzt, im Loch sagt, du musst jetzt in die Freiheit gehen und schließen die Türe auf. Du darfst nicht! Ich möchte Ihnen sagen, dass sie sich zum Herrn Jesus bekehren dürfen und können. Denn er ist da. Er ist ganz da. Und darum kann man sich zu ihm bekehren. Ich bin bei euch alle Tage, sagt der Herr Jesus. Das heißt ja doch nun persönlich für jeden von uns. Dein Heiland, der Erlöser der Welt, der dem alle Gewalt gegeben ist im Himmel und auf Erden, der für dich am Kreuz hing. Dieser Heiland steht eine Handbreit neben dir. Und wartet. Und wartet. Und wartet, ob wir nicht endlich den Schritt tun wollen, ihm unser ganzes Leben mit all seinen ungelösten Lebensfragen, mit seinen geheimen Sehnsüchten, mit seinen Sünden, mit seinen Bindungen, ob wir nicht dieses Leben ihm endlich übergeben wollen, weil er doch König ist. Und wir in der Rebellion sind, solange es nicht geschieht. Er wartet. Wir können uns zu ihm bekehren, weil er bei uns ist. Kürzlich sagte mir ein junger Mann, ganz verzweifelt, wenn Sie so einer, dessen Leben auch so einigermaßen verkorkst ist, im Beruf und zu Hause, da sagt er, Pastor Busch, ich könnte auf den Mond auswandern und nochmal ganz von vorne anfangen. Da habe ich gelacht und gesagt, mein lieber Junge, so weit brauchst du da gar nicht zu reisen bis zum Monde. Da brauchst du nur einen einzigen Schritt zu tun. Jesus sagt, ich bin bei euch. Du musst nur diesen, aber wirklichen Schritt tun zu ihm. Es ist nur ein Schritt aus einem unerlösten Leben in eigener Regie. Da kann man christliche Überzeugungen dabei haben, wissen Sie? Da kann man sehr christlich sein. Aber ein unerlösten Leben in eigener Regie zu einem Leben, das im Licht der Erlösung steht, unter Jesu Gewalt. Das ist ein Schritt. Ich las vor kurzem den Bericht eines jüdischen Mannes, der im letzten Augenblick aus Hitler-Deutschland fliehen konnte, ehe man ihn vergaßt hat. Und er war aufregend, wie dieser Mann schildert, wie er in Hamburg an der Gangway von so einem großen Ozeandampfer steht. Das Schiff ist vor ihm. Da ist nur diese kleine Brücke. Aber da steht nochmal eine Kontrolle. So ein SS-Kerl. Und das schildert er, nicht wahr? Ich stand noch im Schatten der Todesgefahr. Vor mir war noch die Grube offen. Angst und Schrecken regierten mein Herz. Und dann ein Schritt an dem vorbei und ich bin in der Freiheit. Der eine Schritt, der alles verändert, Und es bleibt hinter mir und ich bin die Freiheit gekommen. Und da habe ich gedacht, so ist das mit einer wirklichen Bekehrung zum Herrn Jesus. Ich werde immer so dämlich gefragt, muss man die Stunde seiner Bekehrung kennen? Ich weiß das nicht. Ich weiß, dass in der Bibel steht, dass man aus der Finsternis zu einem wunderbaren Lichte gehen kann. Und da geht es uns wie diesem jüdischen Mann. Jesus ist uns so nah wie dem die Schiffsmann, die rettende Schiffsmann. Ich bin bei euch alle Tage. Und meine Freunde, man kann einen Schritt vor Jesus stehen und ihn sein Leben lang gewissermaßen vor Augen haben und doch im Tode sein, unter Gottes Zorn sein, in den Ketten der Sünde leben und verlorener Menschen in aller Friedelosigkeit. Ein Schritt davor, man stirbt wieder vom Pastor glorreich begraben und ist nie hinübergegangen über die Grenze, wo das Reich der Gnade beginnt und das wirkliche Leben und Friede mit Gott. Sehen Sie, weil Jesus so nah ist, ist es ein Schritt geworden. Aber dieser Schritt kann nun getan werden, nicht? Ich muss ein zweites sagen. Das zweite möchte ich überschreiben. Nun kann man ihn anrufen. Ich bin bei euch alle Tage bis an der Weltende, sagt der Herr Jesus. Und dann nimmt eine Wolke ihn vor den Jüngern weg, so heißt im Markus-Evangelium. Dann nimmt eine Wolke ihn vor ihren Augen weg. Das ist, was Sie hören. Ich bin bei euch alle Tage bis in der Weltende. Das heißt doch, da ist jetzt einer ganz nah. Ganz nah. Der mit allem, was mich quält, mit allem, was ich nicht loswerde, mit, jetzt brauche ich dieses dämliche Wort, mit unbewältigter Vergangenheit in meinem Leben, nicht? Mit Nöten, die ich nicht überwinden kann, mit Sehnsüchten, die ich erfüllen kann, der mit all dem fertig wird, Also das ist das Zweite, ich bin bei euch alle Tage, das wollen wir auslegen, nun kann man ihn anrufen. Er ist da, der mit allem fertig werden kann, aber ich muss Sie ganz ernst darauf hinweisen, Jesus greift in unser Leben nicht ein, er ist neben uns, das steht doch nicht, er ist neben uns, aber er greift in unser Leben nicht ein, solange wir ihn nicht anrufen. Es gibt eine Menge Menschen, die werden einfach mit dem Leben nicht fertig und sind furchtbar christlich und sagen, warum hilft er mir nicht, warum ordnet er nicht, warum erfahre ich nicht, dann haben sie nicht angerufen. Jesus ist neben uns, aber er greift nicht ein, ehe wir ihn anrufen. Und warum? Weil er uns nicht vergewaltigen will. Dieser Gott, der uns seinem Ebenbild schuf, hat einen großen Respekt vor der Persönlichkeit. Und wir so dauernd über Bord werfen. Er hat einen großen Respekt vor der Persönlichkeit des Einzelnen. Jesus vergewaltigt keinen Menschen. Er rennt nicht unser Leben rein. Er stößt die Türen ein. Tut er nicht. Sondern er ist da und wartet, ob wir ihn anrufen. Er überlässt es ihnen, ob sie ihn in Anspruch nehmen wollen oder nicht. Das ist eigentlich eine wundervolle Botschaft. Ich bin bei euch alle Tage. Da ist deren, ich brauche nur ein Wort zu sagen und er kommt in mein Leben. Das ist eine wundervolle Botschaft. Das ist nicht ein Dogma, das ist eine Wirklichkeit. Und das ist darum so eine wunderbare Botschaft, weil wir ja in einer so schrecklichen Welt leben. In einer gefährlichen Welt leben. Nicht, das haben wir ja wohl alle kapiert. Was ist das für eine Welt? Wir kaufen 32 Raketen für je 9 Millionen. Und ich denke an all die jungen Paare, die nicht heiraten können, können sie keine Wohnungen haben. Was ist das für eine Welt? Nicht? Das ist für eine Welt, wo jeden Tag Morde in der Zeitung stehen. Nicht? Und inzwischen schreibt die Polizei auf, wer verkehrt gefahren hat. Was ist das für eine Welt? Weißt du, können stundenlang weitermachen, nicht? Und dann sagen sie, es wäre Politik gewesen. Machen sie die Augen auf. Was ist das für eine Welt, in der wir leben? Und das ist noch gar nicht Schlimmste. In dieser Welt leben wir und jeder von uns ist im Grunde ein Vulkan. Der kann ausbrechen und unser ganzes Leben verderben. Wenn auf einmal ganz harmlose Menschen plötzlich in Dinge raten, wo man spürt, der Vulkan ihres bösen Herzens ist ausgebrochen. Ich glaube nicht an den guten Menschen. Steht in der Bibel, das ist ja nicht wahr. Was ist das für eine Welt? Es gibt eine Geschichte in der Bibel, die mich immer schrecklich bewegt. Ich habe es wahrscheinlich schon 1000 Mal erwähnt, oder 999 Mal. Da steht Jesus auf einem Berg und neben ihm steht der Satan. Es gibt einen Teufel. Wer es nicht gemerkt hat, dem ist nicht zu helfen. Gegen Blindheit helfen auch Pillen nicht. Neben ihm steht der Teufel. Und der Teufel streckt seine Hand aus in die Horizonte hinein. Und es ist, als wenn er wie man im Theater so Fitten wegtragen kann, nicht? So wegschiebt. Das heißt in der Bibel, und er zeigte Jesus alle Reiche der Welt und ihre Herrlichkeit. Und dann sagte das Wort, das mir kalte Schauer im Rücken jagt: Der Teufel, dies alles ist mir übergeben und ich gebe es, wem ich will. Und das Schreckliche ist, was jetzt folgt, nämlich gar nicht. Jesus sagt nicht, du Lügner, du Angeber, sondern er kennt das an. Jesus erkennt das an. Dies ist dem Teufel übergeben. In was für einer Welt leben wir? Und in dieser Welt steht dieser Jesus, der über alles erhöht ist, und sagt: In der Welt habt ihr Angst, weiß Gott, dass es war. Aber seid getrost, ich habe die Welt überwunden und ich bin bei euch alle Tage bis an der Weltende. Das kann ein Kind kapieren. Was ist das für eine wundervolle Botschaft, dass der, dem alle Gewalt gegeben ist, dass der eine Starke, der Heilande, der Barmherzige, der Erlöser, der Todesüberwinder, dass der neben uns ist. Aber jetzt sage ich noch einmal, ich kann das gar nicht oft genug Ihnen versichern, er greift nicht in unser Leben ein, gegen Anruf. Sie können ihr Leben verbringen und verkorksen und immer war Jesus da und hat ihr Leben nie anders gemacht, weil sie nicht anrief. Ich habe oft das Anrufen des Herrn Jesus mit einem Telefongespräch verglichen. Nicht wahr, da hängt das Telefon in meiner Wohnung, ich kann jederzeit eine Nummernscheibe drehen und Freund anrufen, hallo, und mit ihm reden. Und so kann ich jederzeit Jesus anrufen. Und es ist sogar noch viel besser beim Telefon. Beim Telefon heißt es auch tü-tü-tü-tü-tü, ist besetzt, nicht? Weil Jesus heißt nie tü-tü-tü, ist besetzt, spricht gerade Herr Meier mit Jesus, kannst du nicht rankommen. Es hat jeder, so habe ich mal gesagt, seine Sonderleitung zum Herzen Jesu. Hat jeder eine Sonderleitung zum Herzen Jesu. Und ich möchte Ihnen sagen, nachdem ich diesen Text jetzt mal richtig angesehen habe, geht mir auf, dieses ganze Bild vom Telefon ist verkehrt. Das ist falsch. Wenn ich mit einem telefoniere, dann ist zwischen dem und mir eine Entfernung. Wenn ich mit Jesus rede, ist zwischen ihm und mir keine Entfernung. Das sagt das Wort, ich bin bei euch alle Tage. Und das ist wundervoll. Die gestern ruft mich ein Herr an aus Krefeld. Herr Pastor, kann ich mal mit Ihnen sprechen? Ja, ich sage, gewiss, das haben Sie auf dem Herzen. Ja, sagt er, das kann ich telefonisch nicht gut sagen. Oh, ich sage, es hört keiner ab, Sie können es ruhig sagen. Ach nein, ich will das lieber persönlich sagen, wann treffe ich Sie an? Verstehen Sie das? Nicht? Doch richtig. Dinge, die mir am Herzen sind, die sage ich telefonisch, da gehe ich lieber hin. Und es ist wundervoll zu wissen, wenn ich mit Jesus rede, muss ich nicht telefonieren. Da könnte ich nämlich das Eigentliche doch nicht sagen. Sondern wenn ich mit Jesus rede, dann ist, wenn ich mit einem Freund spazieren gehe und wir können es aussprechen. Das heißt, ich bin bei euch. Da ist keine Entfernung dazwischen. Darum ist das Wort anrufen sogar verkehrt. Rufen, das ist immer noch eine Anstrengung. Hallo! Ach, ich muss Jesus gar nicht anrufen, wenn er da ist und keine Entfernung mehr zwischen ist. Dann kann ich mit ihm sprechen. Im Gedanken mit ihm reden. Sehen Sie, das ist eine herrliche Botschaft. Ich bin bei euch alle Tage und können wir anrufen. Ich möchte Sie herzlich bitten, lassen Sie sich von jetzt ab durch niemand und nichts hindern, mit Jesus zu reden, mit dem, dem alle Gewalt gegeben ist und der doch da ist, der zu Rechten des Vaters ist und neben ihm, der als hoher Priester im himmlischen Heiligtum ist und meine Hand halten will. Lassen wir uns durch niemand und nichts hindern, alles, was uns bewegt, mit ihm zu reden. Wissen Sie, das größte Hindernis ist, jetzt denken Sie, ich rede von dem Tempo unserer Zeit, ach, ist gar nicht so doll mit dem Tempo. Das markieren wir ja alle bloß, nicht? Wenn man 5 Tage arbeitet und dann ist immer noch ein Feiertag zwischen, wo soll das Tempo herkommen, liebe Freunde? Zeit haben wir genug, nicht wahr? Zeit haben wir genug. Das größte Hindernis, dass wir mit Jesus reden, ist unsere Sünde. Sehen Sie, wie ich ein kleiner Junge war, da habe ich abends gebetet. Und wenn ich böse gewesen war, dann habe ich mir eine Decke versteckt und gesagt, heute kann ich nicht beten. Da habe ich gedacht, heute will er mich nicht hören. Erst als ich älter war und mich zu Jesus bekehrt habe, habe ich begriffen, wenn ich eine Niederlage erlebt habe, wenn die Sünde mächtig geworden ist, wenn Fleisch und Blut über mir herfiel, gerade dann muss ich ihn anrufen, gerade dann aus Sünde und Schande und Not heraus. Herr Jesus, bring du doch mein Leben in Ordnung. Lass dein Blut mich reinwaschen und gib mir ein neues Herz und verwirf mich nicht von deinem Angesichte. Lassen wir uns durch niemand und nichts hindern, Jesus anzurufen, weil er so unheimlich nah ist. Ich bin bei euch. Ich bin bei euch. Ja, ein Wort. Und noch ein drittes. Ich bin bei euch alle Tage. Bis an der Weltende. Das heißt, nun kann man sich ja leicht zu ihm bekehren. Das heißt, nun kann man ihn ja leicht ansprechen. Und das Dritte, nun kann man ja mit ihm leben. Drittens, nun kann man ja mit Jesus leben. Wie leben Sie eigentlich? Sehen Sie, seit meinem 18. Lebensjahr versuche ich, mit Jesus zu leben. Mit dem lebendigen Herrn. Ich weiß es da. Und ich kann Ihnen sagen, das bringt viel Kampf und unendliche Freude. Das bringt Zerbrechen und unendlichen Trost. Aber eins kann ich über alles schreiben. Ein Leben mit Jesus ist ein Leben ohne Alltag. Ich sehe um mich herum die Leute in ihrem schrecklichen grauen Alltag. Nicht wie jener Junge sagte, dieser kleine Schlosser, Montagsschlosser, Dienstagsschlosser, Mittwochsschlosser, Freitagsschlosser, Samstag, Kino, Sonntag, Fußball und Mädel, Montagsschlosser, Dienstagsschlosser, Freitagsschlosser, Samstag, Kino, Sonntag, Fußball und Mädel, Montag. Und das ein Leben lang ist ja grauenvoll. Ja, sag ich, das ist grauenvoll. Das ist grauenvoll. Nicht? Ein Leben mit Jesus, aber stehen Sie, wo ich wirklich mich zu ihm bekehre. Nicht ein Leben mit Christentum, nicht ein Leben mit Pastor, nicht ein Leben mit Kirche, meine ich alles nicht. Leben mit Jesus, wo ich sein Eigentum geworden bin und es auch weiß. Und es auch weiß, er hat mich angenommen, ist ein Leben ohne Alltag. Das ist dem grauen Alltag entnommen und hineingestellt in den Morgenglanz der Ewigkeit, vom ersten bis zum letzten Augenblick, von der Stunde meiner Bekehrung bis zum letzten, nein, bis in Ewigkeit hinein. Und ich möchte noch eben ein bisschen skizzieren, was das heißt, Leben mit Jesus. Da müssen wir mal

0: Mein Freund, Sie müssen mir das eben noch abnehmen, nicht? Mit Jesus leben, da gehe ich unter sein Kreuz und sehe, wie ihn der Zorn Gottes trifft und weiß, wer war. Auf mich gemünzt. Er ist das unschuldige Lamm. Ich bin gemein. Ich bin gemein. Und ich erkenne dieses Urteil Gottes, dieses Zorn Gottes Urteil über mein Leben, über mein Wesen, an. Erkenn's an. Herr Jesus, dein Kreuz, mein Kreuz. Und dann erlebt man, dass das alte Wesen so gern vom Kreuz runter möchte. Der alte Stolz und der alte Hochmut und der alte Zorn und der alte Unreinigkeit und Lügen nicht. Und da muss man immer bitten, Herr Jesus, halt die Nägel fest. Ich bin mit dir gekreuzigt. Herr Jesus, halt die Nägel fest. Das heißt mit Jesus leben. Aus dem Kinderspiel, nicht ein bisschen religiöse Eier, Popeye. Sie müssen schon gewaltig einen Schritt hinein tun, wenn Sie verstehen wollen, was heißt mit Jesus leben. Sein Kreuz so annehmen, das heißt, ich bin mit Christus gekreuzigt. Das ist ein neues Leben, ein göttliches Leben. Mit Jesus leben heißt, ich bin mit Jesus auferstanden. Ich habe eine Todesgrenze hinter mir. Ich weiß etwas vom göttlichen Leben, regiert sein vom Heiligen Geist. Mit Jesus leben heißt weiter, unter dem Schatten deiner Flügel habe ich Zuflucht. Unter dem Schatten deiner Flügel habe ich Zuflucht. Sehen, man hat den modernen Menschen ja in allen Formen charakterisieren wollen. Und die beste Charakterisierung des modernen Menschen, nachdem alle Sicherheiten im wahrsten Sinn des Wortes zum Teufel gegangen sind. Wenn ein Wahnsinn oder ein Knopf kriegt, dann gehen wir alle unter, nicht? Alle Sicherheiten sind zum Teufel gegangen. Zum Teufel, wirklich im wahrsten Sinn des Wortes. Da sagt man vom modernen Menschen, er ist der Ungeborene. Der Ungeborene, das ist richtig. Jeder junge Mensch empfindet dieses Preisgegebensein. Was ist noch da, was mich einhüllt? Familien sind zerstört und Vaterland ist zerstört. Und was sind die großen Begriffe, die sie noch so in politischen Versammlungen sagen? Der Hekuba, nicht? Ungeborene. Und mit Jesus leben heißt, unter dem Schatten deiner Flügel habe ich Zuflucht. Ich bin geboren. Und wenn die Welt zusammenbricht, ich bin geboren für Zeit und Ewigkeit. Das heißt mit Jesus leben. Mit Jesus leben, das heißt, das ganze Leben wird wie wenn ein Kind auf die Weihnachtsstube zugeht. Was ist da? Das Beste kommt noch. Wir werden ihn sehen von Angesicht zu Angesicht. Das heißt mit Jesus leben. Einer großen Zukunft, einem gewissen ewigen Leben entgegengehen. Aber meine Freunde, ich muss schließen. Lassen wir uns freuen an diesem Tag, dass dieser Heiland, der uns so gnädig und so nah ist, dass er über alles erhöht ist. Oder soll ich umgekehrt sagen, dass dieser Herr, dem alle Gewalt gegeben ist im Himmel auf Erden, so freundlich und so nah in unser persönliches Leben kommt. Wir wollen beten. Herr Jesus, lass uns doch die Realitäten ernst nehmen. Lass uns doch Menschen werden, die im Geist und Wahrheit mit dir leben. Amen.
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Möge der Herr unsere Sicherheit und unsere Freude sein. Möge er unsere Quelle der Wahrheit und Zufriedenheit sein. Im Psalm 32 lesen wir: Du bist mein Schirm, du wirst mich vor Angst behüten, dass ich errettet, gar fröhlich rühmen kann. Ich will dich unterweisen und dir den Weg zeigen, den du wandeln sollst. Ich will dich mit meinen Augen leiten. Seid nicht wie Rosse und Maultiere, die nicht verständig sind, welchen man Zaum und Gebiss muss ins Maul legen, wenn sie nicht zu dir wollen. Der Gottlose hat viel Plage, wer aber auf den Herrn hofft, den wird die Güte umfangen. Freuet euch des Herrn und seid fröhlich, ihr Gerechten, und rühmet alle ihr Frommen.

Hören Sie jetzt eine Andacht über den Text Psalm 101, Vers 6 von Charles Spurgeon. Meine Augen sehen nach den Treuen im Lande, dass sie bei mir wohnen. Wer auf vollkommenen Wege wandelt, der soll mir dienen. Wenn David so sprach, mögen wir gewiss sein, dass der Sohn Davids gleichen Sinnes sein wird. Jesus sieht aus nach den treuen Menschen und heftet sein Auge auf sie, um sie zu beobachten, sie vorwärts zu bringen, sie zu ermutigen und zu belohnen. Möge kein Treuer denken, dass er übersehen sei. Der König selbst hat sein Auge auf ihn gerichtet. Es sind zwei Folgen dieser königlichen Beachtung da. Zuerst lesen wir, dass sie bei mir wohnen. Jesus bringt die Treuen in sein Haus, lässt sie in seinem Palast wohnen, macht sie zu seinen Gefährten, er freut sich an ihrer Gesellschaft. Wir müssen unserem Herrn treu sein, dann will er sich uns offenbaren. Wenn unsere Treue uns am meisten kostet, wird sie am besten belohnt werden. Je grimmiger die Menschen uns verwerfen, desto freudiger will der Herr uns aufnehmen. Danach sagt er von dem Aufrichtigen, der soll mir dienen. Jesus wird für seine eigene Ehre diejenigen gebrauchen, welche die Kniffe und Klugheit verachten und ihm, seinem Wort und seinem Kreuz treu sind. Diese sollen in seinem königlichen Gefolge sein, die geehrten Diener seiner Majestät. Gemeinschaft mit ihm und nützliches Wirken sind der Lohn der Treue.

In der Bibel finden wir einige Beispiele von Menschen, die Gottes Wort studiert haben, um Gott und seinen Willen zu erkennen und zu gehorchen. Eines dieser Beispiele ist Ezra, denn Ezra schickte sein Herz zu suchen das Gesetz des Herrn und zu tun und zu lehren in Israel Gebote und Rechte. 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
1: Es ist wieder Zeit für den Wochenvers. Der kommt diesmal aus Joel, Kapitel 2, Vers 13. Zerreißt eure Herzen und nicht eure Kleider und kehrt um zu dem Herrn, eurem Gott. Denn er ist gnädig, barmherzig, geduldig und von großer Güte und es reut ihn bald die Strafe. Joel, Kapitel 2, Vers 13.

0: 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Sie hören heute Roger Polk und er spricht über der Ehemann, Familienaufseher, ja, Unterdrücker, nie. Der Ehemann hat eine ganz spezielle Rolle. Zum Beispiel, dass er ein weites Herz haben soll. Hören Sie nun diesen Vortrag. Er ist unterteilt in zwei Abschnitte. Hören Sie nun den zweiten und letzten Teil.
1: Fünftens, Inzucht und Prostitution, Kapitel 38. Und sechstens, boshafte Verlockung, Kapitel 39. Katalog, schon im ersten Buch der Bibel, von der Auswirkung von unserem Egoismus. Übrigens, bevor ich darüber springe, weil ich auch diese Woche nicht plane, viel mehr darüber zu sagen, möchte ich an diesem genannten fünften Problem, Inzucht, etwas sagen. Es ist häufiger der Fall, als man denkt, dass manche Leute Inzucht erlebt haben. Ich habe nie daran gedacht, bis in den letzten paar Jahren, wo Fälle mir gebracht werden in der Seelsorge. Ich habe im letzten Jahr, in den letzten 12 Monaten mindestens 3 oder 4 Fälle, eins in den letzten Tagen in der Seelsorge ist mir begegnet. Schreckliche Situationen, von denen man nicht spricht. Leute, die so gelitten haben in ihren Familien, schämen sich darüber zu sprechen, wissen nicht, mit wem sie darüber sprechen können. Und ich möchte heute Abend ermutigen, wenn das Problem vorhanden ist bei jemandem, sucht Hilfe. Denn es gibt Leute hier in dieser Gemeinde, die kompetent sind zu helfen und bereit sind, das zu tun. Das möchte ich hier nur kurz erwähnt haben. Die Gesellschaft hebt das Negative, das Dreckige hervor und lacht über den, der Positives erlebt hat. Eine Jungfrau wird belächelt. Ein junger Mann, der nicht Erfahrung gesammelt hat vor der Ehe auf sexuellem Gebiet, wird als Schwächling dargestellt. Gottes Plan wird so verstellt, dass die Welt alles falsch sieht und das Falsche für positiv erklärt und das Positive für falsch. Heute Abend möchte ich noch einmal sagen, es gibt eine Antwort. Wir leben in einer Welt, in der der Strom des Denkens ganz falsch läuft gegen Gottes Plan. Aber für uns, wenige Menschen in der Gesellschaft, denen die Bibel wichtig ist, gibt es hier eine konkrete, handfeste Antwort für uns Männer in der Führung unserer Familien. Ich möchte bitten, dass wir Epheser Kapitel 5 nachschlagen. Epheserbrief Kapitel 5. Und wir haben heute Morgen in diesem Abschnitt gesehen, wie wichtig es ist, das gründlich zu studieren, weil für uns eine deutliche Aussage hier ist über unsere Aufgabe in der Familie. Ich sehe viele ledige Männer unter uns und das ist gut so. Junge Männer sollen hören. Väter, sag es deinen Söhnen, sagt es euren Söhnen, dass sie zu Hause das lernen. Wo sollen sie es sonst lernen, wenn sie es von uns nicht in dem Vorbild, so wie auch in der Lehre hören, was Gott über dieses Thema zu sagen hat. Kapitel 5, Vers 18 spricht von der Fülle des Heiligen Geistes und berauscht euch nicht mit Wein, was eine Liederlichkeit ist, sondern werdet voll Geistes. Steht unter, als Christen, unter der Leitung des Heiligen Geistes. Lasst euch beherrschen von Gott. Das ist die Gesamtaussage an alle Gruppen, die hier rauf genannt werden. Und da gibt es als eine Auswirkung Freude im Herzen durch die Lieder, redet miteinander im Psalmen, Lobgesängen und geistlichen Liedern. Dankbarkeit zweitens, Vers 20, und saget alle Zeit Gott dem Vater Dank für alles. Und drittens Demut. Seid dabei einander untertan in der Furcht Christi. Das ist eine gegenseitige Untertänigkeit. Dieser Vers sollte irgendwo in dein Gedächtnis so eingeschrieben sein, dass du es nie wieder vergisst. Vergiss nicht, dass Vers 21 ein Schirmbegriff ist für alles, was in den Versen folgt. Seid demütig einander gegenüber. Und dann beginnt er mit Frauen. Und zum Zweiten geht er über zu den Männern. Die Frauen seien ihren eigenen Männern untertan. Vers 22. Vers 25. Ihr Männer, liebet eure Frauen. Aber schau Vers 6, Kapitel 6, Vers 1 an. Ihr Kinder, seid gehorsam euren Eltern in dem Herrn. Das ist Demut, Demut den Eltern gegenüber. Ihr Väter, Kapitel 6, Vers 4, reizet eure Kinder nicht zum Zorn. Eltern sollen ihren Kindern gegenüber demütig sein. Und ihr Knechte, Vers 5, gehorchet euren leiblichen Eltern. Und Als letztes Gebiet, Vers 9, Kapitel 6, ihr Herren, erzeiget den Knechten dasselbe und lasse das drohen. Demut. Gegenseitig sollen wir Christen gekennzeichnet sein von Demut einander gegenüber. Wie soll ein Ehemann seiner Frau gegenüber demütig sein? Ihr Männer, Kapitel 5, Vers 25, ihr Männer, liebet eure Frauen. Viele Ehemänner haben dieses leider gelesen und gemeint, es heiße, ihr Ehemänner, dirigiert eure Frauen, herrschet über eure Frauen, unterdrücket eure Frauen. Aber es heißt in Wirklichkeit, ihr Männer, liebet eure Frauen. Und das bedeutet, Männer, seid demütig euren Frauen gegenüber. Es ist Agape-Liebe. Es ist die Liebe einer ganz besonderen Art, die bereit ist, mit dem Willen, das Objekt der Liebe, dem Objekt der Liebe zu dienen, das Objekt der Liebe zu tragen. Es ist die Art dieser Liebe ist, wie Christus die Gemeinde geliebt hat. Nun stelle ich eine Frage. Musste Christus vom Himmel kommen? Die Antwort ist nein. Warum kam er? Um sich der Last seiner Braut zu unterwerfen. Er kam, um uns als Gemeinde hochzuheben, zu tragen. Er kam uns, um uns den Kopf zu waschen, sondern um uns die Füße zu waschen. Er kam, um der Gemeinde zu dienen. Ihr Ehemänner, liebet eure Frauen mit der dienenden, gleichartigen dienenden Liebe, mit der Christus der Gemeinde gedient hat und mit der er die Gemeinde geliebt hat. Ich weiß es nicht, was es dir tut, aber wenn ich das lese, da werde ich sehr gedemütigt. Denn ich weiß, dass ich dieser Liebe nicht gleiche in meinem Umgang mit meiner Frau im totalen Sinn. Wir Ehemänner haben eine große Aufgabe, denn unser Vorbild als Ehemänner ist vollkommen. Christus hat vollkommen geliebt. Ich muss bereit sein, für meine Frau zu sterben. Bin ich bereit, für sie aufzustehen in der Nacht, wenn die Kleine schreit? Nun, ich kann die Kleine nicht voll versorgen, ich bin nicht die Mutter. Aber bin ich bereit, wenn ich das tun kann, für meine Frau aufzustehen und ihr zu helfen? Das ist die Frage, ob wir bereit sind als Männer und das auch tun, dass wir unseren Frauen dienen, so wie Christus der Gemeinde dient. Viele Männer sind mir wie der Mann im Wilden Westen. Ich komme ja aus dem Wilden Westen in den Vereinigten Staaten, von einem Indianerreservat. Meine Eltern wohnen noch heute auf einem Indianerreservat in dem Bundesstaat Washington. Und es gibt eine Geschichte, ich hoffe, sie ist nicht eine wahre Geschichte, von einem jungen Brautpaar. Und der junge Ehemann hat mit seiner Braut eine Fahrt gemacht in der Pferdekutsche. Und irgendwo hielt das Pferd an, wurde bockig. Und er schlug darauf ein und redete darauf ein und das Pferd kam wieder zum Laufen. Und er schrie laut, das war Nummer eins. Nach einer Weile hielt das Pferd noch einmal an. Und mit Mühe und Not hat er das Tier noch einmal zum Laufen gebracht und schrie gleich danach, das war Nummer zwei. Und ein drittes Mal passierte das. Und er schrie ganz laut, das war Nummer drei, stieg ab, holte seinen Revolver und erschoss das Tier auf der Stelle. Wobei seine Braut, ganz in Aufregung aufgelöst, schrie, warum hast du das bloß getan? Worauf er schrie, das war Nummer eins. Schrecklich. Ich hoffe, die Geschichte stimmt nicht. Es gibt eine katastrophale Auswirkung. Wenn ein Ehemann denkt, er könne seine Frau so behandeln, in so unmenschlicher, unfreundlicher, liebloser Weise. Der Text sagt, liebet eure Frauen. Es ist die stärkste Art der Liebe, nicht abhängig vom Gefühl. Vor vielleicht jetzt 10 Jahren ein amerikanisches Ehepaar von den Staaten war in Stuttgart und irgendwo, weil sie Eheprobleme hatten, hörten sie von einem englisch sprechenden Pastor in Stuttgart und haben mich angerufen und kamen dann zum Gespräch. Über 20 Jahre verheiratet, die Kinder sind jetzt groß geworden und nur noch ein Jahr und dann verlässt das letzte Kind das Nest. Und sie beide bekundeten, er mit Doktortitel Professor in einer Universität in den Staaten, wir lieben uns nicht mehr. Der Ofen ist aus. Es ist eigentlich kein Gefühl mehr da füreinander. Viele Leute meinen, wenn es so weit kommt, dann ist alles aus. Da kann man nichts mehr machen. Oh ja, da kann man viel machen. Der Seelsorger Jay Adams sagt, wenn Leute zu ihm kommen und sagen, Dr. Adams, der Ofen ist aus. Wir haben keine Liebe mehr füreinander. Er weiß, was sie meinen. Sie meinen meistens, es ist diese Art von Liebe, wo das Herz ein bisschen schwerer schlägt, wenn er die andere, er sie sieht oder so. Und diese Gefühle nicht mehr da sind. Liebe deinen Nächsten wie dich selbst. Und er sagte auch, und wenn ihr zu Feinden geworden seid, dann heißt es auch in der Bibel, liebet eure Feinde. Nach einer Weile, sie haben sich zerstritten, sich so lange in die Haare und in die Wolle bekommen, dass sie sich nicht mehr ertragen können. Sie sind nicht mehr Liebhaber, sie sind Feinde geworden. Und Jay Adams sagt, gut, wenn ihr sagt in der Ehe, ihr könnt euch nicht, ihr habt keine Liebe mehr füreinander, dann habe ich eine Antwort für euch. Die Bibel sagt, ihr sollt euch in der Ehe lieben. Wir können das romantische Liebe nennen. Es gibt auch ein zweites Niveau der Liebe. Also sie kommen nicht davon weg, dass sie lernen müssen, einander zu lieben in der Ehe. Und heute Abend möchte ich mit Nachdruck betonen, dass es nie zu spät ist, erstens im Gebet um Vergebung zu bitten für das, was wir kaputt gemacht haben, und zweitens um diese Liebe von Gott zu bitten, dass er uns mit dieser Liebe erfüllt, noch einmal neu für unseren Ehepartner. Selbst wenn über längere Zeit, um zum weltlichen Ausdruck zurückzukommen, der Ofen der Gefühle der Liebe längst aus ist oder gewesen ist. Gott kann das neu anzünden. Gott kann neu das Feuer legen in unsere Herzen. Wir müssen aber bereit sein, das zu wollen in unseren Ehen. Diese Liebe eines Ehemannes für seine Frau ist erstens eine selbstopfernde Liebe. Vers 25. Gleich wie Christus die Gemeinde geliebt und sich selbst für sie hingegeben hat. Eine sich selbst opfernde Liebe. Was bist du bereit als Ehemann zu opfern für deine Ehefrau? Was bist du bereit aufzugeben, damit es ihr gut geht? Denn David sagte, ich wollte dem Herrn nichts opfern, was mich nichts kostet. David sah, ein Opfer soll mich was kosten. Was kostet dich deine Liebe für deine Frau? Dieses selbst opfernde Liebe. Es soll Zeit kosten. Stell dich drauf ein, mit deiner Frau Zeit zu verbringen. Zeit weg von deinem Hobby, weg von deinen persönlichen Plänen, weg von deinen persönlichen, egoistischen, selbstbezogenen Zielen, um Zeit zu nehmen für deine Frau. Ich habe nach kurzer Zeit entdeckt, dass die Frau, die der Herr mir gegeben hat, gerne Spaziergänge macht. Und wir machen längere Spaziergänge. Gestern Abend so um 9:30 machten wir uns auf, um einen Abendspaziergang zu machen in der schönen, sauberen Abendluft. Kinder alle im Bett. Und wir konnten dann einen Spaziergang machen. Hand in Hand, Arm in Arm, durch die Stadt laufen im Bummel. Zusammen, miteinander redend. Immer wieder Zeit füreinander zu haben. Diese Dinge zu tun, die man einst getan hat am Anfang. Vielleicht, die aber eventuell im Laufe der Zeit eingeschlafen sind. Selbstopfernde Liebe bedeutet auch, nicht nur Zeit zu haben, sondern zwei Ohren zu haben, dass man zuhört, wenn sie spricht. Manche unserer größten Missverständnisse in unserer Ehe kamen daher, dass ich nicht zugehört habe, als meine Frau sprach. Es gibt das berühmte Bild von dem Ehemann, der sich versteckt hinter seiner Zeitung und sie redet und er sagt, Und wo sie dann, ich habe das ein paar Mal im Fernsehen gesehen, über den Raum läuft und die Zeitung runterreißt und sagt, du, ich will deine Ohren haben. Sie will unsere Aufmerksamkeit. Sie will wissen, was uns bewegt. Darf ich an dieser Stelle euch eine andere Bibelstelle zeigen? Schreibt das auf, es ist wichtig. Römer 8, Vers 32 sagt uns Ehemännern etwas ganz Gewaltiges. Was wollen wir nun hierzu sagen? Ist Gott für uns? Wer mag wieder uns sein? Vers 31. Römer 8, Vers 32. Welcher sogar seines eigenen Sohnes nicht verschont, sondern ihn für uns alle dahingegeben hat, wie sollte er uns mit ihm nicht auch alle schenken? Die Frage ist beantwortet mit, das wird er tun. Alles, was wir als Gemeinde Jesu brauchen, bekommen wir durch wen? Über Christus. Jesus sagte, was ihr den Vater bitten werdet in meinem Namen, kommt über mich, ich bin der Mittler, ich gebe es dir. Die Braut Jesu bekommt, was sie braucht, über den Bräutigam. Die Bedürfnisse der Braut Jesu werden gestillt durch den Bräutigam. Demütigend, aber wahr ist es, dass unsere Ehefrauen zu uns kommen sollten, kommen können und von uns das bekommen, was sie brauchen. Bedürfnisse gestillt. Eine Frau braucht Geborgenheit. Wie stillst du das Bedürfnis der Geborgenheit in deiner Frau? Eine Frau braucht Ermutigung. Wie hast du deine Frau zum letzten Mal ermutigt? Eine Frau braucht Zärtlichkeit. Wann hast du das letzte Mal deine Frau umarmt und ihr gesagt, dass du sie liebst? Hier ist ein schreckliches Problem. Bei vielen in vielen ehelichen Situationen, dass die Ehepartner sich nicht mehr umarmen, dass sie kein Interesse mehr haben ineinander. Helga kam vor Jahren in die Seelsorge. Sie sagte etwa eine Stunde zuvor am Telefon, ich bin bereit, mir das Leben zu nehmen. Als sie in unserem Wohnzimmer saß, fragte ich, ob ihr Vater ihr je gesagt hätte, dass er sie liebe. Und sie sagte darauf, nein. Und dann habe ich die Frage gestellt, hast du je gesehen, dass dein Vater deiner Mutter Zärtlichkeit gezeigt hat? Hat er sie je umarmt? Hat er sie je geküsst in deinem Beisein? Nein. Einer, der diese Geschichte hörte, kam auf mich zu und sagte, das einzige Mal, dass er als Junge je gesehen hätte, dass sein Vater seine Mutter berührt hätte, war, als er die Leiche berührt hat. Gott gab uns Gefühle. Und für die Ehe hat Gott diese Gefühle gemeint, dass wir bereit sind, als Ehemänner unsere Frauen zu lieben. Christus kam und nahm die Kinder auf den Schoß. Er weinte zärtlich über die Not seiner Jünger. Er weinte über die Not der Welt. Er nahm sich in Erbarmen die Not der Welt an. Wenn wir Ehemänner der Liebe Jesu gleichen wollen, dann haben wir eine riesengroße Aufgabe. Dass wir bereit sind, die Not unserer eigenen Frauen wie die eigene Not zu sehen und bereit sind, sie zu tragen, wie Christus uns trägt. Das gibt einen Seufzer von uns, wenn wir bloß daran denken. Eine Aufgabe, die zu groß für uns ist. Es ist nicht nur eine selbstopfernde Liebe, es ist zweitens eine reinigende Liebe, Vers 26, auf dass er sie heilige, nachdem er sie gereinigt hat, durch das Wasserbad im Wort. Ich will meiner Frau helfen, dass sie vorwärts kommt. Ich will sie in ihrem Leben reinigen. Ich will, dass sie eine bessere Frau wird. Das ist das, was Gott hier meint, dass wir Ehemänner das als unsere Ausrichtung haben sollen und müssen für unsere Ehe. Eine reinigende Liebe, dass die schlechten Gewohnheiten wegfallen, dass sie wachsen in der Persönlichkeit und wir ihnen helfen zu wachsen. Und drittens, Vers 27, eine erhebende Liebe, damit er sich selbst die Gemeinde herrlich darstelle, so dass sie weder Flecken noch Runzel noch irgendwas Ähnliches habe, sondern heilig sei und tadellos. Man kann bald feststellen, wie ein Ehemann über seine Ehefrau denkt, wenn man hört, wie er über sie spricht. Wenn ich höre, dass ein Ehemann schreckliche Witze macht über seine Frau oder herabtuende Bemerkungen oder einen herabtuenden Ton gebraucht, um seine Frau zu beschreiben, dann weiß ich, der Wurm ist in. Kein Ehemann, der seine Frau liebt, tut irgendwas anderes, als sie erheben, wenn er die Möglichkeit hat, spricht positiv über sie, denkt positiv über sie und hat dieses im Auge, was in Vers 27 steht, dass sie heilig sei und tadellos, dass er sie erhebt und nicht, dass er sie herabtut, selbst wenn sie Fehler macht. Warum weiß ich das? Weil Christus so darauf aus ist, uns als Gemeinde zu erheben und zu reinigen und zu erbauen. Machen wir Fehler? Haben wir je gelogen? Haben wir ihn je betrübt? Sind wir je abgewichen von unserer Aufgabe in der Gemeinde Jesu? Leider ja. Und Christus trotzdem geht seiner Gemeinde nach und liebt sie und vergibt ihr und dient ihr und hilft uns in unserer Not. Eine erhebende Liebe. Ich möchte ganz kurz zum Schluss noch eine Bibelstelle erwähnen, in einem Vers, in 1. Petrus Kapitel 3. 1. Petrus Kapitel 3, Vers 7. Die Aufgabe für uns Männer ist uns hier auch ein bisschen erweitert. Die Frau ist total gestört. Ich möchte eine sehr ernüchternde und vielleicht erstaunliche Tatsache von Epheser 5 und 1. Petrus 3, Vers 7 uns weitergeben. Als Schlussgedanken. Die Beziehung eines Ehemannes zum Herrn, eines gläubigen Ehemannes zum Herrn ist nur so gut wie seine Beziehung zu seiner Frau von seiner Seite her gesehen. Ich möchte den Satz ein bisschen umformulieren und es noch einmal sagen. Meine Beziehung zu Christus ist nur so weit in Ordnung, wie meine Beziehung zu meiner Frau von meiner Seite her gesehen. Das bedeutet, von meiner Seite her muss ich meiner Frau dienen mit der Liebe, mit der Christus mein Herz gefüllt hat durch den Geist. Ich muss bereit sein, ihr zu vergeben, sie zu tragen, sie zu Christus zu tragen und alles zu tun, was ich kann, was in meiner Kraft und meinem Ermessen liegt, damit es ihr gut geht. Wenn ich das nicht tue, kann ich nicht behaupten, zwischen mir und Gott würde alles stimmen. Wenn ich weiß, Gutes zu tue und es nicht tue, gegenüber meiner Frau, habe ich gesündigt an meiner Frau und kann eigentlich vergessen, Kraft zu haben, wenn ich mit anderen spreche über Christus. Männer sind leider oft passive Versager, was ihre geistliche Pflicht in der Ehe anbelangt. Sie sitzen da und denken, irgendwie wird's schon recht werden. Eben nicht von alleine, sondern indem wir als Ehemänner bereit sind, uns zu beugen unter der mächtigen Hand eines liebevollen Vaters und zu sagen, Herr, ich brauche einen neuen Anfang. Wir waren schon jahrelang in Deutschland, als ich gemerkt habe, dass ich völlig falsch lag.

0: möchte mit wenigen Worten einen Satz, der mich sehr gedemütigt hat. Sie sagte, Roger, ich habe das schon lange gesehen und habe lange darüber im Stillen gebetet. Sie hat nicht die Leitung übernommen, sie hat gebetet. Ich bin sehr dankbar für die Frau, die der Herr mir gegeben hat, die ich nicht verdiene, Geschenk seiner Gnade. Und bin sehr dankbar für die Ehe, die der Herr uns geschenkt hat. Ich sagte heute Morgen, es hat Engpässe gegeben, Missverständnisse gegeben. Wir sind nicht Leute mit irgendwelchen Flügen oder Heiligenscheinen oder sonst irgendwelchen extra Dingen. Wir sind Leute wie alle anderen, die lernen miteinander mit Gottes Hilfe zu rechnen. Und ich möchte euch heute Abend wirklich ans Herz legen, es gibt Grund zur Ermutigung, wenn wir bereit sind zu sagen, Herr, nicht mehr nach meinem Plan, sondern ab jetzt nach deinem Plan. Ehemänner, wacht auf. Ich frage mit Nachdruck, bist du bereit als Ehemann, wenn du versagt hast, neu anzufangen? Bist du bereit als Ehefrau für deinen Mann zu beten, dass er diesen Neuanfang macht? Bist du bereit als lediger junger Mann zu sagen, das ist mein Ziel, das was hier steht, so will ich meine Frau lieben, so wie Christus seine Gemeinde liebt? Eine große, unmögliche Aufgabe, die wir nur in der Fülle des Heiligen Geistes ausführen können. Wir müssen immer wieder zurückkommen, dass wir es nicht können, nur Christus durch uns. Wir beten zusammen. Danke, Vater im Himmel, dass du an diesem Abend mit uns redest durch dein Wort. Danke für das Vorbild Jesu, der als Ehemann in seiner Familie, seiner Braut gegenüber uns so liebt, dass er uns durchbohrte Hände entgegenstreckt und sagt, komm, folget mir nach. Vater im Himmel, hilf uns als Ehemänner bereit zu sein, unseren Frauen so die Liebe zu zeigen, die du uns gegeben hast in Christus, dass sie beginnen zu merken, es ist was Neues in uns. Stärke unsere Liebe zu dir und mehre unsere Liebe zu unseren Frauen. Und ich bitte dich im Namen Jesu für die Frauen unter uns, deren Männer nicht so sind. Gib ihnen eine intensivere Bereitschaft zu beten, dass du eingreifst und du die Änderung schaffst, die allein du kannst. Und da, wo Schmerz und Herzeleid und Weinen und große Schwierigkeiten vorhanden sind, bitte, Herr, greife du ein in dieser Woche in unseren Familien und ändere du das, was der Feind an Sieg gewonnen hat. Wir beten dich an und danken dir für deine Hilfe. Herr, diese Worte aus deinem Wort sind uns Maßstab, aber ohne deine Hilfe können wir es nicht tun. Wir bitten dich, durch deinen Geist befähige du uns, das zu tun. In Jesu Namen. Amen.
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Hallo liebe Kinder, schön, dass ihr den biblischen Hörfunk wieder eingeschaltet habt. Gleich geht es los mit Christopher die Kirchenmaus. Eine Maus, die auch in eure Kirche leben könnte. Bei den Kirchenmäusen ist ständig etwas los. Und so erleben Christopher und seine Freunde jeden Tag interessante Abenteuer. Es geht gleich los mit Christopher die Kirchenmaus.

0: Ah, ich bin der Rainer. Und wisst ihr was? Ich hab's mit den Mäusen. Ja, ja, ich bin ein Mäusefreund. Seid doch mal still, ihr kommt ja gleich dran. Also, es gibt 1000 Sorten von Mäusen. Naja gut, sagen wir 100. Okay, sagen wir... Ruhe jetzt! Sagen wir 20 Mäusesorten. Feldmäuse, Hausmäuse, weiße Mäuse, graue Mäuse, Springmäuse, Spitzmäuse, Tanzmäuse, Waldmäuse, Wühlmäuse, dicke Mäuse und dünne Mäuse. Süße Mäuse, große Mäuse, kleine Mäuse und Mickey-Mäuse. Und es gibt Kirchenmäuse. Eine kleine Kirchenmaus, besser gesagt. Ein Mäusejunge wird sich ganz persönlich vorstellen und dann nehme ich euch alle mit zu meinen Freunden. Dann könnt ihr selbst erleben, wie es dort zugeht.
1: Eines schönen Morgens saß der kleine Christopher Kirchenmaus ziemlich niedergeschlagen mit seiner Mama am Frühstückstisch. Er fühlte sich so allein, weil er niemanden zum Spielen hatte. Alle seine Cousins waren verreist und seine Freundin Malvine hatte keine Zeit.
2: »Ach, Mama«, seufzte er, »wo kriege ich bloß einen Freund her?«
1: Christopher ging nach draußen, setzte sich auf die große Kirchentreppe und grübelte vor sich hin. Auf einmal hörte Christopher ein schüchternes »Guten Morgen«. Überrascht sah er auf und vor ihm stand ein fremder Mäusejunge mit großen, traurigen Augen.
2: »Wo kommst du denn her und wie heißt du?«
1: fragte Christopher.
3: »Ich bin Freddy Feldmaus«, erklärte der Junge und erzählte von seinem Unglück.
1: Eine Überschwemmung hätte die Wohnung, wo er mit seiner Familie lebte, völlig zerstört. Er sei nun auf der Suche nach einem neuen, trockenen Heim. Ob Christopher vielleicht wüsste, wo er etwas Geeignetes finden könne?
3: »Nö, ich weiß nichts«, sagte dieser schnell. »Und bei uns könnt ihr bestimmt nicht wohnen. Wir sind nämlich Kirchenmäuse.«
1: Dabei schaute er die Feldmaus mit den zerrissenen, schmutzigen Kleidern und dem alten, klapprigen Koffer von oben bis unten an und rümpfte ein klein wenig die Nase. Freddy Feldmaus hatte verstanden. Er verabschiedete sich und ging traurig weg. Christopher sah ihm nach und machte sich so seine Gedanken. Er murmelte vor sich hin,
3: »Nee, nee, nee. Der passt einfach nicht zu uns.«
1: Freddy Feldmaus war schon sehr weit weg, als Christopher ganz aufgeregt von der Treppe runtersprang.
3: Was hatte er getan? Er hatte die Gelegenheit, einen Freund zu gewinnen, einfach verpasst und den armen Jungen weggeschickt. So schnell er konnte, lief er der Feldmaus hinterher.
2: »Warte doch! Warte, Freddy«, keuchte er atemlos. »Es tut mir so leid. Komm mit mir nach Hause. Meine Mama weiß ganz bestimmt, was zu tun ist.«
1: Ganz genau so war es auch. Und Freddys Augen strahlten vor Erleichterung. Ja, er hatte sich wirklich zu viele Sorgen gemacht, der Freddy. Inzwischen war seine Familie vollständig versammelt. 18 große, mittlere und kleine Mäuse. Das war vielleicht eine tolle Stimmung beim Mittagessen. Feld- und Kirchenmäuse lachten, quietschten und schmatzten durcheinander. In den nun folgenden Tagen ging es drunter und drüber. Alle waren damit beschäftigt, aus der alten Speisekammer eine schöne Wohnung für Familie Feldmaus zu machen.
4: Das war soeben, liebe Kinder, Christopher die Kirchenmaus. Weitere Abenteuer von Christopher und seinen Mäusefreunden bringen wir euch hier beim biblischen Hörfunk. Diese Hörspielserie wurde von Schulte und Gerd produziert und ist bei Gerd Medien erhältlich. Ich sage Tschüss und ich freue mich auf ein Wiederhören hier bei uns, dem biblischen Hörfunk.

Es gibt immer wieder Menschen, die behaupten, sie können die Zukunft vorhersehen und Ereignisse vorhersagen. Sowas aber kann man nur, wenn Gott es einen zeigt. In der Bibel haben wir viele Vorhersagungen, das heißt Prophezeiungen. Kennst du Prophezeiungen der Bibel, die sich erfüllt haben? Ich möchte hier eine von vielen erwähnen. Es ist die Prophezeiung der kommenden Weltreiche, die Gott Daniel gab, viele Jahrhunderte bevor diese Ereignisse sich erfüllt haben. Der Widder mit den zwei Hörnern, den du gesehen hast, sind die Könige in Medien und Persien. Der Ziegenbock aber ist der König in Griechenland. Das Horn zwischen seinen Augen ist der erste König. Dass aber vier an seiner Stadt standen, da es zerbrochen war, bedeutet, dass vier Königreiche aus dem Volk entstehen werden, aber nicht so mächtig wie er war.

Hallo, liebe Kinder. Es ist schön, dass ihr heute wieder dabei seid hier bei eurem biblischen Hörfunk. Als ich 9 Jahre alt war, habe ich Jesus mein Leben anvertraut und ich habe es nie bereut. Es war die beste Entscheidung, die ich in meinem Leben getroffen habe. Ich habe Jesus eingeladen, um mein Heiland zu sein und er hat mir all meine Sünden vergeben. Was für eine Erleichterung war das? Ja, und das war nicht alles. Außer, dass er mir die Sünden vergeben hat, weiß ich, dass ich eines Tages zu ihm gehen werde und mit ihm die Ewigkeit im Himmel verbringen werde. Ist das nicht ein Beweis, dass Gott gut ist? Ich hoffe, liebe Kinder, ihr habt auch Jesus als Heiland angenommen. Und wenn nicht, dann lasst es nicht für morgen. Sagt ihm heute, Jesus, komm in mein Leben, vergib mir meine Sünden und sei du mein Heiland.

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1: Es ist wieder Zeit für den Wochenvers. Der kommt diesmal aus Joel, Kapitel 2, Vers 13. Zerreißt eure Herzen und nicht eure Kleider und kehrt um zu dem Herrn, eurem Gott. Denn er ist gnädig, barmherzig, geduldig und von großer Güte und es reut ihn bald die Strafe. Joel, Kapitel 2, Vers 13.
2: Dein Wort ist meines Fußes Leuchte und ein Licht auf meinem Wege.
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2: Kapitel 7. Dies ist das Wort, das vom Herrn geschah zu Jeremia. Tritt ins Tor am Hause des Herrn und predige dort dies Wort und sprich: Höret des Herrn Wort, ihr alle von Juda, die ihr zu diesen Toren eingeht, den Herrn anzubeten. So spricht der Herr Zebaoth, der Gott Israels. Bessert euer Leben und euer Tun, so will ich bei euch wohnen an diesem Ort. Verlasst euch nicht auf Lügenworte, wenn sie sagen, hier ist des Herrn Tempel, hier ist des Herrn Tempel, hier ist des Herrn Tempel, sondern bessert euer Leben und euer Tun, dass ihr recht handelt einer gegen den anderen und keine Gewalt übt gegen Fremdlinge, Waisen und Witwen und nicht unschuldiges Blut vergießt an diesem Ort und nicht anderen Göttern nachlauft zu eurem eigenen Schaden. So will ich immer und ewig bei euch wohnen an diesem Ort, in dem Lande, das ich euren Vätern gegeben habe. Aber nun verlasst ihr euch auf Lügenworte, die zu nichts Nütze sind. Ihr seid Diebe, Mörder, Ehebrecher und Meineidige und opfert dem Baal und lauft fremden Göttern nach, die ihr nicht kennt. Und dann kommt ihr und tretet vor mich in diesem Hause, das nach meinem Namen genannt ist, und sprecht, wir sind Geborgene, und tut weiter solche Gräuel. Haltet ihr denn dies Haus, das nach meinem Namen genannt ist, für eine Räuberhöhle? Siehe, ich sehe es wohl, spricht der Herr. Geht hin an meine Stätte zu Silo, wo früher mein Name gewohnt hat, und schaut, was ich dort getan habe wegen der Bosheit meines Volks Israel. Weil ihr denn lauter solche Dinge treibt, spricht der Herr, und weil ich immer wieder zu euch redete und ihr nicht hören wolltet, und ich euch rief und ihr nicht antworten wolltet, so will ich mit dem Hause, das nach meinem Namen genannt ist, auf das ihr euch verlasst, und mit der Stätte, die ich euch und euren Vätern gegeben habe, ebenso tun, wie ich mit Silo getan habe, und will euch von meinem Angesicht verstoßen, wie ich verstoßen habe alle eure Brüder, das ganze Geschlecht Ephraim. Du sollst für dies Volk nicht bitten und sollst für sie weder Klage noch Gebet vorbringen, sie auch nicht vertreten vor mir. Denn ich will dich nicht hören. Siehst du nicht, was sie tun in den Städten Judas und auf den Gassen Jerusalems? Die Kinder lesen Holz, die Väter zünden das Feuer an und die Frauen kneten den Teig, dass sie der Himmelskönigin Kuchen backen. Und fremden Göttern spenden sie Trankopfer, mir zum Verdruss. Aber damit machen sie nicht mir Verdruss, spricht der Herr, sondern sich selbst zu ihrer eigenen Schande. Darum spricht Gott der Herr, siehe, mein Zorn und mein Grimm wird ausgeschüttet über diese Städte, über Menschen und über Vieh, über die Bäume auf dem Felde und über die Früchte des Landes. Der soll so brennen, dass niemand löschen kann. So spricht der Herr Zebaoth, der Gott Israels. Tut eure Brandopfer zu euren Schlachtopfern und fresst Fleisch. Ich aber habe euren Vätern an dem Tage, als ich sie aus Ägyptenland führte, nichts gesagt noch geboten von Brandopfern und Schlachtopfern, sondern dies habe ich ihnen geboten. Gehorcht meinem Wort, so will ich euer Gott sein, und ihr sollt mein Volk sein. Wandelt ganz auf dem Wege, den ich euch gebiete, auf dass es euch wohlgehe. Aber sie wollten nicht hören, noch ihre Ohren mir zukehren, sondern wandelten nach ihrem eigenen Rat und nach ihrem verstockten und bösen Herzen und kehrten mir den Rücken zu und nicht das Angesicht. Ja, von dem Tage an, da ich eure Väter aus Ägyptenland führte, bis auf diesen Tag, habe ich immer wieder zu euch gesandt, alle meine Knechte, die Propheten. Aber sie wollen mich nicht hören, noch ihre Ohren mir zukehren, sondern sind halsstarrig und treiben es ärger als ihre Väter. Und wenn du schon dies ihnen alles sagst, so werden sie doch nicht auf dich hören. Rufst du sie, so werden sie dir nicht antworten. Darum sprich zu ihnen, dies ist das Volk, das auf die Stimme des Herrn seines Gottes nicht hören, noch sich bessern will. Die Wahrheit ist dahin und ausgerottet aus ihrem Munde. Schere deine Haare ab und wirf sie von dir und wehklage auf den Höhen. Denn der Herr hat dies Geschlecht, über das er zornig ist, verworfen und verstoßen. Denn die Kinder Juda tun, was mir missfällt, spricht der Herr. Sie haben ihre Gräuelbilder gesetzt in das Haus, das nach meinem Namen genannt ist, um es unrein zu machen, und haben die Höhen des Tophet im Tal Ben-Hinnom gebaut, um ihre Söhne und Töchter zu verbrennen, was ich nie geboten habe und mir nie in den Sinn gekommen ist. Darum siehe, es kommt die Zeit, spricht der Herr, dass man's nicht mehr nennen wird Tophet und Tal Ben-Hinnom, sondern Würgetal. Und man wird im Tophet begraben müssen, weil sonst kein Raum mehr sein wird. Und die Leichname dieses Volks sollen den Vögeln des Himmels und den Tieren des Feldes zum Fraß werden, ohne dass sie jemand verscheuchen wird. Und ich will in den Städten Judas und auf den Gassen Jerusalems wegnehmen den Jubel der Freude und Wonne und die Stimme des Bräutigams und der Braut, denn das Land soll wüst werden. Kapitel 8. Zu dieser Zeit, spricht der Herr, wird man die Gebeine der Könige von Juda, die Gebeine seiner Fürsten, die Gebeine der Priester, die Gebeine der Propheten und die Gebeine der Bürger Jerusalems aus ihren Gräbern werfen und wird sie hinstreuen der Sonne, dem Mond und dem ganzen Heer des Himmels, die sie geliebt und denen sie gedient haben, denen sie nachgelaufen sind, die sie befragt und angebetet haben. Sie sollen nicht wieder aufgelesen und begraben werden, sondern Dung auf dem Felde sein. Und alle, die übrig geblieben sind von diesem bösen Volk, werden an allen Orten, wohin ich sie verstoße, lieber tot als lebendig sein wollen, spricht der Herr Zebaoth. Sprich zu ihnen, so spricht der Herr. Wo ist jemand, wenn er fällt, der nicht gern wieder aufstünde? Wo ist jemand, wenn er irre geht, der nicht gern wieder zurechtkäme? Warum will denn dies Volk zu Jerusalem irre gehen für und für? Sie halten so fest am falschen Gottesdienst, dass sie nicht umkehren wollen. Ich sehe und höre, dass sie nicht die Wahrheit reden. Es gibt niemand, dem seine Bosheit leid wäre und der spräche, was hab ich doch getan? Sie laufen alle ihren Lauf wie ein Hengst, der in der Schlacht dahinstürmt. Der Storch unter dem Himmel weiß seine Zeit. Turteltaube, Kranich und Schwalbe halten die Zeit ein, in der sie wiederkommen sollen. Aber mein Volk will das Recht des Herrn nicht wissen. Wie könnt ihr sagen, wir sind weise und haben das Gesetz des Herrn bei uns? Ist's doch lauter Lüge, was die Schreiber daraus machen. Die Weisen müssen zu Schanden erschreckt und gefangen werden. Denn was können sie Weises lehren, wenn sie des Herrn Wort verwerfen? Darum will ich ihre Frauen den Fremden geben und ihre Äcker denen, durch die sie verjagt werden, denn sie gieren alle, klein und groß, nach unrechtem Gewinn. Priester und Propheten gehen mit Lüge um und heilen den Schaden meines Volks nur oben hin, indem sie sagen, Friede, Friede, und ist doch nicht Friede. Sie werden mit Schande dastehen, weil sie solche Gräuel getrieben haben. Aber sie wollen sich nicht schämen und wissen nichts von Scham. Darum sollen sie fallen unter den Fallenden, und wenn ich sie heimsuchen werde, sollen sie stürzen, spricht der Herr. Ich will unter ihnen Lese halten, spricht der Herr, so dass keine Trauben am Weinstock und keine Feigen am Feigenbaum übrig bleiben, ja, auch die Blätter abfallen sollen. Und was ich ihnen gegeben habe, das soll ihnen genommen werden. Wozu wollen wir noch da sitzen? Sammelt euch und lasst uns in die festen Städte ziehen, dass wir dort umkommen. Denn der Herr, unser Gott, wird uns umkommen lassen und uns tränken mit einem giftigen Trank, weil wir so gesündigt haben wider den Herrn. Wir hofften, es sollte Friede werden, aber es kommt nichts Gutes. Wir hofften, wir sollten heil werden, aber siehe, es ist Schrecken da. Man hört ihre Rosse schnauben von Dan her. Vom Wiehern ihrer Hengste erbebt das ganze Land. Sie fahren daher und werden das Land auffressen mit allem, was darin ist, die Stadt samt allen, die darin wohnen. Denn siehe, ich will Schlangen und Nattern unter euch senden, die nicht zu beschwören sind. Die sollen euch stechen, spricht der Herr. Was kann mich in meinem Jammer erquicken? Mein Herz in mir ist krank. Siehe, die Tochter meines Volks schreit aus fernem Lande her, will denn der Herr nicht mehr Gott sein in Zion oder soll es keinen König mehr haben? Ja, warum haben sie mich so erzürnt durch ihre Bilder und fremde, nichtige Götzen? Die Ernte ist vergangen, der Sommer ist dahin und uns ist keine Hilfe gekommen. Mich jammert von Herzen, dass mein Volk so ganz zerschlagen ist. Ich gräme und entsetze mich. Ist denn keine Salbe in Gilead oder ist kein Arzt da? Warum ist denn die Tochter meines Volks nicht geheilt? Ach, dass ich Wasser genug hätte in meinem Haupte und meine Augen Tränenquellen wären, dass ich Tag und Nacht beweinen könnte die Erschlagenen meines Volks. Kapitel 9. Ach, dass ich eine Herberge hätte in der Wüste, so wollte ich mein Volk verlassen und von ihnen ziehen. Denn es sind lauter Ehebrecher und ein treuloser Haufe. Sie schießen mit ihren Zungen lauter Lüge und keine Wahrheit und treiben's mit Gewalt im Lande und gehen von einer Bosheit zur anderen, mich aber achten sie nicht, spricht der Herr. Ein jeder hüte sich vor seinem Freunde und traue auch seinem Bruder nicht, denn ein Bruder überlistet den anderen und ein Freund verleumdet den anderen. Ein Freund täuscht den anderen, sie reden kein wahres Wort. Sie haben sich daran gewöhnt, dass einer den anderen betrügt. Sie freveln und es ist ihnen leid, umzukehren. Es ist allenthalben nichts als Trug unter ihnen. Und vor lauter Trug wollen sie mich nicht kennen, spricht der Herr. Darum spricht der Herr Zebaoth, siehe, ich will sie schmelzen und prüfen. Denn was soll ich sonst tun, wenn ich ansehe die Tochter meines Volks? Ihre falschen Zungen sind tödliche Pfeile. Mit dem Munde reden sie freundlich zu ihrem Nächsten, aber im Herzen lauern sie ihm auf. Sollte ich das nicht heimsuchen an ihnen, spricht der Herr, und sollte ich mich nicht rächen an einem Volk wie diesem? Ich muss über die Berge weinen und heulen und über die Weidegründe in der Steppe klagen. Denn sie sind verödet, dass niemand hindurchzieht und man auch kein Vieh blöken hört. Die Vögel des Himmels und das Vieh sind geflohen und fort. Und ich will Jerusalem zu Steinhaufen und zur Wohnung der Schakale machen und will die Städte Judas zur Wüste machen, dass niemand darin wohnen soll. Wer ist nun weise, dass er dies verstünde? Und zu wem spricht des Herrn Mund, dass er verkündete, warum das Land verdirbt und öde wird wie eine Wüste, die niemand durchwandelt? Und der Herr sprach, weil sie mein Gesetz verlassen, das ich ihnen vorgelegt habe, und meinen Worten nicht gehorchen, auch nicht danach leben, sondern folgen ihrem verstockten Herzen und den Baalen, wie ihre Väter sie gelehrt haben. Darum spricht der Herr Zebaoth, der Gott Israels, siehe, ich will dies Volk mit Wermut speisen und mit Gift tränken, ich will sie unter Völker zerstreuen, die weder sie noch ihre Väter gekannt haben, und will das Schwert hinter ihnen herschicken, bis es aus ist mit ihnen. So spricht der Herr Zebaoth. Gebt Acht und bestellt Klageweiber, dass sie kommen, und schickt nach denen, die klagen können, dass sie herbeieilen und um uns klagen, dass unsere Augen von Tränen rinnen und unsere Augenlider von Wasser fließen. Horch, man hört ein Klagegeschrei in Zion. Ach, wie hat man uns Gewalt angetan und wie sind wir zu Schanden geworden. Wir müssen das Land räumen. Denn sie haben unsere Wohnungen geschleift. Ja, höret ihr Frauen des Herrn Wort und nehmt zu Ohren die Rede seines Mundes, lehrt eure Töchter klagen und eine lehre die andere dies Klagelied. Der Tod ist zu unseren Fenstern hereingestiegen und in unsere Häuser gekommen. Er würgt die Kinder auf der Gasse und die jungen Männer auf den Plätzen. So spricht der Herr: Die Leichen der Menschen sollen liegen wie Dung auf dem Felde und wie Garben hinter dem Schnitter, die niemand sammelt. So spricht der Herr: Ein Weiser rühme sich nicht seiner Weisheit, ein Starker rühme sich nicht seiner Stärke, ein Reicher rühme sich nicht seines Reichtums. Sondern wer sich rühmen will, der rühme sich dessen, dass er klug sei und mich kenne, dass ich der Herr bin, der Barmherzigkeit, Recht und Gerechtigkeit übt auf Erden. Denn solches gefällt mir, spricht der Herr. Siehe, es kommt die Zeit, spricht der Herr, dass ich heimsuchen werde alle, die an der Vorhaut beschnitten sind, nämlich Ägypten, Juda, Edom, die Ammoniter, Moab und alle, die das Haar rundherum abscheren, die in der Wüste wohnen. Denn alle Heiden sind nur unbeschnitten, aber ganz Israel hat ein unbeschnittenes Herz.
0: Sie hörten soeben aus Jeremia die Kapitel 7 bis 9. 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

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Mose bis Offenbarung, 66 Bücher im Ganzen, ist die Bibel das Wort Gottes, seine persönliche Offenbarung. 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

Im 1. Johannesbrief, Kapitel 3, finden wir diese ernste und notwendige Ermahnung. Wenn aber jemand dieser Welt Güter hat und sieht seinen Bruder darben und schließt sein Herz vor ihm zu, wie bleibt die Liebe Gottes bei ihm? Meine Kindlein, lasst uns nicht lieben mit Worten noch mit der Zunge, sondern mit der Tat und mit der Wahrheit. Ich weiß nicht, wie es Ihnen geht, aber ich muss diese Ermahnung öfters hören. Mögen wir Gott lieben und so auch unseren Geschwistern im Glauben und unseren Nächsten lieben. Und diese Liebe zu unseren Mitmenschen zeigt sich auch darin, dass wir die biblische Wahrheit, dass wir die frohe Botschaft Christi mit anderen teilen.

0: Danke, Herr, für das Vermächtnis des Glaubens, das du mir durch die Bibel und Menschen weitergegeben hast. Bitte hilf mir, dieses Erbe liebevoll an andere weiterzugeben. Die Wahrheit übermitteln. Da sie ihre Enkelkinder wegen der Ansteckungsgefahr nicht persönlich sehen können, suchen viele Großeltern während der Covid-19-Pandemie nach neuen Wegen der Kontaktaufnahme. Eine kürzlich durchgeführte Umfrage ergab, dass viele Großeltern SMS und soziale Medien nutzen, um die wertvolle Verbindung zu ihren Enkeln aufrechtzuerhalten. Einige feiern sogar per Videoanruf mit ihren Großfamilien Gottesdienst. Eine der wunderbarsten Möglichkeiten, wie Eltern und Großeltern das Leben ihrer Kinder und Enkelkinder beeinflussen können, besteht darin, die Wahrheiten der Heiligen Schrift weiterzugeben. In 5. Mose 4 fordert Mose das Volk Gottes auf, die Dinge, die sie über Gott gesehen haben, niemals zu vergessen. Vers 9. Er fährt fort, dass sie diese Dinge mit ihren Kindern und Enkeln teilen sollen, damit sie lernen, Gott zu achten. Vers 10. Und in dem versprochenen Land nach seiner Wahrheit zu leben. Die Beziehungen, die Gott uns zu unseren Familien und Freunden schenkt, sind sicherlich dazu bestimmt, genossen zu werden. Nach Gottes Plan sollen sie aber auch dazu dienen, seine Weisheit von einer Generation zur anderen weiterzugeben. Denn er weist uns zurecht und erzieht und rüstet uns aus für alles, was wir nach seinem Willen tun sollen. 2. Timotheus 3, Verse 16 und 17. Wenn wir Gottes Wahrheit und sein Wirken in unserem Leben mit der nächsten Generation teilen, ob nun per SMS, Anruf, Video oder persönlichem Gespräch, so rüsten wir sie dazu aus, sein Wirken in ihrem eigenen Leben zu erkennen und zu genießen. Es folgt 5. Mose 4, die Verse 9 bis 14.
1: Nehmt euch jedoch in Acht, vergesst niemals, was der Herr für euch getan hat. An diese Dinge sollt ihr euch erinnern, solange ihr lebt, und ihr sollt euren Kindern und Enkeln davon erzählen. Erzählt ihnen auch von dem Tag, als ihr am Berg Sinai vor dem Herrn, eurem Gott, standet und er mir befahl: Ruf die Israeliten zu mir, ich will zu ihnen sprechen, damit sie mich in ihrem Land ihr ganzes Leben lang achten und mein Gesetz an ihre Kinder weitergeben. Ihr habt euch am Fuß des Berges aufgestellt, während dieser in Flammen stand. Die Flammen loderten bis in den Himmel, der Berg war in dunkle Wolken und tiefe Finsternis gehüllt. Und der Herr redete zu euch aus dem Feuer. Ihr habt seine Worte gehört, seine Gestalt jedoch konntet ihr nicht sehen, ihr konntet nur seine Stimme hören. Er verkündete seinen Bund, den er euch zu halten befahl. Die 10 Gebote, die er dann auf 2 Steintafeln schrieb. Damals beauftragte mich der Herr, euch die Gesetze und Vorschriften zu lehren. Diese solltet ihr in dem Land befolgen, in das ihr ziehen würdet, um es zu erobern.
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Wie betrachten wir das Leben und wie verwalten wir es? Im Philipperbrief Kapitel 1 bezeugt der Apostel Paulus: Denn das Leben ist für mich Christus und das Sterben Gewinn. Können wir dasselbe sagen? Ist das Leben für uns Christus? Das heißt, jeder Bereich, jede Stunde, alle Umstände stehen für uns unter der Herrschaft Christi und werden zu seiner Ehre gelebt. Und das heißt, wir klammern uns nicht an dieser Welt, sondern erwarten mit Sehnsucht den Tag, an dem wir mit unserem Herrn und Heiland für immer vereint sein werden. Mögen wir dieses Zeugnis des Apostel Paulus haben und so leben, dass für uns das Leben Christus ist und das Sterben Gewinn.

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1: Es ist wieder Zeit für den Wochenvers. Der kommt diesmal aus Joel, Kapitel 2, Vers 13. Zerreißt eure Herzen und nicht eure Kleider und kehrt um zu dem Herrn, eurem Gott. Denn er ist gnädig, barmherzig, geduldig und von großer Güte und es reut ihn bald die Strafe. Joel, Kapitel 2, Vers 13.

0: Herzlich willkommen zum Programm Glaube und Alltag, eine Produktion von unserem BBN Online Bibelinstitut, Ihre Quelle für biblische Studien. Heute beginnen wir eine Serie, die heißt Lass deine Vergangenheit hinter dir. Wir werden uns damit beschäftigen, wie wir Gottes Hilfe bekommen, um die Verletzungen und Fesseln unserer Vergangenheit hinter uns zu lassen. Das Material für diesen Kurs wurde aus dem Buch Lass deine Vergangenheit hinter dir von Dr. Erwin Lutzer entnommen, mit freundlicher Genehmigung von Christliche Verlagsgesellschaft Dillenburg. Hören Sie nun, lass deine Vergangenheit hinter dir.
1: Tausende von Menschen leben in der ständigen Angst, dass ihre Vergangenheit sie einholen könnte. Und selbst wenn ihr Geheimnis nie ans Licht kommen sollte, spuckt es immer wieder in ihrem Kopf herum und quält sie fortwährend mit dem Gedanken, dass sie Gott enttäuscht haben und auch sich selbst. Jedes Mal, wenn sie einen Schritt nach vorne machen, haben sie das Gefühl, einen Klotz am Bein mit sich herumzuschleppen. Der Zerfall der Familie und der weit verbreitete Werteverlust haben unsere Gesellschaft herzlos werden lassen. Selbstverwirklichung um jeden Preis lautet das Motto. So ist es kein Wunder, dass die Vergangenheit vieler Menschen geprägt ist von Betrug, Missbrauch und einer ganzen Reihe von schädlichen Entscheidungen. Die Aussagen in diesem Kurs beruhen auf der Überzeugung, dass letztlich nur Jesus Christus es uns ermöglicht, unsere Vergangenheit zu bewältigen und hinter uns zu lassen. Ich bin nicht der Meinung, dass die Nachwirkungen der Vergangenheit einfach ausgelöscht werden, denn man trägt immer die Summe seiner Erfahrungen mit sich. Doch die Vergangenheit muss unseren Weg mit dem Herrn nicht behindern. Schlimme Erfahrungen in der Vergangenheit können sogar den Antrieb sein, Gott von ganzem Herzen zu suchen. Gott befreit uns nicht immer von allen Folgen der Vergangenheit, aber er kann die Macht brechen, die unsere Vergangenheit über uns hat. Tatsächlich ist es oft so, dass Gott gerade im Leben derjenigen am mächtigsten wirkt, die zuvor am meisten gelitten haben. Tausende von Menschen können bezeugen, dass Gott heilt.

wenn man ihm die Scherben der Vergangenheit überlässt. Wenn wir Gott in unserer Vergangenheit entdecken, wird er mit uns eine bessere Zukunft aufbauen. Nun kommen wir zu Teil 1, abgestempelt. Wie kann ich damit leben? Ich fragte eine Frau nach der Tätowierung auf ihrem Arm. Sie sagte, ach, das hat mein Ex-Freund gemacht, ein Alkoholiker. Inzwischen ist die Frau mit einem anderen Mann glücklich verheiratet, aber sie muss mit der Erinnerung an ihre Vergangenheit leben. Sie hat sie täglich vor Augen. Liebend gern wäre sie die Tätowierung los, aber sie ist in ihre Haut eingeätzt. Wir alle kennen Menschen, deren Vergangenheit in ihre Seele eingebrannt ist. Das sind vielleicht Missbrauch, ein unmoralisches Leben oder Abhängigkeiten. Manche Frauen müssen mit der Erinnerung an eine Abtreibung leben. Manche Männer haben uneheliche Kinder gezeugt oder ihr Familienleben zerstört. Ich habe einmal einen Fernsehbericht über eine junge Frau gesehen, die ihren eigenen Vater angezeigt hat, weil sie als Kind mit ansehen musste, wie er einen Mord beging. Welche Erinnerungen müssen in ihre Seele eingebrannt sein? Ich versuche, mein Leben wieder aufzubauen, so wie ein Haus, das von innen und außen völlig zerstört ist, schrieb eine Frau, nachdem sie unsere Radiosendung gehört hatte. Ich hoffe, dass ich es von Grund auf neu bauen kann und dass ich möglichst nichts von dem vergammelten Baumaterial benutzen muss, das ich um mich herum finde. Und dieses Mal will ich es so instand halten, dass es nicht wieder zerstört werden kann. Wie anders sähe unsere Vergangenheit aus, wenn wir sie noch einmal durchleben könnten, mit dem Wissen, das wir jetzt haben. Millionen von Menschen wünschen sich das, was Louise Tarkenton folgendermaßen in Worte fasste. Ich wünschte mir einen herrlichen Ort, das Land des Neubeginns, wo ich alle Fehler und allen Kummer und alles Selbstmitleid wie einen schäbigen alten Mantel am Tor fallen lasse und nie wieder anziehen muss. Gibt es überhaupt einen solchen Ort? Ja, den gibt es. Natürlich können wir die Zeit nicht zurückdrehen, denn aus Stunden werden Tage, aus Tagen werden Monate, aus Monaten werden Jahre, die man nicht noch einmal durchleben kann. Keiner kann im Lauf des Lebens noch einmal an den Start gehen. Wenn man einen alten Kalender an die Wand hängt, so wird das die Jahre nicht zurückbringen und es wird auch nicht die Spuren der Fehler in der Vergangenheit tilgen. Wir können nicht zu Gott gehen und sagen, Herr, lass diesen Unfall nicht geschehen sein. So wie in einer Wand Löcher zurückbleiben, wenn man Nägel herauszieht, so hinterlassen die klaffenden Wunden der Sünde oft wunde Stellen. Gott möchte die offenen Wunden verbinden, so dass sie heilen können. Wenn aus diesen Wunden Narben geworden sind, dann dürfen wir wissen, dass sie verheilt sind. Schuld, Trauer und Kummer dürfen wir dann hinter uns lassen. Es gibt das Land des Neubeginns. Unsere Vergangenheit muss weder unsere Gegenwart noch unsere Zukunft beherrschen. Es ist nie zu spät, das Richtige zu tun. Es ist nie zu spät, die verbleibenden Tage des Lebens mit dem Herrn zu leben. In dem Buch »Der scharlachrote Buchstabe« von Nathaniel Hawthorne wird die Geschichte einer Frau geschildert, die eine Liebesaffäre mit einem jungen Pfarrer hat. Die Geschichte beginnt damit, dass sie öffentlich an den Pranger gestellt wird, mit einem großen E für Ehebruch auf der Brust. Ihre uneheliche Tochter hält sie auf dem Arm. Im Verlauf der Geschichte tut sie öffentlich Buße für ihre Sünde und erträgt die Beschimpfungen ihrer Mitbürger als gerechte Strafe. Allerdings weigert sie sich standhaft, den Vater ihres Kindes zu nennen. In der Zwischenzeit freundet sich der Ehemann, psychologisch geschickt, zum Schein mit dem Mann an, den er als Geliebten seiner Ehefrau im Verdacht hat. Unter dem Vorwand, ihn ärztlich zu behandeln, lässt der Ehemann ihn jahrelang zappeln, da der Pfarrer nicht bereit ist, seine Schuld zu bekennen. In dieser Geschichte leidet der Mann, der Ehebruch begangen hat, weit mehr als die Frau, die ihre Sünde zugibt und Schande und Schuld auf sich nimmt. Denn er bekennt sich nicht zu seiner Vergangenheit. Es ist immer besser, klar Schiff zu machen, als mit schmerzlichen Geheimnissen zu leben, die die Seele gefangen halten.
wäre der Ehebrecher bereit gewesen, sich der Vergangenheit zu stellen, dann hätte er mit einem reinen Gewissen im Bewusstsein der Vergebung leben können. Da er sich aber entschieden hatte, Unschuld zu heucheln, hat er insgeheim seine Sünde täglich vor Augen. Hoffnung auf einen Neubeginn. Im Alten Testament lesen wir den bemerkenswerten Bericht über Gomer, eine Frau, die nur zu gut wusste, wie es ist, wenn man damit leben muss, dass ein großes E wie Ehebruch auf die Seele geheftet ist. Ihr Ehemann Hosea, ein Prophet, war von Gott angewiesen worden, eine Prostituierte zu heiraten. Die meisten Bibellehrer sind der Ansicht, dass sie noch keine Hure war, als er sie heiratete. Und doch sagte Gott, geh, nimm dir eine hurerische Frau und zeuge hurerische Kinder. Denn das Land treibt ständig Hurerei vom Herrn hinweg. Hosea 1,2. Hosea hatte schon zwei Kinder mit dieser Frau, aber bei der Geburt des dritten wurde dem Propheten schmerzlich bewusst, dass dieses Kind nicht von ihm war. Er nannte den Jungen Lo-Ami, das bedeutet nicht mein Volk. Gomer beging weiterhin Ehebruch und hatte einen Liebhaber nach dem anderen. Doch nie fand sie die Erfüllung und Annahme, nach der sie sich sehnte. Eines Tages geriet sie an einen Mann, der nicht in der Lage war, für sie zu sorgen. Hosea sah sie von Weitem, verstört, erniedrigt, ohne Essen und Kleidung. Ohne zu zögern nahm er etwas Brot und Wein und gab es ihrem trägen Liebhaber, damit er besser für seine Geliebte sorgen konnte. Gomers moralische Talfahrt ging immer weiter, bis sie schließlich bei einem Mann landete, der sie gegen das höchste Angebot versteigern wollte. Männer standen da und gafften die hilflose Sklavin an, deren Schönheit schon längst durch seelischen und geistlichen Verfall zerstört war. Hosea überbot die anderen Männer und zahlte 15 Silberschekel und 4,5 Zentner Gerste. War Hosea unvernünftig? Welcher Mann würde ein solch schmerzliches Opfer bringen für eine Frau, die ihn gedemütigt hatte, in aller Öffentlichkeit Ehebruch begangen hatte und sich außerdem nicht um ihre Kinder gekümmert hatte? Soll sie doch die Suppe auslöffeln, die sie sich eingebrockt hat? Ob es nun verrückt war oder nicht, Hosea holte seine Frau jedenfalls wieder nach Hause. Er wusste, dass er nun wieder mit seiner geliebten Frau zusammen sein konnte. Er glaubte, dass ihre Ehe immer noch Zukunft haben würde. Sie würden die Liebe wieder neu entfachen können. Woher nahm der Prophet diese Hoffnung? Hosea war davon überzeugt, dass sie noch einmal von vorn beginnen könnten. Er hoffte, dass seine Frau tief genug gefallen war, dass sie daraus gelernt hatte und nun bereit war, zu ihm und zu Gott zurückzukehren. Wenn sie nicht bereit wäre für einen Neubeginn, dann hätte sie auch keine Zukunft mehr. Gott selbst gab Hosea die Hoffnung, denn Gott sagte, darum siehe, ich werde sie locken und sie in die Wüste führen und ihr zu Herzen reden. Dann gebe ich ihr von dort aus ihre Weinberge und das Tal Akor als Tor der Hoffnung. Und dort wird sie singen wie in den Tagen ihrer Jugend und wie an dem Tag, als sie aus dem Land Ägypten heraufzog. Hosea 2, 16 und 17. Gomer wird wieder singen. Und die Geschichte geht noch weiter. Ihr Eheversprechen wird erneuert. Sie lebt nun in Reinheit und Treue mit ihrem Mann. Hosea 2, 21 und 22. Und ich will dich mir verloben in Ewigkeit, und ich will dich mir verloben in Gerechtigkeit und in Recht und in Gnade und in Erbarmen. Ja, in Treue will ich dich mir verloben, und du wirst den Herrn erkennen. Tatsächlich wird es praktisch so sein, als hätte sie gar nicht gesündigt. Ja, sie wird wieder singen. Sie hört auf, umherzustreunen und kehrt nach Hause zurück, wo sie hingehört. Geistlich gesprochen wird ihre Jungfräulichkeit wiederhergestellt. Ich behaupte nicht, das Buch Hosea sei geschrieben, um uns ein Beispiel dafür zu geben, wie ein Mann seine untreue Ehefrau behandeln soll, obwohl Gott allein weiß, wie viele Ehen gerettet werden könnten, wenn die Ehepartner sich entschließen würden, selbst in der Zeit der schlimmsten Untreue Liebe zu zeigen. Hoseas Ehe aber macht eines deutlich, ganz gleich wie tief
jemand in Sünde fällt, es gibt immer ein Zurück. Gott will auch die größten Sünder retten, selbst die mit dem E auf der Brust. Ganz gleich, wie tief oder wie dunkel das Tal ist, es gibt immer einen Weg, der wieder herausführt. Gott ist Spezialist für schwierige Fälle. Jeder kann noch einmal von vorn anfangen. Aussichten auf einen Neubeginn. Die Gemeinde in Korinth bestand aus vielen Gläubigen, die sich aus Homosexualität, Ehebruch, Alkoholismus und Missbrauch herausbekehrt hatten. Sie lebten in einer Kultur, die der unseren sehr ähnlich war. Ja, sie war vielleicht sogar noch schlimmer. Paulus wollte ihnen ganz klar machen, dass es für sie einen Neubeginn gab, ein neues Leben in Jesus Christus. Viele von ihnen hatten ja auch tatsächlich schon diese Erfahrung gemacht. Paulus schrieb: Keine Versuchung hat euch ergriffen, als nur eine menschliche. Gott aber ist treu, der nicht zulassen wird, dass ihr über euer Vermögen versucht werdet, sondern mit der Versuchung auch den Ausgang schaffen wird, so dass ihr sie ertragen könnt. 1. Korinther 10, Vers 13. Das ist eine gute Nachricht für solche, die glauben, dass ihre verkorkste Vergangenheit auch ihre Zukunft bestimmen muss. Wir müssen uns nicht allein abstrampeln. Gott geht mit uns durch die Sünden der Vergangenheit und durch die Versuchungen der Zukunft. Diese Bibelstelle zeigt uns die Aussichten auf einen Neubeginn. Sie müssen nicht allein kämpfen. Ihre Vergangenheit, ganz gleich wie qualvoll die Erinnerung ist, ist ganz typisch für einen Mensch. Das heißt nicht, dass jeder solche Erfahrungen gemacht hat wie Sie, aber es bedeutet, dass andere eine ähnliche Herausforderung siegreich bestanden haben. Paulus würde wohl sagen, dass diese durch und durch menschlichen Kämpfe völlig normal sind. Auch so etwas wie ihre ganz persönliche Lebensgeschichte ist zumindest zu einem kleinen Teil auch schon von einem anderen Menschen durchlebt worden. Alkoholismus, Missbrauch, Scheidung, Gefräßigkeit, Abtreibung, Homosexualität, sexuelle Abhängigkeit. Viele Menschen, die eine oder mehrere dieser Verfehlungen aus ihrer Vergangenheit kennen, sind mittlerweile gesegnete Diener des Herrn. Sie können ihre Vergangenheit überwinden, was auch immer vorgefallen ist. Der Zweck dieses Kurses ist es, zu erklären, welche Rolle nach biblischer Aussage Gott dabei spielt. Andere haben bereits eine solche Vergangenheit, wie Sie sie haben, hinter sich gelassen. Und das können auch Sie. Wenn wir als Gläubige die Macht unseres Herrn bezeugen möchten, dann müssen wir denen eine glaubwürdige Hoffnung geben, deren Leben durch Abhängigkeit, Unmoral und/oder Kriminalität gekennzeichnet ist. Die Hälfte aller Kinder, die in diesem Jahr geboren werden, werden über kurz oder lang nur noch mit einem Elternteil zusammenleben. Andere werden sich mit einem alkoholabhängigen Vater oder einer Mutter, die sich um nichts kümmert, abfinden müssen. Ungefähr ein Drittel aller Mädchen, die in diesem Jahr geboren werden, werden auf irgendeine Weise sexuell missbraucht werden, meistens von einem vertrauten Menschen ihrer jeweiligen Umgebung. Diese Erfahrungen sind normal für eine sündige Menschheit. Einige Menschen sind größere Sünder als andere, und an einigen hat man sich schlimmer versündigt als an anderen. Aber wir haben alle die gleiche menschliche Natur. Jeder einzelne von uns ist in dieser Hinsicht gleich. Zu einem gewissen Grad haben wir alle die Macht der Sünde erlebt und die Versuchung Tür und Tor geöffnet. Oder wir haben den stechenden Schmerz gefühlt, wenn wir betrogen und benutzt wurden. Wenn ich Ihre persönliche Lebensgeschichte hören könnte, dann würde sie wahrscheinlich irgendwie den vielen anderen Geschichten ähneln, die ich im Laufe meines Lebens gehört habe. Ich würde sie ansehen und sagen, dass ihre Prüfung, ihre Abhängigkeit, ihre Ungerechtigkeit für einen Mensch ganz normal ist. Sie bleiben in ihrem Schmerz nicht sich selbst überlassen. Gott steht bereit, um ihnen zu helfen, und fast immer benutzt er seine Leute, um sein Werk der Wiederherstellung und Heilung zu vollbringen.
Ich will damit jetzt natürlich nicht sagen, dass das, was ihnen passiert ist, nichts Schlimmes ist, nur weil es auch anderen so ergangen ist. Die Tatsache, dass seelische und geistliche Verletzungen so normal sind, macht sie deshalb nicht weniger schmerzhaft. Dadurch wird auch demjenigen, der den Schmerz verursacht hat, nicht die Schuld genommen. Wenn man die Tiefe der Verletzung zugibt, so kann das ein erster Schritt in Richtung Heilung sein. Ich meine damit also Folgendes: Ganz gleich, woran Sie schwer zu tragen haben, es gibt noch andere Menschen auf der Welt, die das Gleiche erlebt haben und die es geschafft haben, erfolgreich damit umzugehen und die jetzt ein fruchtbringendes Leben führen. Eine der Ketten, mit denen Satan gewöhnlich die Menschen an ihre Vergangenheit binden will, ist die Geheimhaltung. Man glaubt, die eigene Situation sei so ungewöhnlich, dass niemand anders diese Qualen durchleiden könnte. Ebenso trägt jemand, der Verletzungen verursacht hat, ein schreckliches Geheimnis mit sich. Und er nimmt an, dass er sofort auf Ablehnung stoßen würde, sobald irgendjemand etwas davon erfährt. So wird die Geheimhaltung zum geistlichen Grab. Als Seelsorger habe ich schon oft jemand sagen hören: Ich sage Ihnen jetzt etwas, das kein anderer Mensch auf der ganzen Welt weiß. Dann kommt eine Geschichte von Missbrauch, sexueller Perversion oder grausamer Ungerechtigkeit. Und ich denke im Stillen: Wie schade, dass dieser Mensch seine Last all diese Jahre ganz allein tragen musste, obwohl seine Geschichte so ganz menschlich ist.

Sie hörten soeben im Programm Glaube und Alltag einen Beitrag aus der Serie Lass deine Vergangenheit hinter dir von Dr. Erwin Lutzer. 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

Wenn man an Jesus Christus denkt, stehen oft seine Wunder und Zeichen im Vordergrund. Doch der Sohn Gottes ist nicht deswegen zur Welt gekommen. Im Markus-Evangelium Kapitel 1 lesen wir, und er sprach zu ihnen, lasst uns in die nächsten Städte gehen, dass ich da selbst auch predige, denn dazu bin ich gekommen. Die Zeit ist erfüllet und das Reich Gottes ist herbeigekommen. Tut Buße und glaubt an das Evangelium.

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1: Der Tod kann Erlösung sein, er kann aber auch Verdammung sein. In Philipper 1, Vers 23 lesen wir: Ich habe Lust abzuscheiden und bei Christus zu sein, sagt Paulus. Der freut sich auf den Tag. Dieser Mann, was wurde der geschunden? Der wurde verprügelt, als der unterwegs war mit dem Evangelium. Dem ging es nicht so gut wie mir. Ich wohne hier in einem schönen Hotel. Mittags werde ich hier eingeladen, werde gut beköstigt. Mir geht's gut hier. Der Paulus nicht. Der Paulus zog durch die Lande. Der wusste nicht, was er essen sollte. Und dann kam er irgendwo hin und predigte. Und da waren Leute, die haben ihn verprügelt. Als Antwort für eine gute Botschaft. Muss man uns mal vorstellen. Das hat dieser Mann alles durchlebt. Aber er hat gesagt, es ist mir ganz egal. Die Botschaft ist so wichtig. Es sind Menschen da, die nehmen das an. Und diese Menschen kommen in den Himmel. Ich bringe ihnen diese Botschaft, koste es, was es wolle. Da kann ich auch mal eine Tracht Prügel einstecken. Und einmal haben sie ihn sogar so geschlagen, dass er fast tot war. Was hat er alles gemacht? Weil Jesus ihm diesen Auftrag gegeben hat, geh hinaus und sage diesen Menschen diese Botschaft, dass sie in den Himmel kommen. Sie sollen nicht verloren gehen. Und dann tat er das. Und jetzt am Ende sagt er, so jetzt habe ich Lust abzuscheiden. Jetzt freue ich mich auf den Tag der Begegnung mit Jesus Christus. Das ist also Erlösung. Der Tod ist für ihn Erlösung. Aber der Tod kann auch Verdammung sein. Markus 16, Vers 16 steht, wer aber nicht glaubt, der wird verdammt werden.
0: Das war ein Ausschnitt aus dem Kurs Glaube und Wissenschaft mit Werner Gitt. In 9 Vorträgen setzt sich der ehemalige Professor mit dem Thema Glaube und Denken auseinander und antwortet unter anderem Fragen wie: Warum leben wir auf dieser Welt? 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
1: Es ist wieder Zeit für den Wochenvers. Der kommt diesmal aus Joel, Kapitel 2, Vers 13. Zerreißt eure Herzen und nicht eure Kleider und kehrt um zu dem Herrn, eurem Gott. Denn er ist gnädig, barmherzig, geduldig und von großer Güte und es reut ihn bald die Strafe. Joel, Kapitel 2, Vers 13.

0: Seien Sie herzlich begrüßt zur Radiosendung des BBN Biblischen Hörfunks. Wir freuen uns, dass Sie eingeschaltet haben. In unserem Programm BBN Bibelkonferenz spricht zu Ihnen heute Michael Kotsch. Er studierte Theologie, Religionswissenschaft und Ökologie an der Universität Basel. Er ist als Lehrer für Kirchengeschichte, Konfessions- und Sektenkunde, Religionswissenschaft und Apologetik an der Bibelschule Brake tätig. Ferner ist er Autor zahlreicher Bücher und Publikationen. Ich wünsche Ihnen eine gesegnete Zeit beim Zuhören. Hier nun Michael Kotsch mit seinem Vortrag.
1: Thema für heute Abend ist: Bitte verzeih mir. So habe ich das gelesen. So ist das wahrscheinlich bei euch auch angekommen. Und da gibt es doch ganz sentimentale oder rührende Geschichten. Also jetzt echte Geschichten, nicht nur erfundene Geschichten, von Leuten, die irgendwie richtig Unsinn angestellt haben, die anderen Leuten richtig schwer geschadet haben. Irgendwo habe ich eine Geschichte gelesen von so einem Finanzbetrüger. Und der hat vielen Leuten das Geld abgenommen, hat hinterher Millionen Schaden hinterlassen. Und dann vor dem Gericht, da hat er dann die Leute, die er betrogen hat, um Entschuldigung gebeten. Oder jemand, der im betrunkenen Zustand Auto gefahren ist, in eine Menschenmenge hineingefahren ist und später dann ebenfalls vor den Medien die Eltern der Verstorbenen um Verzeihung bittet. Das ist doch irgendwie, finde ich, eine gute Sache, auch wenn mich dann immer so etwas der Zweifel beschleicht, würden die Leute das dann auch tun, hätte man sie nicht erwischt. Also wäre der Finanzbetrüger durchgekommen, hätte er das auch eingesehen. Oder manchmal stelle ich mir vielleicht nicht ganz unberechtigt auch die Frage, tut er das jetzt nur, weil sein Rechtsvertreter ihm geraten hat, vor Gericht besser, sag doch mal, es tut mir leid, dann gibt es ein bisschen geringere Strafe. Könnte ja auch so sein. Aber gut, ins Herz der Menschen sieht man natürlich nicht. Im Grunde genommen ist das ja schön und im Grunde genommen ist das etwas, was sich ja auch viele so wünschen. Oder? Also ich vermute ja, dass hier heute Abend einige Leute sitzen, die, wenn sie jetzt so ganz ehrlich in sich hineinhören, sich wünschen würden, dass da jemand zu ihnen käme und ihnen sagt, bitte vergib mir. Ja, warum? Ja, ist ja klar. Im Leben passieren ja Sachen, die uns irgendwie verletzen. Manchmal merken die anderen Leute das, manchmal merken sie das nicht. Und wenn ihr jetzt euch selbst reinhört oder wenn ihr mit anderen Menschen zu tun habt, ja, da habe ich dann schon mit Leuten gesprochen in der Seelsorge, meinetwegen Frauen, die gesagt haben, ach, mein Mann, der hat jetzt schon seit Jahren so auf meinen Gefühlen rumgetrampelt, hat sich gar nicht für mich interessiert, hat niemals so Danke gesagt, ich würde ja gern, dass der das endlich mal einsieht und dann sagt, bitte Entschuldigung, bitte vergib du mir. Oder was weiß ich, dann sind da die Kinder und die sagen, oh, meine Eltern haben das ja vollkommen falsch gemacht. Also wenn die jetzt, so häufig haben sie mich ungerecht bestraft oder mir das und das verboten. Und ich erinnere mich da an jemanden, der hat gesagt, ja, meine Mutter hat schon, als ich klein war, zu mir immer wieder gesagt, aus dir wird ja sowieso nichts. Und das hat mich da ganz stark verletzt, sagt diese Person. Und da würde ich mir ja wünschen, und ich habe das gehört von manchen Menschen, die waren schon lange erwachsen, die dann so etwas sagen, ich würde mir mal wünschen, dass meine Eltern dann sagen würden, bitte verzeih mir. Und so gibt es ja eine ganze Menge Situationen. Und den einen oder anderen trifft das, was weiß ich. Vielleicht hast du einen Kollegen, vielleicht hast du in der Schule jemanden gehabt, der dich gemobbt hat. Und wo du denkst, oh, das hat mich richtig verletzt, das hat mich richtig runtergezogen, das hat mein Leben mit beeinflusst, kaputt gemacht, vielleicht sogar. Und da würde ich mir einmal wünschen, diese Person, die dafür verantwortlich ist, dass die dann kommt und sagt, bitte verzeih mir. Und dann ist immer noch die Frage, was würde man dann machen? Ich hoffe, dass jetzt alle hier so christlich gesonnen sind, dass sie dann sagen, ja, natürlich würde ich dann auch verzeihen. Manche würden das vielleicht auch genießen, so diese Position, sagen, nein, erst recht nicht. Ja, aber es ist die Frage, ja, warum tun die Leute das denn nicht? Manchmal sind das auch Dinge, die wir gar nicht so nachvollziehen können. Meine Frau hatte eine Zeit lang eine ältere Dame begleitet, die war so Ende 80 und hat 4 Kinder. Und kein Kontakt zu allen 4 Kindern. Und bei jedem der 4 Kinder gab es da irgendeine Geschichte, dass sie sich zerstritten hatten. Eine habe ich noch im Kopf, das war dann so, da war das Grab des ihres Mannes. Und dann hatte die Tochter die falschen Blumen auf dem Grab gepflanzt. Und das hatte die Mutter ihr deutlich gesagt. Und dann hat die Tochter gesagt, nee, also wenn du jetzt nicht mal, ich habe da was gepflanzt, ich habe mich darum gekümmert und jetzt bist du noch so unzufrieden, schimpfst mit mir. Und zu dem Zeitpunkt, als meine Frau diese ältere Dame begleitet hat, da war das schon Jahre her, ich glaube 10 Jahre her. 10 Jahre lang kein Kontakt mehr zu den Kindern, weil diese ältere Dame in der Hoffnung war, jetzt muss aber meine Tochter kommen und muss sagen, es tut mir leid, ich habe die falschen Blumen auf dem Grab von dem Papa nicht da gepflanzt. Das ist wahrscheinlich von außen schwer nachvollziehbar, aber diese Person, da war das so tief irgendwie, diese Verletzung, warum auch immer, dass sie gewartet hat, da muss irgendjemand kommen. Und jetzt stellen wir uns die Frage, ja, warum kommen denn Leute nicht? Und die Gründe dafür eben sind unterschiedlich. Ich glaube, manchmal liegt es daran, dass Menschen das gar nicht so direkt sehen oder sehen wollen. Manchmal kann es so sein, da ist einer zutiefst verletzt, fühlt sich angegriffen in irgendeiner Art und Weise und der, der es ausgelöst hat, merkt das gar nicht. Der hat irgendetwas gesagt, sich gar nicht viel dabei gedacht und weil die Person, die betroffen ist, das ja nicht so geäußert hat oder vielleicht nur so vage geäußert hat, der andere merkt es gar nicht und deshalb sagt er nichts. Das kann einer der Gründe sein. Manchmal, vielleicht sogar noch häufiger, ist dann der Grund, dass Leute auftreten und sagen, ach, soll der dich doch nicht so anstellen. Das war doch alles gar nicht so schlimm. Das war doch nur Spaß. Ich habe mit einem runtergehauen, aber das war doch nur Spaß. Ich habe doch nur gesagt, du Blödmann, das war auch nur Spaß. Manche Leute meinen das vielleicht. Möglicherweise sind das aber auch Schutzbehauptungen, einfach um nicht so direkt eingestehen zu müssen, dass man da einen Fehler gemacht hat. Manche Leute sagen auch nicht nur, ja, das war jetzt Spaß, und das war alles nicht so schlimm, sondern es gibt dann ja auch Leute, das ist dann so wie eh und je auf dem Schulhof, die Antwort ist ja, der andere hat ja angefangen. Ich habe das ja nur gemacht, weil der ja vorher schon das. Oder wenn ich mich entschuldige, dann muss der andere aber auch, weil der hat ja ebenfalls was falsch gemacht. Und wenn der andere nicht kommt, dann ich auch nicht. Und vor allem der andere, bitte sehr ernst, erst. Also dann ich auch. Also wenn der andere kommt und Entschuldigung bittet, ja, dann sage ich das auch. Aber vorher nicht. Also auch solche Sachen gibt es. Also dass dann Leute eben versuchen, irgendwie sich selbst zu entlasten und deshalb das zu meiden. Es gibt dann auch einige Leute, die versuchen, das dringlich zu vergessen. Also bloß da, wo mal was schiefgelaufen ist, nur nicht dran denken. Vielleicht auch, weil es dann ja so peinlich ist, so schwer ist, da auf einen anderen Menschen zuzugehen. Und ich glaube, das ist manchmal der Grund, dass Menschen nicht kommen, da wo du das vielleicht erwartest, und dann um Entschuldigung bitten. Und da sind ja die Leute in der Gesellschaft, die wir in den Medien jeden Tag sehen, nicht unbedingt gute Vorbilder. Also, ich weiß nicht, hat das jemand erlebt, dass ein Politiker oder ein Wirtschaftsführer um Entschuldigung gebeten hat? Und zwar ehrlich. Ja gut, manchmal gibt es dann, wenn einem Politiker die Medien so richtig auf den Fersen sind. Aber soweit ich das immer verfolgt habe, dann bitten die Politiker immer nur dann um Entschuldigung, wenn es um ihr Überleben geht oder wenn sie von den Medien dazu gezwungen werden. Und dann bieten sie auch nur so weit um Entschuldigung, wie es unbedingt sein muss. Denn sonst ist ja klar, ein Grundgesetz gilt, ein Politiker macht nie etwas falsch. Oder? Manchmal war der Eindruck. Also ist immer alles richtig. Und wenn dann doch mal dunkler Punkt ist, dann sind unsere Politiker, tendieren immer zu einer gewissen Demenz. Also das heißt plötzlich alles vergessen. Man fragt sich natürlich, wie kann man ein ganzes Land jemandem anvertrauen, der so schnell vergisst? Ist ja auch die Frage, ob er dann noch andere wichtige Sachen vergisst. Aber gut, man könnte jetzt auch sagen, ja vielleicht will der ja vergessen. Vielleicht will er sich gar nicht daran erinnern. Das gibt es auch. Und wenn solche Leute in der Öffentlichkeit auftreten, sollten wir uns ja nicht sehr wundern, wenn dann auch der ganz normale Bürger ähnlich reagiert. Und dann ihm sagt, nein, da ist nichts, das ist ganz normal. Oder der andere hat angefangen. Oder wenn der andere kommt, dann ich auch. Oder irgendwelche anderen Strategien, um da auszuweichen. Und dann kommt es dahin, dass Menschen, von denen du dir lange wünschst, dass sie das sagen, dass sie um Entschuldigung bitten, weil sie wirklich dich so verletzt haben, dass sie da nicht kommen. Das ist dann traurig. Das kann manchmal dazu führen, dass du selbst dich diesen Menschen gegenüber verschließt, dass du diesen Menschen dich verhärtest innerlich, dass du möglicherweise so enttäuscht bist davon, verbittert bist den anderen Menschen gegenüber und dann schadet es dir selbst ja auch. Also dann macht es die Beziehung zu den anderen ja kaputt und löst die Situation ja gar nicht. Und hier ist wahrscheinlich das Beste, versuchen, diese inneren Verletzungen bei Gott abzugeben. Also Gott, der jederzeit da ist, der alle deine Gefühle versteht, demjenigen zu sagen, da ist dieser Mensch, der hat mich so verletzt. Und bitte hilf du mir, darüber hinwegzukommen, alleine schon, damit es dich nicht so sehr belastet und kaputt macht, wenn es keine andere Möglichkeit gibt. Manchmal kann man auch versuchen, so freundlich darauf hinzuweisen. Nur, ihr werdet merken, die meisten Leute, wenn sie darauf ansprechen, sind nicht gerade so fröhlich. Also wenn du jetzt sagst, wie wäre das, willst du dich nicht mal entschuldigen? Also sehr selten habe ich erlebt, dass du sagst, ja gut, dass du mich darauf aufmerksam machst, ja klar. Sondern dann kommt meistens, wofür? Und dann bist du in der peinlichen Situation, das erklären zu müssen. Und wenn es schlimm kommt, dann lacht der andere nicht aus, bist du aber eine empfindliche Memme. Das ist ja so, so etwa, auch nicht so schön. Dann sind ja noch schlimmer als vorher. Aber ja, man kann versuchen, natürlich mal nachzufragen. Manchmal gerade, wenn es Menschen sind, mit denen wir auch intensiv zu tun haben, weil es Familie ist, Freundeskreis ist, vielleicht der Ehepartner sogar oder ein Arbeitskollege, dann müssen wir auch längerfristig mit diesen Leuten auskommen. Und von daher lohnt es sich dann, versuchen mal ins Gespräch zu kommen oder auch versuchen, das dann Gott zu sagen, dann Gott, schaff du doch eine Gelegenheit, wo wir darüber mal sprechen können, weil das belastet mich noch so sehr. Alleine weiß ich nicht, wie das läuft, alleine weiß ich nicht, wie es geht. Vielleicht ist das sogar eine Beziehung, die läuft noch immer weiter so und verletzt mich und das ist dann schwierig. Und da bitte vergib. Und manche wollen das gerne hören und es ist durchaus ja auch berechtigt, das zu hören, bei vielen Dingen, die passieren, wo wir selbst verletzt worden sind, wo man uns Unrecht getan hat. Und ich glaube, jeder, der nachdenkt, dem fallen gleich ein paar Beispiele dafür ein. Allerdings, dieses bitte vergib mir oder bitte vergib, hat ja noch einen anderen Aspekt. Das hat nämlich dann den Aspekt, dass wir ja nicht nur diejenigen sind, denen man irgendwas Böses getan hat. Das gibt es, zweifellos. Und jeder im Leben wird sowas erleben. Aber es gibt dann eben auch die Situation, wo ich oder wo du das bei einem anderen Menschen getan hast. Wo ein anderer Mensch durch dich verletzt worden ist oder geschädigt worden ist. Und wo es eigentlich dran wäre, dann hinzugehen und dem anderen gegenüber das zu sagen. Also dem anderen gegenüber zu sagen, bitte vergib mir. Und hier gibt es ja auch noch so leichte sprachliche Nuancen, auf die man achten kann. Derjenige, der sich das nicht ganz so traut, der sagt dann, ich entschuldige mich. Das wäre immer noch eine nette Angelegenheit. Aber dann habe ich die Autorität der Sache. Dann bin ich derjenige, der eigentlich die Entschuldigung ausspricht. Der andere kann gar nichts anderes tun. Das ist noch ein bisschen was anderes. Und dann bitte vergib mir. Das heißt, dann ist der andere herausgefordert, etwas zu tun. Der muss das zusprechen. Ich kann mir das nicht selbst zusprechen. Und da ist noch so ein gewisser Unterschied, von dem ich entschuldige mich oder ich bitte um Entschuldigung oder ich bitte um Vergebung. Das ist dann nochmal eine andere Ebene. Und da sind wir manchmal herausgefordert, vielleicht sind wir sogar alle herausgefordert. Denn genau dasselbe, was den anderen abhält, zu uns zu kommen und um Vergebung zu bitten, das hält uns manchmal ab, zu einer anderen Person zu gehen, von der wir vielleicht ahnen oder es sogar wissen oder diese Person es uns gegenüber sogar ausgedrückt hat, um Entschuldigung zu bitten. Um zu sagen, bitte vergib mir. Und da merken wir manches Mal, und vielleicht ist das sogar relativ häufig, steht uns da unser eigenes Selbstbild, unser eigener Stolz im Weg. Denn jemanden anders um Vergebung zu bitten, ist ja ein Stück weit etwas, das erniedrigt uns. Wir müssen jetzt nicht nur theoretisch eingestehen, dass wir Fehler machen. Das tun ja viele Leute schon. Ja, theoretisch schon, aber praktisch halt nicht. Sondern dann müssen wir das ganz praktisch tun. Dann sind da ganz konkrete Sachen, die im Raum stehen, die wir ansprechen sollten. Und das fällt schwer. Das ist so, plötzlich sind wir nicht mehr nur die Helden, die alles in der Hand haben. Plötzlich ist es so, dass wir dann deutlich sagen müssen, ja, ich habe mich da geirrt oder ich habe da einen Fehler gemacht. Und nicht nur zu hoffen, dass der andere es einfach vergisst, so im Laufe der Zeit. Und das fällt uns allen als Menschen schwer. Oder manchmal ist es eben so, wir würden gerne Gras darüber wachsen lassen, Zeit vergehen lassen, nach dem Motto, die Zeit heilt alle Wunden. Was aber in vielen Fällen eben nicht so ist. Ja, man vergisst es manchmal, aber dann muss nur eine ähnliche Situation kommen und dann bohrt da jemand wieder in der Wunde und plötzlich merken wir, oh, das bricht auf, ah, das tut wieder weh und dann kommt alles da wieder raus, was in der Vergangenheit so gewesen ist. wenn es keine wirkliche Vergebung gegeben hat. Und dafür braucht es eben auch von uns aus diese Überwindung hinzugehen und nicht einfach zu hoffen, dass das auf sich beruht, sondern dass wir dann zu Menschen gehen, um sie um Vergebung zu bitten. Nicht nur jemand zu uns kommt und wir das erwarten, sondern wir das eingestehen. Und jetzt nicht nur dahin kommen und sagen, naja, Entschuldigung für den Ton, aber für die Sache bleibt gleich. Also, ja, schade, also Entschuldigung, dass ich jetzt so schnell auf dein Auto gefahren bin, aber es stand halt nun im Weg. Das ist dann ja immer nur so, das klingt dann so ähnlich wie, wenn da die Eltern zu ihren Kindern sagen, sag Entschuldigung, nicht? Und dann, Entschuldigung, das hilft dann auch nicht, das ist weder vom Herzen noch hilft es wirklich jemandem oder macht eine Sache wieder gut, sondern wenn, dann muss eine echte Einsicht geben und zwar ohne irgendwelche Selbstentschuldigungen. Auch ohne zu sagen, eben wenn du dich entschuldigst, entschuldige ich mich. Dasselbe, was uns dann ja verletzt, wenn andere es nicht tun, weil sie dem ausweichen, weil sie nicht bereit sind, Schuld einzugestehen, gilt am Ende ja für uns auch. Auch wir sollten ja bereit sein, Schuld einzugestehen. Und wer da einmal in sich geht, der wird mit Sicherheit Beispiele dafür entdecken, wo er anderen gegenüber schuldig geworden ist, anderen Menschen. Irgendetwas getan hat, gesagt hat oder nicht gesagt hat oder nicht getan hat, was andere schwer verletzt oder geschädigt hat. Manchmal ist das eben üble Nachrede. Also man hat irgendwelche Sachen kaputt gemacht und versucht zu vertuschen, dass es dann keiner merkt dabei. Oder man hat eben jemand anders in der Emotion beschimpft oder irgendein böses Wort gesagt, was der andere so zu Herzen genommen hat, dass er es Jahre später noch in Erinnerung behalten hat. Oder was weiß ich, was da passiert ist. Erwartungen vielleicht enttäuscht, die berechtigt waren, vielleicht auch nicht. Das muss man dann ja im Einzelfall klären. Und wenn keine Vergebung ausgesprochen wird, dann ist es so, dass das Beziehungen nachhaltig zerstört und belastet. Und manchmal ist es so, dass da Menschen gar nicht mehr sich wirklich bereit sind, einander gegenüber zu öffnen oder Vertrauen zueinander zu haben. Das kann Familien zerstören, Ehe zerstören, Gemeinden zerstören, weil keine Vergebung da ist. Und dann kann man nicht hoffen, einfach, ach, das geht schon wieder von selbst gerade. Das wird von selbst wieder gut. Nein, sondern das ist dann herausfordernd, das immer wieder zu sehen. Und ich weiß nicht, wie es euch geht, das ist für die meisten Menschen schwierig, Vergebung zu bitten, es ernst zu meinen, auch damit. Und trotzdem ist es eine Herausforderung, wo Jesus uns dazu auffordert und wo wir merken, wenn wir es nicht tun, dann machen wir Unrecht, weil da ist ja Schuld, da ist ja was falsch gelaufen. Und wenn wir es nicht tun, dann wird eine Beziehung, in der wir drin sind, dauerhaft geschädigt. Deshalb ist die Herausforderung, auch immer wieder einmal zurückzuschauen, auch immer wieder einmal zu sehen, auch wenn ich vielleicht denke, ist das jetzt eine Mimose, ist der halt so empfindlich. Ja, und wenn der halt so empfindlich ist, kannst du auch nichts daran ändern, dann ist der halt empfindlich und dann hast du ihn damit halt verletzt. Und dann kannst du nicht sagen, du musst weniger empfindlich sein, sondern musst du sagen, ja, ich gehe hin und bitte um Entschuldigung, das nächste Mal werde ich mich halt vorsichtiger ausdrücken. Das ist eigentlich das, was wir dann tun sollten. Und das ist ja gerade auch, was einen Christen unterscheidet im Idealfall von einem, der nicht so mit Gott lebt. Jemand, der nicht so mit Gott lebt, der versucht, so ein perfektes Image aufrechtzuerhalten. Also von dem, wer ich bin und wie perfekt ich bin und wie gut ich bin und bloß das so stehen lassen. Sonst ist das bricht da alles zusammen. Und das passiert ja auch in sozialen Netzwerken. Das ist ja auch so, man versucht immer seine Schokoladenseite darzustellen, was man alles kann und wie toll man ist und so weiter. Und das nicht zu tun. Und da haben wir also, wir würden gerne, dass Menschen zu uns sagen, bitte vergib mir. Und manchmal berechtigt. Und dann können wir zu Gott kommen und darum beten, dass er uns diese Bitterkeit abnimmt, dass er diese Beziehung wiederherstellt. Aber dann, wenn du irgendetwas falsch gemacht hast und weißt davon, oder wenn es sein könnte, du weißt nicht davon, ja, dann bitte doch Menschen in deiner Umgebung oder Gott darum, dass es deutlich wird. Dann geht es auch mal darum, sich Zeit zu nehmen, mit den Menschen zu sprechen und darum zu bitten, bitte vergib mir, was da falsch gelaufen ist. Aber das ist ja nicht alles. Sondern dann ist ja auch noch die Bitte, bitte vergib mir das, was viele Menschen in ihrem Leben vollkommen übersehen, nämlich diese Bitte Gott gegenüber. Hier sagt der ein oder andere vielleicht, ja gut, ich habe ja Gott nichts gestohlen. Und Gott beleidigt habe ich auch nicht. Vielleicht sagt der eine, ja Gott ist mir jetzt mehr oder weniger egal. Also deshalb, warum soll ich mich jetzt bei Gott entschuldigen? Und überhaupt, welches Recht hat er denn dazu? Und da müssen wir sehen, wir übersehen manchmal Dinge, die doch dazu führen, dass wir bei Gott um Entschuldigung bitten sollten. Auf welcher Ebene ist das? Naja, manchmal, da ist es ja auch so, dass wir nicht nur etwas falsch machen und deshalb eine Schuld haben, die irgendeine Folge nach sich zieht, einem Menschen gegenüber, sondern wir kennen das ja auch auf der Erde, auch dem Staat gegenüber. Also nehmen wir mal an, ich würde jetzt mit dem Auto nächste Nacht durch Limburg fahren, so mit 100 Stundenkilometern. Kein Mensch da, keiner ist verletzt, keiner hat Schaden bekommen. Aber, oh, ich habe nicht daran gedacht, da ist eine Blitzanlage. Dann bin ich geblitzt und dann sage ich den Leuten, ey, wieso, was habt ihr denn? Ich habe keinem geschadet, nichts passiert. Aber bezahlen musst du trotzdem, weil da trotzdem eine Schuld ist, die sich dann sogar noch in Schulden, also das heißt in Geld, was du bezahlen musst, niederschlägt. Und dann ist es so, ja, der Staat hat eben das Recht, gewisse Maßstäbe aufzustellen, Regeln aufzustellen. Und weil wir Bürger dieses Staates sind, sind wir verpflichtet, sie zu halten. Und wenn du es nicht tust, dann muss da nicht eine bestimmte Person geschädigt sein, sondern du bist trotzdem schuldig geworden. Und so ähnlich ist das eben auch Gott gegenüber. Gott ist sozusagen nicht nur der Gesetzgeber irgendeines einzelnen Landes, sondern Gott ist der Gesetzgeber des Universums, der Menschheit. Wodurch? Naja, dadurch, dass er diese Menschheit und dieses Universum erst geschaffen hat. Dass er das Recht auch damit hat, diese Ordnung aufzustellen, die wahrscheinlich in vielen Fällen deutlich gerechter ist und auch langfristig gültiger ist als die Gebote und Gesetze, die ein Staat erlässt. Und dann sind wir vielfältig dabei, dass wir diese Gebote, die Gott gegeben hat, die gut für uns sind und für andere sind, in den Wind schlagen. Dass wir uns eben nicht danach richten. Und dann kommt nicht gleich ein Brief, der sagt, jetzt bezahl Geld dafür, sondern da lesen wir beispielsweise in der Bibel, wo dann deutlich darauf hingewiesen wird, da hast du was falsch gemacht. Und dann gilt diese Ordnung und da sind wir Gott gegenüber schuldig geworden. Wir haben uns an diese Ordnung, die gilt, genauso wie die Ordnung des Staates, egal ob du sie willst oder nicht, sie gilt. Und wenn du dagegen handelst, bist du da schuldig geworden und das muss wieder gut gemacht werden. Und genauso gibt es hier eine Schuld Gott gegenüber, weil du dich nicht an die Ordnungen gehalten hast, die Gott als universaler Gesetzgeber aufgestellt hat. Darüber hinaus bist du ihm auch noch vieles andere schuldig. Denn Gott hat dir ganz viele Sachen geschenkt, beispielsweise dein Leben, deine Gesundheit, deine Begabungen, die Menschen, mit denen du zu tun hast und so weiter und so weiter. Gott hat dich beschenkt, denn das alles hast du ja nicht selbst gemacht. Das kommt nicht aus dem Nichts heraus, sondern das hat jemand entwickelt und dir übergeben, damit du damit leben kannst, damit du das genießen kannst, damit du es einsetzen kannst. Aber Gott schulden wir eigentlich Dank. Normalerweise jeden Tag. Die meisten, die hier Kinder haben, das erzieht ihr doch euren Kindern auch an. Also wenn die Kinder was geschenkt bekommen, normalerweise sollen sie sich bedanken. Sonst denken wir, es ist Undankbarkeit, das ist keine gute Sache. Aber jetzt ist es so, es gibt ganz viele Menschen, die leben einen Großteil ihres Lebens relativ gut, wenn es dann mal schief geht. Dann allerdings wissen sie, an wen sie sich zu wenden haben, dann sagen sie, Gott, du bist schuld, dass das jetzt schief läuft. Aber vorher, wo es 50 Jahre lang gut lief, haben sie keinen Gedanken an Gott verschwendet. Da muss doch Gott eigentlich beleidigt sein. Immer das so ähnlich, stell dir vor, deine Kinder kommen nach Hause, du hast immer gekocht. Und an einem Tag war so viel los, bist nicht zum Kochen gekommen. Und dann sagst du, ah, Mama, nie kochst du, immer müssen wir hier zum McDonald's gehen oder so. Boah, bist du eine schlechte Mutter. Aber vorher, was weiß ich, das ganze Jahr, 100 Mal hast du gekocht und alles war da. Niemand sagt danke, keiner sagt, irgendwie das ist doch nicht in Ordnung, oder? Und genauso reagieren manche Leute auch Gott gegenüber. Da merken wir, ja, wir sind Gott etwas schuldig. Wir sind etwas schuldig, weil wir Ordnungen, die vernünftig sind, gut sind für uns, einfach überschritten haben. Wir sind Gott etwas schuldig, weil er uns immer wieder beschenkt hat, ohne dass wir ihm dafür den Dank, der ihm dafür zusteht, gegeben haben. Und da sind wir ihm schuldig. Und das ist die Frage, was macht man denn damit? Dann müssten wir eben auch zu Gott kommen und sagen, Gott, es tut mir leid. Gott, vergib mir. Gott, entschuldige. Und das ist ja eigentlich Kern der Angelegenheit, von dem Jesus gesprochen hat, was einen Menschen, der Mensch und damit Geschöpf Gottes ist, unterscheidet von einem Menschen, der Kind Gottes ist oder der Christ ist. Das ist ja nicht eine Frage eines Mitgliedscheins, auch nicht eine Frage irgendeiner Zeremonie. Sondern es ist genau diese Frage, habe ich erkannt, dass ich eben nicht nur anderen Menschen gegenüber schuldig bin, Dinge falsch gemacht habe, sondern dass ich auch Gott gegenüber Dinge falsch gemacht habe. Und bin ich bereit, das

mache ich das auch nicht. Auch das hilft uns nicht weiter, sondern auch da ist die Herausforderung, von uns als Menschen anzuerkennen, dass wir vor Gott schuldig geworden sind. Und dann auch Gott gegenüber das bekennen und Gott um Vergebung bitten. Und glücklicherweise hat Gott ja versprochen, dass er, wenn wir ihn um Vergebung bitten, dass er so gnädig ist, so liebevoll ist, dass er uns das nicht ewig nachträgt, sondern dass er sagt, ja, ich vergebe dir. Du kannst neu anfangen. Du kannst mit mir starten. Und dann ist er sogar so, dass er nicht nur sagt, okay, jetzt alles in Ordnung, wieder auf Null zurückgestellt, sondern ich helfe dir, dass du dein Leben verändern kannst, dass dein Denken und dein Handeln sich verändert und damit du nicht mehr so häufig immer wieder daneben liegst. Dafür hat Gott eine Möglichkeit geschaffen, dass wir ein verändertes Leben bekommen können, ein Leben, wo Schuld vergeben wird. Und da merken wir, dieses, ja, bitte vergib du mir, hat dann ganz verschiedene Ebenen. Das ist dann die Ebene, an die wir vielleicht automatisch am häufigsten denken, die, wo wir gerne um Entschuldigung gebeten werden wollen. Berechtigt, weil da Menschen sind, die Böses uns gegenüber getan haben. Aber manche vergessen dann dabei, dass sie eben nicht nur immer die Opfer sind, manchmal ist das so, das sind Leute, die das getan haben, sondern manchmal sind wir eben auch die Täter. Und dann gilt es auch, das nicht zu vergessen, nicht blind dafür zu sein, sich nicht einfach daran zu gewöhnen, sondern zu wissen, diese Sachen, die stehen immer noch im Raum. Die stehen zwischen mir und einem anderen, zwischen mir und dem anderen Menschen. Und das belastet diese Beziehung. Und dann muss das irgendwann auch angesprochen werden. Und dann braucht es manchmal den Mut, das anzusprechen, vielleicht auch Gott darum zu bitten, hilf du mir, die richtigen Worte zu finden, wenn ich das da auf jemanden zugehe. Und dann heißt das eben auch, ein bisschen einzugestehen, ich bin ein fehlerhafter Mensch, nicht nur in der Theorie, sondern in der Praxis. Und wenn das dran ist, dann würde ich sagen, ja, dann unternimm den Schritt dahin, geh auf eine Person zu, und wo du das weißt, und bitte darum, bitte vergib du mir, ich habe da was falsch gemacht. Und häufig ist das so, dass das auch eine ganze Atmosphäre entkrampft. Weil wenn einer damit anfängt, dann merkt der andere, ich muss auch nicht immer nur ständig vorspielen, dass ich perfekt bin. Sondern ich kann auch mal eingestehen, dass ich falsch gehandelt habe. Und wenn einer das tut, dann kann dem anderen, fällt es häufig auch leichter, in Vielfachrissen der Gemeinschaft so, weil der eine es nicht tut, macht der andere es auch nicht. Und wenn ich jetzt sage, ich bin schuldig, dann bin ich jetzt der Blöde und die anderen sind alle so toll und die machen alles richtig. Und in Wirklichkeit wissen wir alle, dass eben der andere und auch ich selbst immer wieder Dinge falsch mache. Und dann geht es darum, Entschuldigung zu bitten. Und dann sollten wir nicht vergessen, und das klammern manche Leute aus, weil sie irgendwie Gott an den Rand ihres Lebens geschoben haben, dass da eben diese Schuld oder dieses falsche Verhalten Gott gegenüber ist und dass Gott ja uns entgegenkommt und dass er sagt, ja, ich will dir ja auch vergeben, aber siehst du es auch ein? Und dass wir dann auch zu Gott kommen, mindestens so erstmal einmal in unserem Leben, grundsätzlich sagen, das ist nicht einfach so normal, sondern zu Gott kommen und ihm sagen, Gott, das tut mir leid, bitte vergib du mir für das, was ich da falsch gemacht habe. Und das mit ehrlichem Herzen, nicht nur aus Tradition, Gewohnheit, als Ritual, sondern mit ehrlichem Herzen, also auf ein ehrliches Herzen, auf eine ehrliche Gesinnung, da schaut Gott ja, das weiß er ja. Und dann merken wir, dann ist er da offen und kommt uns dann entgegen. Wahrscheinlich die beeindruckendste und auch eine der bekanntesten Geschichten, die Jesus erzählt, ist ja die des verlorenen Sohns. Die will ja gerade das zum Ausdruck bringen. Also dann der Sohn ist, dem Vater gegenüber und sich dem wirklich mies verhält. Also dem Vater sagt, obwohl er noch gar nicht tot ist, nicht, hey Vater, Geld her, Erbe her, kannst alleine weiterarbeiten, ich will ein vergnügliches Leben. Und dann wirft er das Geld zum Fenster raus. Und noch kurzer Zeit, alles ist halt weg. Und dann merkt er, ich habe meinem Vater mich vollkommen falsch gegenüber verhalten. Und dann kämpft er mit sich. Und dann muss er seinen Stolz überwinden. Und dann schließlich kommt er zu diesem Vater zurück und bittet ihn darum, bitte vergib mir, ich habe dir gegenüber vollkommen falsch mich verhalten. Was ich gemacht habe, ist total unentschuldbar. Und dann vergibt der Vater. Und Jesus erzählt diese Geschichte, um zu beschreiben, genau so ist das von uns als Menschen. Wir sind alle solche verlorene Söhne und Töchter. Wir sind von Gott gewollt, Gott hat uns geschaffen und dann irgendwann meinen wir, unseren eigenen Weg gehen zu müssen. Besser zu wissen, wo es lang geht. Und Gott, der es gut mit uns meint, den lassen wir einen guten Mann sein, egal sein, nicht? Und dann machen wir Sachen, die sind falsch. Und dann wartet Gott darauf, dass wir das einsehen und dann zu

0: ihm zurückkommen und ihn darum bitten, dass er uns vergibt und dass wir ein neues Leben mit ihm anfangen können. Und das ist dann Anfang des Christseins, da ein Leben mit Gott zu beginnen, in dem alles, was als Schuld sich aufgehäuft hat, zwischen mir und Gott ausgeräumt wird. Und das wäre eigentlich für heute Abend, ich hoffe schon mal, genügend zum Nachdenken und noch mehr zum Handeln. Weil das nur zu hören oder jetzt theologisch zu verstehen, zu sagen, ja, alles klar, weiß ich Bescheid, das alleine bringt es ja nicht. Sondern das, was Gott ja will, ist nicht unser theologisches Wissen erweitern, sondern was Gott will, ist unser Herz verändern, unser Leben verändern. Und das ist dann die schwierigere Angelegenheit, nämlich aus dem Gehörten Schlussfolgerungen zu ziehen. Eben beispielsweise bin ich da verbittert, zu Gott zu kommen, nimm mir diesen Ärger weg dem Menschen gegenüber. Wenn ich merke, ich habe was falsch gemacht, bitte gib du mir die Kraft und die Weisheit hinzugehen und um Entschuldigung zu bitten. Wenn ich merke, ich bin Gott gegenüber schuldig, dann zu Gott zu kommen und ihm das zu bekennen, sagen, oh Gott, ich habe dir eigentlich noch nie Danke gesagt für das alles, was du mir geschenkt hast. Oder ich habe schon so häufig das, von dem ich genau wusste, dass es falsch war, trotzdem gemacht. Bitte vergib du mir. Und diese Herausforderung, die hat halt jeder für sich selbst und die kann keiner auch dem anderen abnehmen. Und ja, da wird Gott das auch gebrauchen und dann jeden, hoffe ich einmal, so führen, dass es da ein paar Schritte weiter vorangeht. Ich möchte an der Stelle gerne mit euch beten und wer das will, der kann auch gerne dazu aufstehen und dann bete ich. Vater im Himmel, vielen Dank dafür, dass du voller Liebe bist, dass du einen guten Plan mit uns hast, dass du gute Maßstäbe hast, nach denen Leben gelingt. Und wir möchten dich bitten, dass du uns Mut gibst, Einsicht gibst, Weisheit gibst, richtig damit umzugehen, wenn Menschen an uns schuldig geworden sind. Und auch richtig damit umzugehen, wenn wir schuldig geworden sind anderen Menschen gegenüber. Nimm du uns da Verbitterung und Ärger weg, die uns das Leben kaputt machen. Und gib du uns den Mut und die richtigen Worte, Menschen anzusprechen, da wo wir Fehler gemacht haben, dass es Versöhnung geben kann und echte Vergebung geben kann. Und lass du uns auch immer wieder deutlich werden, wo wir dir gegenüber schuldig geworden sind, sodass wir von dir Entlastung, Vergebung, Versöhnung erfahren können, dass diese Beziehung zu dir wiederhergestellt wird, dass wir mit dir leben können, um dann zu wissen, dass wir nicht nur hier auf der Erde, sondern auch in der Ewigkeit bei dir sein werden. Amen.
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1: Und nun geben wir dir 10 Minuten Zeit, um all das Geld schnellstens zurückzubringen, sonst müssen wir die Polizei rufen. Innerhalb von 5 Minuten lag alles Geld auf den Tisch. Die Frau springt in die Küche und kommt mit einer Bratpfanne zurück, um den kleinen Karl noch kleiner zu machen. Halt, sage ich, ihr habt beide Schuld. Gemeinsam haben wir dann gebetet. Ab und zu. Ich habe noch manchmal daran gedacht. Von ihr ging es ab und ihm ging es zu. Ja, die Ab- und Zu-Christen, bei denen kann es manchmal spuken. Folge der Aberglaube.

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Viele lassen sich leider von Nebensächlichkeiten ablenken, wenn man über das Heil spricht. Man ist immer wieder versucht, vom Evangelium abzulenken und das Grundsätzliche der Errettung zu vernachlässigen oder gar zu vergessen. In Philipper 3 wird uns durch das Zeugnis des Apostel Paulus nochmals klargemacht, worauf die Errettung, das Heil in Christus, begründet ist. Aber was mir Gewinn war, das habe ich um Christi willen für Schaden geachtet. Ja, ich achte es noch alles für Schaden, gegen die überschwängliche Erkenntnis Christi Jesu, meines Herrn, um welches Willen ich alles habe für Schaden gerechnet, und dachte es für Kot, auf das ich Christum gewinne und die nie mehr erfunden werde, dass ich nicht habe meine Gerechtigkeit, die aus dem Gesetz, sondern die durch den Glauben an Christum kommt, nämlich die Gerechtigkeit, die von Gott dem Glauben zugerechnet wird.

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1: Es ist wieder Zeit für den Wochenvers. Der kommt diesmal aus Joel, Kapitel 2, Vers 13. Zerreißt eure Herzen und nicht eure Kleider und kehrt um zu dem Herrn, eurem Gott. Denn er ist gnädig, barmherzig, geduldig und von großer Güte und es reut ihn bald die Strafe. Joel, Kapitel 2, Vers 13.

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1: Ich bin überzeugt, dass es eine Reihe älterer Hörer gibt, die schon jahrelang treue Hörer und auch treue Beter sind. Sie sind die Kraft und das Salz unseres Dienstes. Und das wird der Herr Jesus einmal besonders belohnen. Vielleicht wartet mancher älterer Hörer auf seinen Heimgang. Doch auch Jüngere sollten bedenken, dass nicht nur ältere Menschen abgerufen werden können. Also heißt es, immer bereit zu sein. Am Tor der Jahre, so nennen wir unsere Sendung, lieber Hörer. Jemand hat den Augenblick, an dem er durch das Tor die Erde verlässt, einmal so beschrieben. Da spricht jemand: Gib mir ein Licht, damit ich sicher ins Ungewisse treten kann. Und da spricht eine andere Stimme: Geh in die Dunkelheit hinein und lege deine Hand in die Hand Gottes. Dies wird für dich besser sein als Licht und sicherer als jeder bekannte Weg. Als ich das las, dachte ich, das ist doch eine tiefe Wahrheit. Wir Menschen möchten genau den Weg wissen. Wir möchten wissen, was kommt, wenn wir durch dieses Tor gehen. Die Gewissheit: Ich darf auch in der Todesstunde meine Hand in die Hand Gottes legen, der mich sicher an das andere Ufer leitet. Das ist eine herrliche Tatsache. Ich besuchte eine sehr alte Frau. Sie war bereits weit über 90 Jahre. Von ihrer Umgebung nahm sie nicht viel wahr. Sie musste gefüttert, gewaschen und angezogen werden und vieles andere mehr. Auf Wunsch der Tochter las ich der Mutter ein Bibelwort. Während ich ein bisschen in Verlegenheit war, was ich ihr lesen sollte, weil ich nicht wusste, ob sie es verstand, fiel mir der Hirtenpsalm 23 ein. Ich las: Der Herr ist mein Hirte, mir wird nichts mangeln. Da schlug die alte Dame überraschend die Augen auf. Er lagert mich auf grünen Auen und er führet mich zu stillen Wassern. Sie streckte sich und man merkte, sie begann ihr Gedächtnis zu formieren. Er erquickt meine Seele, er leitet mich im Faden der Gerechtigkeit um seines Namens willen. Ich wollte weiterlesen, da öffnete sich ihr Mund und gemeinsam lasen wir weiter. Auch wenn ich wandere im Tal des Todesschattens, fürchte ich kein Unheil, denn du bist bei mir. Dein Stecken und dein Stab, sie trösten mich. Du bereitest vor mir einen Tisch angesichts meiner Feinde. Du hast mein Haupt mit Öl gesalbt, mein Becher fließt über. Nur Güte und Gnade werden mir folgen alle Tage meines Lebens. Als wir den letzten Vers lasen: Und ich werde wohnen im Hause des Herrn immer da, da leuchtete das vom Alter gekennzeichnete Gesicht wie eine verklärte Heilige. So sah die alte Dame aus. Kurze Zeit später hatte sie das Tor durchschritten und war bei ihrem Herrn. Ob wir alle bereit sind, lieber Hörer, und ob unser Angesicht bei solchen Verheißungen leuchtet? Es gibt mindestens zwei Vorbereitungen, damit wir das Tor durchschreiten können. Da ist die Frage, ob wir überhaupt Frieden mit Gott haben und unsere Schuld vergeben ist. Hast du, lieber Hörer, deine Hand schon in die Hand Gottes gelegt? Es reicht nicht, wenn du singst, so nimm denn meine Hände und führe mich. Was gehört denn überhaupt dazu, damit wir Gott unseren Vater nennen können? Der Herr Jesus sagt uns in Johannes 14, Vers 1 bis 3, was nötig ist, um die Wohnung des Vaterhauses in Besitz zu nehmen. Glaube an Gott und glaube auch an mich, an Jesus Christus. Und er sprach zu seinen Jüngern, euer Herz werde nicht bestürzt. Ihr glaubet an Gott, glaubet auch an mich. Im Hause meines Vaters sind viele Wohnungen. Wenn es nicht so wäre, würde ich euch gesagt haben, ich gehe hin, euch eine Stätte zu bereiten. Und wenn ich hingehe und euch eine Stätte bereite, so komme ich wieder und werde euch zu mir nehmen, damit auch ihr seid, wo ich bin. Glaube an Gott und glaube an Jesus Christus. Das ist die Voraussetzung. Dieser Glaube fällt uns nicht in den Schoß. Er muss ergriffen werden. Im Gebet darf man im Namen Jesu Christi sein ganzes Leben vor Gott ordnen. Da gibt es zunächst die Bilanz, die wir ziehen müssen. Wir müssen eine Bestandsaufnahme machen und dabei die dunklen Flecken registrieren, die Gott Sünde nennt und die uns von Gott trennen. Dann gilt es, die Sünde einzeln mit Namen zu bekennen und auch für vergessene und nicht erkannte Sünden um Vergebung zu beten. Das heißt, dem Teufel die Herrschaft über unser Leben zu kündigen und Gott, den Vater und den Herrn Jesus Christus zu bitten, in unser Leben zu kommen. Wir dürfen seinen Opfertod am Kreuz für uns persönlich in Anspruch nehmen, denn er starb für mich, so darf jeder sagen. Der Dank, den wir jeden Tag neu dem Herrn für seine Liebe und sein Werk bringen sollten, muss von Herzen kommen. Das, lieber Hörer, ist die wichtigste Bereitschaft überhaupt. Dann muss man, je näher man an dieses Tor kommt, das überflüssige Gepäck ablegen. Vielleicht sind da noch ungeordnete Fragen. Vielleicht leben wir mit Menschen im Unfrieden. Wir sollten den anderen vergeben und nicht warten, bis er kommt. Auch die Frage unseres irdischen Erbes sollte sorgfältig geklärt sein, damit es nach unserem Heimgang keinen Streit gibt. Dazu muss man gerecht, aber auch barmherzig sein. Das alles muss geregelt sein, damit nicht solche davon profitieren, die überhaupt nichts mit den Verstorbenen zu tun hat. Dazu gehört viel Weisheit, darum das Wort, bestelle dein Haus. Mache auch diesbezüglich Ordnung. Manchmal gibt es Menschen, lieber Hörer, die überhaupt keine Verwandten haben. Ist es dann nicht eine gute Möglichkeit, einem christlichen Werk, einer bibeltreuen Gemeinde, der Mission oder Bedürftigen das Erbe zu überschreiben? Das aber sind Fragen, die geklärt werden müssen, ehe wir durch das Tor in die Ewigkeit gehen. Bevor Abraham heimging, ließ er alle seine Kinder kommen, verteilte das Erbe und ließ sie in alle Himmelsrichtungen von seinem Sohn Isaak wegziehen. Dann ging er in Frieden durchs Tor der Herrlichkeit. Der Geiz ist die Wurzel allen Übels. Man sollte in jeder Hinsicht abbauen, das heißt auch sein irdisches Vermögen zu verringern, um Gott damit zu dienen oder Hilfsbedürftigen kleine Freuden zu erweisen. Es ist auch wichtig, dass man sich ein fröhliches Herz erhält. Der Humor sollte auch im Alter noch ungetrübt sein. Und wenn es mit der Stimme nicht mehr so gut geht und die Töchter des Gesangs langsam verstummen, darf man dennoch singen. Die Dankbarkeit und das Werfen der Sorgen auf den Herrn Jesus müssen ebenso gelernt werden. Das bewahrt uns auch vor Torheit im Alter. Denn Alter schützt vor Torheit nicht. Es ist gut, wenn man auch im Alter noch einen Freundeskreis hat. Solange es geht, sollte man sich Gäste einladen. Dabei soll es kein Kaffeeklatsch, kein Reden über andere geben, sondern es sollen effektive geistliche Gespräche sein. Auch in solchen Kreisen ist es angebracht, wenn man zu Gottes Ehre singt und betet. Vielleicht kann man auch Menschen, die noch nicht klar entschieden sind, helfen, den Herrn Jesus zu finden. So scheint uns auch im Alter noch die Sonne und wir kommen uns nicht unnütz vor. Unser Dienst geht so lange, bis wir das Tor der Herrlichkeit erreicht haben. Wichtig ist die Gewissheit, welches Tor wir durchschreiten. Wer die enge Pforte als seinen Weg gewählt hat, wird durchs Tor der Herrlichkeit zu seinem Herrn gehen. Wer aber die breite Pforte und den breiten Weg gewählt hat, der geht durchs Tor der Dunkelheit in die Verdammnis. Deshalb möchte ich allen meinen lieben Hörern, besonders aber den Älteren Mut machen, ihr Leben jetzt in die Hände des Herrn Jesus zu legen. Besonders im Alter und in Krankheitstagen sollen wir uns sagen lassen, kannst nicht regen mehr die Hände, kannst sie falten ohne Ende. Wir müssen auch nicht bange sein, dieses Tor zu durchschreiten. Freilich darf man beten, Herr, mach's mit meinem Ende gut, lass mich nicht lange leiden und anderen zur Last fallen. Aber wir sollen nicht darüber grübeln und uns große Sorgen machen. Eins dürfen wir dürfen uns viel mit der Herrlichkeit des Himmels und mit dem beschäftigen, was auf uns wartet. Das vermehrt die Sehnsucht, unserem Herrn zu begegnen. Wir wollen beten, liebe Hörer. Herr Jesus Christus, wir wollen dir danken für die zukünftige Herrlichkeit, für die lebendige Hoffnung. Und wir haben darüber gesprochen, wie wichtig es ist, das Tor der Herrlichkeit einmal zu durchschreiten, wenn du uns von dieser Erde abrufst. Und das können wir nur, wenn wir Frieden mit Gott haben, wenn wir dich, Herr Jesus, um Vergebung unserer Sünden angerufen haben und dich als Herrn und Heiland in unser Leben aufgenommen haben. Herr Jesus, wir wollen dir treu sein. Das ganze Leben hindurch, bis du uns rufst, dann sind wir bei dir. Ich bitte aber auch für meine lieben Hörer, dass sie bedenken, wie wichtig es ist, auch im Frieden mit den Mitmenschen zu sein. Dass wir das tun, was wichtig ist als Gotteskinder. Dass wir auch mit der Familie Ordnung schaffen. Das möchtest du uns schenken. Hilf, dass diese Sendung zum Wegweiser wird für manche, wo noch Fragen offen sind. So segne uns jetzt und verherrliche deinen Namen durch uns. Amen.
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Es fällt uns vielleicht schwer, das zu akzeptieren, aber es ist erlaubt, zu klagen vor dem Herrn. Das lernen wir aus den Psalmen und das lernen wir aus Klagelieder. Nachdem der Prophet Jeremia vor dem Herrn geklagt hat, sagt er aber in Klagelieder 3, das nehme ich zu Herzen, darum hoffe ich noch. Die Güte des Herrn ist's, dass wir nicht gar aus sind. Seine Barmherzigkeit hat noch kein Ende, sondern sie ist alle Morgen neu, und deine Treue ist groß. Der Herr ist mein Teil, spricht meine Seele. Darum will ich auf ihn hoffen. Denn der Herr ist freundlich dem, der auf ihn harrt, und der Seele, die nach ihm fragt. Es ist ein köstlich Ding, geduldig sein und auf die Hilfe des Herrn hoffen.

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Es ist erschreckend, wie leicht wir uns selbst täuschen können, sogar im Glauben. Als ich das Johannesevangelium Kapitel 2 las, wurde mir das wieder mal sehr deutlich. Als er aber zu Jerusalem war, am Osterfest, glaubten viele an seinen Namen, da sie die Zeichen sahen, die er tat. Aber Jesus vertraute sich ihnen nicht, denn er kannte sie alle und bedurfte nicht, dass jemand Zeugnis gebe von einem Menschen, denn er wusste wohl, was im Menschen war. Diese Erzählung hilft uns zu verstehen, wie wichtig es ist, dass wir erkennen und erfahren, was der Herr Jesus dem frommen Nikodemus lehrte, im nächsten Kapitel. Jesus antwortete: Wahrlich, wahrlich, ich sage dir, es sei denn, dass jemand geboren werde aus Wasser und Geist, so kann er nicht in das Reich Gottes kommen.

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1: Es ist wieder Zeit für den Wochenvers. Der kommt diesmal aus Joel, Kapitel 2, Vers 13. Zerreißt eure Herzen und nicht eure Kleider und kehrt um zu dem Herrn, eurem Gott. Denn er ist gnädig, barmherzig, geduldig und von großer Güte und es reut ihn bald die Strafe. Joel, Kapitel 2, Vers 13.
2: Dein Wort ist meines Fußes Leuchte und ein Licht auf meinem Wege.
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2: Kapitel 7. Dies ist das Wort, das vom Herrn geschah zu Jeremia. Tritt ins Tor am Hause des Herrn und predige dort dies Wort und sprich: Höret des Herrn Wort, ihr alle von Juda, die ihr zu diesen Toren eingeht, den Herrn anzubeten. So spricht der Herr Zebaoth, der Gott Israels. Bessert euer Leben und euer Tun, so will ich bei euch wohnen an diesem Ort. Verlasst euch nicht auf Lügenworte, wenn sie sagen: Hier ist des Herrn Tempel, hier ist des Herrn Tempel, hier ist des Herrn Tempel. Sondern bessert euer Leben und euer Tun, dass ihr recht handelt einer gegen den anderen und keine Gewalt übt gegen Fremdlinge, Waisen und Witwen und nicht unschuldiges Blut vergießt an diesem Ort und nicht anderen Göttern nachlauft zu eurem eigenen Schaden. So will ich immer und ewig bei euch wohnen an diesem Ort, in dem Lande, das ich euren Vätern gegeben habe. Aber nun verlasst ihr euch auf Lügenworte, die zu nichts Nütze sind. Ihr seid Diebe, Mörder, Ehebrecher und Meineidige und opfert dem Baal und lauft fremden Göttern nach, die ihr nicht kennt. Und dann kommt ihr und tretet vor mich in diesem Hause, das nach meinem Namen genannt ist, und sprecht: Wir sind Geborgene. Und tut weiter solche Gräuel. Haltet ihr denn dies Haus, das nach meinem Namen genannt ist, für eine Räuberhöhle? Siehe, ich sehe es wohl, spricht der Herr. Geht hin an meine Stätte zu Silo, wo früher mein Name gewohnt hat, und schaut, was ich dort getan habe wegen der Bosheit meines Volks Israel. Weil ihr denn lauter solche Dinge treibt, spricht der Herr, und weil ich immer wieder zu euch redete und ihr nicht hören wolltet, und ich euch rief und ihr nicht antworten wolltet, so will ich mit dem Hause, das nach meinem Namen genannt ist, auf das ihr euch verlasst, und mit der Stätte, die ich euch und euren Vätern gegeben habe, ebenso tun, wie ich mit Silo getan habe, und will euch von meinem Angesicht verstoßen, wie ich verstoßen habe alle eure Brüder, das ganze Geschlecht Ephraim. Du sollst für dies Volk nicht bitten und sollst für sie weder Klage noch Gebet vorbringen, sie auch nicht vertreten vor mir. Denn ich will dich nicht hören. Siehst du nicht, was sie tun in den Städten Judas und auf den Gassen Jerusalems? Die Kinder lesen Holz, die Väter zünden das Feuer an und die Frauen kneten den Teig, dass sie der Himmelskönigin Kuchen backen. Und fremden Göttern spenden sie Trankopfer, mir zum Verdruss. Aber damit machen sie nicht mir Verdruss, spricht der Herr, sondern sich selbst zu ihrer eigenen Schande. Darum spricht Gott der Herr: Siehe, mein Zorn und mein Grimm wird ausgeschüttet über diese Städte, über Menschen und über Vieh, über die Bäume auf dem Felde und über die Früchte des Landes. Der soll so brennen, dass niemand löschen kann. So spricht der Herr Zebaoth, der Gott Israels: Tut eure Brandopfer zu euren Schlachtopfern und fresst Fleisch. Ich aber habe euren Vätern an dem Tage, als ich sie aus Ägyptenland führte, nichts gesagt noch geboten von Brandopfern und Schlachtopfern, sondern dies habe ich ihnen geboten: Gehorcht meinem Wort, so will ich euer Gott sein, und ihr sollt mein Volk sein. Wandelt ganz auf dem Wege, den ich euch gebiete, auf dass es euch wohlgehe. Aber sie wollten nicht hören, noch ihre Ohren mir zukehren, sondern wandelten nach ihrem eigenen Rat und nach ihrem verstockten und bösen Herzen und kehrten mir den Rücken zu und nicht das Angesicht. Ja, von dem Tage an, da ich eure Väter aus Ägyptenland führte, bis auf diesen Tag, habe ich immer wieder zu euch gesandt, alle meine Knechte, die Propheten. Aber sie wollen mich nicht hören, noch ihre Ohren mir zukehren, sondern sind halsstarrig und treiben es ärger als ihre Väter. Und wenn du schon dies ihnen alles sagst, so werden sie doch nicht auf dich hören. Rufst du sie, so werden sie dir nicht antworten. Darum sprich zu ihnen, dies ist das Volk, das auf die Stimme des Herrn seines Gottes nicht hören, noch sich bessern will. Die Wahrheit ist dahin und ausgerottet aus ihrem Munde. Schere deine Haare ab und wirf sie von dir und wehklage auf den Höhen. Denn der Herr hat dies Geschlecht, über das er zornig ist, verworfen und verstoßen. Denn die Kinder Juda tun, was mir missfällt, spricht der Herr. Sie haben ihre Gräuelbilder gesetzt in das Haus, das nach meinem Namen genannt ist, um es unrein zu machen, und haben die Höhen des Tophet im Tal Ben-Hinnom gebaut, um ihre Söhne und Töchter zu verbrennen, was ich nie geboten habe und mir nie in den Sinn gekommen ist. Darum siehe, es kommt die Zeit, spricht der Herr, dass man's nicht mehr nennen wird Tophet und Tal Ben-Hinnom, sondern Würgetal. Und man wird im Tophet begraben müssen, weil sonst kein Raum mehr sein wird. Und die Leichname dieses Volks sollen den Vögeln des Himmels und den Tieren des Feldes zum Fraß werden, ohne dass sie jemand verscheuchen wird. Und ich will in den Städten Judas und auf den Gassen Jerusalems wegnehmen den Jubel der Freude und Wonne und die Stimme des Bräutigams und der Braut, denn das Land soll wüst werden. Kapitel 8. Zu dieser Zeit, spricht der Herr, wird man die Gebeine der Könige von Juda, die Gebeine seiner Fürsten, die Gebeine der Priester, die Gebeine der Propheten und die Gebeine der Bürger Jerusalems aus ihren Gräbern werfen und wird sie hinstreuen der Sonne, dem Mond und dem ganzen Heer des Himmels, die sie geliebt und denen sie gedient haben, denen sie nachgelaufen sind, die sie befragt und angebetet haben. Sie sollen nicht wieder aufgelesen und begraben werden, sondern Dung auf dem Felde sein. Und alle, die übrig geblieben sind von diesem bösen Volk, werden an allen Orten, wohin ich sie verstoße, lieber tot als lebendig sein wollen, spricht der Herr Zebaoth. Sprich zu ihnen, so spricht der Herr. Wo ist jemand, wenn er fällt, der nicht gern wieder aufstünde? Wo ist jemand, wenn er irre geht, der nicht gern wieder zurechtkäme? Warum will denn dies Volk zu Jerusalem irre gehen für und für? Sie halten so fest am falschen Gottesdienst, dass sie nicht umkehren wollen. Ich sehe und höre, dass sie nicht die Wahrheit reden. Es gibt niemand, dem seine Bosheit leid wäre und der spräche, was hab ich doch getan? Sie laufen alle ihren Lauf wie ein Hengst, der in der Schlacht dahinstürmt. Der Storch unter dem Himmel weiß seine Zeit. Turteltaube, Kranich und Schwalbe halten die Zeit ein, in der sie wiederkommen sollen, aber mein Volk will das Recht des Herrn nicht wissen. Wie könnt ihr sagen, wir sind weise und haben das Gesetz des Herrn bei uns? Ist doch lauter Lüge, was die Schreiber daraus machen. Die Weisen müssen zu Schanden erschreckt und gefangen werden, denn was können sie Weises lehren, wenn sie des Herrn Wort verwerfen? Darum will ich ihre Frauen den Fremden geben und ihre Äcker denen, durch die sie verjagt werden, denn sie gieren alle, klein und groß, nach unrechtem Gewinn. Priester und Propheten gehen mit Lüge um und heilen den Schaden meines Volks nur oben hin, indem sie sagen, Friede, Friede, und ist doch nicht Friede. Sie werden mit Schande dastehen, weil sie solche Gräuel getrieben haben. Aber sie wollen sich nicht schämen und wissen nichts von Scham. Darum sollen sie fallen unter den Fallenden, und wenn ich sie heimsuchen werde, sollen sie stürzen, spricht der Herr. Ich will unter ihnen Lese halten, spricht der Herr, so dass keine Trauben am Weinstock und keine Feigen am Feigenbaum übrig bleiben, ja, auch die Blätter abfallen sollen. Und was ich ihnen gegeben habe, das soll ihnen genommen werden. Wozu wollen wir noch da sitzen? Sammelt euch und lasst uns in die festen Städte ziehen, dass wir dort umkommen. Denn der Herr, unser Gott, wird uns umkommen lassen und uns tränken mit einem giftigen Trank, weil wir so gesündigt haben wider den Herrn. Wir hofften, es sollte Friede werden, aber es kommt nichts Gutes. Wir hofften, wir sollten heil werden, aber siehe, es ist Schrecken da. Man hört ihre Rosse schnauben von Dan her. Vom Wiehern ihrer Hengste erbebt das ganze Land. Sie fahren daher und werden das Land auffressen mit allem, was darin ist, die Stadt samt allen, die darin wohnen. Denn siehe, ich will Schlangen und Nattern unter euch senden, die nicht zu beschwören sind. Die sollen euch stechen, spricht der Herr. Was kann mich in meinem Jammer erquicken? Mein Herz in mir ist krank. Siehe, die Tochter meines Volks schreit aus fernem Lande her, will denn der Herr nicht mehr Gott sein in Zion oder soll es keinen König mehr haben? Ja, warum haben sie mich so erzürnt durch ihre Bilder und fremde, nichtige Götzen? Die Ernte ist vergangen, der Sommer ist dahin und uns ist keine Hilfe gekommen. Mich jammert von Herzen, dass mein Volk so ganz zerschlagen ist. Ich gräme und entsetze mich. Ist denn keine Salbe in Gilead? Oder ist kein Arzt da? Warum ist denn die Tochter meines Volks nicht geheilt? Ach, dass ich Wasser genug hätte in meinem Haupte und meine Augen Tränenquellen wären, dass ich Tag und Nacht beweinen könnte die Erschlagenen meines Volks. Kapitel 9. Ach, dass ich eine Herberge hätte in der Wüste, so wollte ich mein Volk verlassen und von ihnen ziehen. Denn es sind lauter Ehebrecher und ein treuloser Haufe. Sie schießen mit ihren Zungen lauter Lüge und keine Wahrheit und treiben's mit Gewalt im Lande und gehen von einer Bosheit zur anderen. Mich aber achten sie nicht, spricht der Herr. Ein jeder hüte sich vor seinem Freunde und traue auch seinem Bruder nicht, denn ein Bruder überlistet den anderen und ein Freund verleumdet den anderen. Ein Freund täuscht den anderen, sie reden kein wahres Wort. Sie haben sich daran gewöhnt, dass einer den anderen betrügt. Sie freveln und es ist ihnen leid, umzukehren. Es ist allenthalben nichts als Trug unter ihnen. Und vor lauter Trug wollen sie mich nicht kennen, spricht der Herr. Darum spricht der Herr Zebaoth, siehe, ich will sie schmelzen und prüfen. Denn was soll ich sonst tun, wenn ich ansehe die Tochter meines Volks? Ihre falschen Zungen sind tödliche Pfeile. Mit dem Munde reden sie freundlich zu ihrem Nächsten, aber im Herzen lauern sie ihm auf. Sollte ich das nicht heimsuchen an ihnen, spricht der Herr, und sollte ich mich nicht rächen an einem Volk wie diesem? Ich muss über die Berge weinen und heulen und über die Weidegründe in der Steppe klagen. Denn sie sind verödet, dass niemand hindurchzieht und man auch kein Vieh blöken hört. Die Vögel des Himmels und das Vieh sind geflohen und fort. Und ich will Jerusalem zu Steinhaufen und zur Wohnung der Schakale machen und will die Städte Judas zur Wüste machen, dass niemand darin wohnen soll. Wer ist nun weise, dass er dies verstünde? Und zu wem spricht des Herrn Mund, dass er verkündete, warum das Land verdirbt und öde wird wie eine Wüste, die niemand durchwandelt? Und der Herr sprach, weil sie mein Gesetz verlassen, das ich ihnen vorgelegt habe, und meinen Worten nicht gehorchen, auch nicht danach leben, sondern folgen ihrem verstockten Herzen und den Baalen, wie ihre Väter sie gelehrt haben. Darum spricht der Herr Zebaoth, der Gott Israels, siehe, ich will dies Volk mit Wermut speisen und mit Gift tränken, ich will sie unter Völker zerstreuen, die weder sie noch ihre Väter gekannt haben, und will das Schwert hinter ihnen herschicken, bis es aus ist mit ihnen. So spricht der Herr Zebaoth. Gebt Acht und bestellt Klageweiber, dass sie kommen, und schickt nach denen, die klagen können, dass sie herbeieilen und um uns klagen, dass unsere Augen von Tränen rinnen und unsere Augenlider von Wasser fließen. Horch, man hört ein Klagegeschrei in Zion. Ach, wie hat man uns Gewalt angetan und wie sind wir zu Schanden geworden? Wir müssen das Land räumen. Denn sie haben unsere Wohnungen geschleift. Ja, höret ihr Frauen des Herrn Wort und nehmt zu Ohren die Rede seines Mundes, lehrt eure Töchter klagen und eine lehre die andere dies Klagelied. Der Tod ist zu unseren Fenstern hereingestiegen und in unsere Häuser gekommen. Er würgt die Kinder auf der Gasse und die jungen Männer auf den Plätzen. So spricht der Herr: Die Leichen der Menschen sollen liegen wie Dung auf dem Felde und wie Garben hinter dem Schnitter, die niemand sammelt. So spricht der Herr: Ein Weiser rühme sich nicht seiner Weisheit, ein Starker rühme sich nicht seiner Stärke, ein Reicher rühme sich nicht seines Reichtums. Sondern wer sich rühmen will, der rühme sich dessen, dass er klug sei und mich kenne, dass ich der Herr bin, der Barmherzigkeit, Recht und Gerechtigkeit übt auf Erden. Denn solches gefällt mir, spricht der Herr. Siehe, es kommt die Zeit, spricht der Herr, dass ich heimsuchen werde alle, die an der Vorhaut beschnitten sind, nämlich Ägypten, Juda, Edom, die Ammoniter, Moab und alle, die das Haar rundherum abscheren, die in der Wüste wohnen. Denn alle Heiden sind nur unbeschnitten, aber ganz Israel hat ein unbeschnittenes Herz.
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1: Es gibt die verschiedensten Vorstellungen davon, was nach unserem Tod mit uns geschieht. Manche meinen, dass dann alles vorbei sei. Andere, dass wir alle in den Himmel kämen. Wieder andere glauben an einen Ort, wo die Seelen der Sünder für den Himmel gereinigt würden. Aber nichts von alledem wird uns in der Bibel gesagt. Stattdessen lesen wir: Jeder von uns, jeder Mensch, muss einmal sterben und kommt danach vor Gottes Gericht. Hebräerbrief, Kapitel 9, Vers 27. Wer in der richtigen Beziehung zu Gott gelebt hat, wird dann in den Himmel aufgenommen, um die Ewigkeit in Gottes herrlicher Gegenwart zu verbringen. Für alle anderen gilt: Sie werden dem ewigen Verderben ausgeliefert sein, für immer von unserem Herrn getrennt, ausgeschlossen aus seinem herrlichen Reich. 2. Thessalonicher Brief, Kapitel 1, Vers 9. Die Bibel gebraucht für diesen Zustand und Ort meist das Wort Hölle. Vier Dinge, die man darüber wissen sollte. Die Hölle gibt es wirklich. Sie ist nicht von der Kirche erfunden. Die Bibel spricht sogar häufiger von der Hölle als vom Himmel, und sie lässt keinen Zweifel darüber, dass es sie gibt. Sie sagt, dass Menschen in die Hölle geworfen werden. Matthäus Evangelium, Kapitel 5, Vers 29. Die Hölle ist ein schrecklicher Ort. Sie wird in der Bibel als Ort der Qual, Lukas Evangelium, Kapitel 16, Vers 28, Feuerofen, Matthäus Evangelium, Kapitel 13, Vers 42, verzehrendes Feuer, Matthäus Evangelium, Kapitel 3, Vers 12, und Finsternis, Matthäus Evangelium, Kapitel 8, Vers 12, beschrieben. Sie ist ein Ort des Leidens, wo das Weinen und das Zähneknirschen, Matthäus Evangelium, Kapitel 22, Vers 13, sein wird, und keine Ruhe Tag und Nacht, Offenbarung, Kapitel 14, Vers 11.
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0: Hallo liebe Kinder, schön, dass ihr den biblischen Hörfunk wieder eingeschaltet habt. Gleich geht es los mit Christopher die Kirchenmaus. Eine Maus, die auch in eure Kirche leben könnte. Bei den Kirchenmäusen ist ständig etwas los. Und so erleben Christopher und seine Freunde jeden Tag interessante Abenteuer. Es geht gleich los mit Christopher die Kirchenmaus.
1: Hallo, ich bin der Rainer. Und wisst ihr was? Ich hab's mit den Mäusen. Ja, ich bin ein Mäusefreund. Seid doch mal still, ihr kommt ja gleich dran. Also, es gibt 1000 Sorten von Mäusen. Naja gut, sagen wir 100. Okay, sagen wir, Ruhe jetzt, sagen wir 20 Mäusesorten. Feldmäuse, Hausmäuse, weiße Mäuse, graue Mäuse, Springmäuse, Spitzmäuse, Tanzmäuse, Waldmäuse, Wühlmäuse, dicke Mäuse und dünne Mäuse, süße Mäuse, große Mäuse, kleine Mäuse und Mickey-Mäuse und... Es gibt Kirchenmäuse. Eine kleine Kirchenmaus, besser gesagt. Ein Mäusejunge wird sich ganz persönlich vorstellen und dann nehme ich euch alle mit zu meinen Freunden. Dann könnt ihr selbst erleben, wie es dort zugeht.

0: Schönen Morgens saß der kleine Christopher Kirchenmaus ziemlich niedergeschlagen mit seiner Mama am Frühstückstisch. Er fühlte sich so allein, weil er niemanden zum Spielen hatte. Alle seine Cousins waren verreist und seine Freundin Malvine hatte keine Zeit.
1: »Ach, Mama«, seufzte er, »wo kriege ich bloß einen Freund her?«
0: Christopher ging nach draußen, setzte sich auf die große Kirchentreppe und grübelte vor sich hin. Auf einmal hörte Christopher ein schüchternes »Guten Morgen«. Überrascht sah er auf und vor ihm stand ein fremder Mäusejunge mit großen, traurigen Augen.
1: »Wo kommst du denn her und wie heißt du?«
0: fragte Christopher.
2: »Ich bin Freddy Feldmaus«, erklärte der Junge und erzählte von seinem Unglück.
0: Eine Überschwemmung hätte die Wohnung, wo er mit seiner Familie lebte, völlig zerstört. Er sei nun auf der Suche nach einem neuen, trockenen Heim. Ob Christopher vielleicht wüsste, wo er etwas Geeignetes finden könne?
2: »Nö, ich weiß nichts«, sagte dieser schnell. »Und bei uns könnt ihr bestimmt nicht wohnen. Wir sind nämlich Kirchenmäuse.«
0: Dabei schaute er die Feldmaus mit den zerrissenen, schmutzigen Kleidern und dem alten, klapprigen Koffer von oben bis unten an und rümpfte ein klein wenig die Nase. Freddy Feldmaus hatte verstanden. Er verabschiedete sich und ging traurig weg. Christopher sah ihm nach und machte sich so seine Gedanken. Er murmelte vor sich hin,
1: »Nee, nee, nee, der passt einfach nicht zu uns.«
0: Freddy Feldmaus war schon sehr weit weg, als Christopher ganz aufgeregt von der Treppe runtersprang.
1: Was hatte er getan? Er hatte die Gelegenheit, einen Freund zu gewinnen, einfach verpasst und den armen Jungen weggeschickt.
0: So schnell er konnte, lief er der Feldmaus hinterher.
1: »Warte doch, warte, Freddy«, keuchte er atemlos. »Es tut mir so leid. Komm mit mir nach Hause. Meine Mama weiß ganz bestimmt, was zu tun ist.«
0: Ganz genau so war es auch. Und Freddys Augen strahlten vor Erleichterung. Ja, er hatte sich wirklich zu viele Sorgen gemacht, der Freddy. Inzwischen war seine Familie vollständig versammelt. 18 große, mittlere und kleine Mäuse. Das war vielleicht eine tolle Stimmung beim Mittagessen. Feld- und Kirchenmäuse lachten, quietschten und schmatzten durcheinander. In den nun folgenden Tagen ging es drunter und drüber. Alle waren damit beschäftigt, aus der alten Speisekammer eine schöne Wohnung für Familie Feldmaus zu machen.
3: Das war soeben, liebe Kinder, Christopher die Kirchenmaus. Weitere Abenteuer von Christopher und seinen Mäusefreunden bringen wir euch hier beim biblischen Hörfunk. Diese Hörspielserie wurde von Schulte und Gerd produziert und ist bei Gerd Medien erhältlich. Ich sage Tschüss und ich freue mich auf ein Wiederhören hier bei uns, dem biblischen Hörfunk.

Das Buch der Sprüche ist ein sehr praktisches Buch. Es ist eines der Weisheitsbücher in der Bibel. In der Bibel merken wir, dass Weisheit die Fähigkeit ist, richtig zu leben, gottgefällig zu leben. Jeder von uns braucht Weisheit, sonst werden wir weder richtig leben, noch Gott erkennen und erfahren können. In Sprüche Kapitel 1 spricht die Weisheit Gottes zu uns und sagt: Wie lange wollt ihr Unverständigen unverständig sein und die Spötter Lust zu Spötterei haben und die Ruchlosen die Lehre hassen? Kehret euch zu meiner Strafe. Siehe, ich will euch heraussagen meinen Geist und euch meine Worte kundtun.

Hallo, liebe Kinder. Es ist schön, dass ihr heute wieder dabei seid hier bei eurem biblischen Hörfunk. In der Bibel finden wir viele Worte des Königs Salomos. Er war ein weiser Mensch, aber trotzdem gab es eine Zeit in seinem Leben, in der er Gott gegenüber ungehorsam war. Später hat es ihn gereut und er schrieb, um den Menschen zu warnen und sagte, denk an deinen Schöpfer in deiner Jugend. Viele Menschen denken, dass sie zuerst das Leben genießen wollen und erst, wenn sie alt sind, sich mit Gott beschäftigen werden. Salomo sagt uns, dass es genau umgekehrt sein muss. Wir müssen an Gott denken, solange wir noch Kinder sind oder Jugendliche, denn wenn wir alt sind, dann werden wir schwach und müde und krank und haben gar nicht mehr die Kraft, um Gott zu dienen, wie wir es wollen. Schule, Arbeit, Karriere, Geld, das alles ist wichtig, aber viel wichtiger ist Gott in erster Stelle zu haben in unserem Leben. Deshalb sagte Jesus, trachtet zuerst nach dem Reich Gottes.

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1: Es ist wieder Zeit für den Wochenvers. Der kommt diesmal aus Joel, Kapitel 2, Vers 13. Zerreißt eure Herzen und nicht eure Kleider und kehrt um zu dem Herrn, eurem Gott. Denn er ist gnädig, barmherzig, geduldig und von großer Güte und es reut ihn bald die Strafe. Joel, Kapitel 2, Vers 13.

0: Sie hören das Programm, wo die Familie im Mittelpunkt steht. Sie hören heute Roger Polk und er spricht über der Ehemann, Familienaufseher, ja, Unterdrücker, nie. Der Ehemann hat eine ganz spezielle Rolle. Zum Beispiel, dass er ein weites Herz haben soll. Hören Sie nun diesen Vortrag. Er ist unterteilt in zwei Abschnitte. Hören Sie nun den zweiten und letzten Teil.
1: Fünftens Inzucht und Prostitution, Kapitel 38. Und sechstens boshafte Verlockung, Kapitel 39. Katalog, schon im ersten Buch der Bibel, von der Auswirkung von unserem Egoismus. Übrigens, bevor ich darüber springe, weil ich auch diese Woche nicht plane, viel mehr darüber zu sagen, möchte ich an diesem genannten fünften Problem Inzucht etwas sagen. Es ist häufiger der Fall, als man denkt, dass manche Leute Inzucht erlebt haben. Ich habe nie daran gedacht, bis in den letzten paar Jahren, wo Fälle mir gebracht werden in der Seelsorge. Ich habe im letzten Jahr, in den letzten 12 Monaten mindestens 3 oder 4 Fälle, eins in den letzten Tagen in der Seelsorge ist mir begegnet. Schreckliche Situationen, von denen man nicht spricht. Leute, die so gelitten haben in ihren Familien, schämen sich darüber zu sprechen, wissen nicht, mit wem sie darüber sprechen können. Und ich möchte heute Abend ermutigen, wenn das Problem vorhanden ist bei jemandem, sucht Hilfe. Denn es gibt Leute hier in dieser Gemeinde, die kompetent sind zu helfen und bereit sind, das zu tun. Das möchte ich hier nur kurz erwähnt haben. Die Gesellschaft hebt das Negative, das Dreckige hervor und lacht über den, der Positives erlebt hat. Eine Jungfrau wird belächelt. Ein junger Mann, der nicht Erfahrung gesammelt hat vor der Ehe auf sexuellem Gebiet, wird als Schwächling dargestellt. Gottes Plan wird so verstellt, dass die Welt alles falsch sieht und das Falsche für positiv erklärt und das Positive für falsch. Heute Abend möchte ich noch einmal sagen, es gibt eine Antwort. Wir leben in einer Welt, in der der Strom des Denkens ganz falsch läuft gegen Gottes Plan. Aber für uns, wenige Menschen in der Gesellschaft, denen die Bibel wichtig ist, gibt es hier eine konkrete, handfeste Antwort für uns Männer in der Führung unserer Familien. Ich möchte bitten, dass wir Epheser Kapitel 5 nachschlagen. Epheserbrief Kapitel 5. Und wir haben heute Morgen in diesem Abschnitt gesehen, wie wichtig es ist, das gründlich zu studieren, weil für uns eine deutliche Aussage hier ist über unsere Aufgabe in der Familie. Ich sehe viele ledige Männer unter uns und das ist gut so. Junge Männer sollen hören. Väter, sag es deinen Söhnen, sagt es euren Söhnen, dass sie zu Hause das lernen. Wo sollen sie es sonst lernen, wenn sie es von uns nicht in dem Vorbild, so wie auch in der Lehre hören, was Gott über dieses Thema zu sagen hat. Kapitel 5, Vers 18 spricht von der Fülle des Heiligen Geistes. Und berauschet euch nicht mit Wein, was eine Liederlichkeit ist, sondern werdet voll Geistes. Steht unter, als Christen, unter der Leitung des Heiligen Geistes. Lasst euch beherrschen von Gott. Das ist die Gesamtaussage an alle Gruppen, die hier rauf genannt werden. Und da gibt es als eine Auswirkung Freude im Herzen durch die Lieder, redet miteinander im Psalmen, Lobgesängen und geistlichen Liedern. Dankbarkeit zweitens, Vers 20, und saget alle Zeit Gott dem Vater Dank für alles. Und drittens Demut. Seid dabei einander untertan in der Furcht Christi. Das ist eine gegenseitige Untertänigkeit. Dieser Vers sollte irgendwo in dein Gedächtnis so eingeschrieben sein, dass du es nie wieder vergisst. Vergiss nicht, dass Vers 21 ein Schirmbegriff ist für alles, was in den Versen folgt. Seid demütig einander gegenüber. Und dann beginnt er mit Frauen. Und zum Zweiten geht er über zu den Männern. Die Frauen seien ihren eigenen Männern untertan. Vers 22. Vers 25. Ihr Männer, liebet eure Frauen. Aber schau Vers 6, Kapitel 6, Vers 1 an. Ihr Kinder, seid gehorsam euren Eltern in dem Herrn. Das ist Demut den Eltern gegenüber. Ihr Väter, Kapitel 6, Vers 4, reizet eure Kinder nicht zum Zorn. Eltern sollen ihren Kindern gegenüber demütig sein. Und ihr Knechte, Vers 5, gehorchet euren leiblichen Eltern. Und Als letztes Gebiet, Vers 9, Kapitel 6, ihr Herren, erzeiget den Knechten dasselbe und lasse das drohen. Demut. Gegenseitig sollen wir Christen gekennzeichnet sein von Demut einander gegenüber. Wie soll ein Ehemann seiner Frau gegenüber demütig sein? Ihr Männer, Kapitel 5, Vers 25, ihr Männer, liebet eure Frauen. Viele Ehemänner haben dieses leider gelesen und gemeint, es heiße, ihr Ehemänner, dirigiert eure Frauen, herrschet über eure Frauen, unterdrücket eure Frauen. Aber es heißt in Wirklichkeit, ihr Männer, liebet eure Frauen. Und das bedeutet, Männer, seid demütig euren Frauen gegenüber. Es ist Agape-Liebe. Es ist die Liebe einer ganz besonderen Art, die bereit ist, mit dem Willen, dem Objekt der Liebe zu dienen, das Objekt der Liebe zu tragen. Es ist die Art dieser Liebe ist, wie Christus die Gemeinde geliebt hat. Nun stelle ich eine Frage. Musste Christus vom Himmel kommen? Die Antwort ist nein. Warum kam er? Um sich der Last seiner Braut zu unterwerfen. Er kam, um uns als Gemeinde hochzuheben, zu tragen. Er kam uns, um uns den Kopf zu waschen, sondern um uns die Füße zu waschen. Er kam, um der Gemeinde zu dienen. Ihr Ehemänner, liebet eure Frauen mit der dienenden, gleichartigen dienenden Liebe, mit der Christus der Gemeinde gedient hat und mit der er die Gemeinde geliebt hat. Ich weiß es nicht, was es dir tut, aber wenn ich das lese, da werde ich sehr gedemütigt. Denn ich weiß, dass ich dieser Liebe nicht gleiche in meinem Umgang mit meiner Frau im totalen Sinn. Wir Ehemänner haben eine große Aufgabe, denn unser Vorbild als Ehemänner ist vollkommen. Christus hat vollkommen geliebt. Ich muss bereit sein, für meine Frau zu sterben. Bin ich bereit, für sie aufzustehen in der Nacht, wenn die Kleine schreit? Nun, ich kann die Kleine nicht voll versorgen, ich bin nicht die Mutter. Aber bin ich bereit, wenn ich das tun kann, für meine Frau aufzustehen und ihr zu helfen? Das ist die Frage, ob wir bereit sind als Männer und das auch tun, dass wir unseren Frauen dienen, so wie Christus der Gemeinde dient. Viele Männer sind mir wie der Mann im Wilden Westen. Ich komme ja aus dem Wilden Westen in den Vereinigten Staaten, von einem Indianerreservat. Meine Eltern wohnen noch heute auf einem Indianerreservat in dem Bundesstaat Washington. Und es gibt eine Geschichte, ich hoffe, sie ist nicht eine wahre Geschichte, von einem jungen Brautpaar. Und der junge Ehemann hat mit seiner Braut eine Fahrt gemacht in der Pferdekutsche. Und irgendwo hielt das Pferd an, wurde bockig. Und er schlug darauf ein und redete darauf ein und das Pferd kam wieder zum Laufen. Und er schrie laut, das war Nummer eins. Nach einer Weile hielt das Pferd noch einmal an. Und mit Mühe und Not hat er das Tier noch einmal zum Laufen gebracht und schrie gleich danach, das war Nummer zwei. Und ein drittes Mal passierte das. Und er schrie ganz laut, das war Nummer drei, stieg ab, holte seinen Revolver und erschoss das Tier auf der Stelle. Wobei seine Braut, ganz in Aufregung aufgelöst, schrie, warum hast du das bloß getan? Worauf er schrie, das war Nummer eins. Schrecklich. Ich hoffe, die Geschichte stimmt nicht. Es gibt eine katastrophale Auswirkung. Wenn ein Ehemann denkt, er könne seine Frau so behandeln, in so unmenschlicher, unfreundlicher, liebloser Weise. Der Text sagt, liebet eure Frauen. Es ist die stärkste Art der Liebe, nicht abhängig vom Gefühl. Vor vielleicht jetzt 10 Jahren, ein amerikanisches Ehepaar von den Staaten war in Stuttgart und irgendwo, weil sie Eheprobleme hatten, hörten sie von einem englisch sprechenden Pastor in Stuttgart und haben mich angerufen und kamen dann zum Gespräch. Über 20 Jahre verheiratet, die Kinder sind jetzt groß geworden und nur noch ein Jahr und dann verlässt das letzte Kind das Nest. Und sie beide bekundeten, er mit Doktortitel Professor in einer Universität in den Staaten, wir lieben uns nicht mehr, der Ofen ist aus. Es ist eigentlich kein Gefühl mehr da füreinander. Viele Leute meinen, wenn es so weit kommt, dann ist alles aus. Da kann man nichts mehr machen. Oh ja, da kann man viel machen. Der Seelsorger J. Adams sagt, wenn Leute zu ihm kommen und sagen, Dr. Adams, der Ofen ist aus. Wir haben keine Liebe mehr füreinander. Er weiß, was sie meinen. Sie meinen meistens, es ist diese Art von Liebe, wo das Herz ein bisschen schwerer schlägt, wenn er die andere, er sie sieht oder so. Und diese Gefühle nicht mehr da sind. Liebe deinen Nächsten wie dich selbst. Und er sagte auch, und wenn ihr zu Feinden geworden seid, dann heißt es auch in der Bibel, liebet eure Feinde. Nach einer Weile, sie haben sich zerstritten, sich so lange in die Haare und in die Wolle bekommen, dass sie sich nicht mehr ertragen können. Sie sind nicht mehr Liebhaber, sie sind Feinde geworden. Und J. Adams sagt, gut, wenn ihr sagt in der Ehe, ihr könnt euch nicht, ihr habt keine Liebe mehr füreinander, dann habe ich eine Antwort für euch. Die Bibel sagt, ihr sollt euch in der Ehe lieben. Wir können das romantische Liebe nennen. Es gibt auch ein zweites Niveau der Liebe. Also sie kommen nicht davon weg, dass sie lernen müssen, einander zu lieben in der Ehe. Und heute Abend möchte ich mit Nachdruck betonen, dass es nie zu spät ist, erstens im Gebet um Vergebung zu bitten für das, was wir kaputt gemacht haben, und zweitens um diese Liebe von Gott zu bitten, dass er uns mit dieser Liebe erfüllt, noch einmal neu für unseren Ehepartner. Selbst wenn über längere Zeit, um zum weltlichen Ausdruck zurückzukommen, der Ofen der Gefühle der Liebe längst aus ist oder gewesen ist. Gott kann das neu anzünden. Gott kann neu das Feuer legen in unsere Herzen. Wir müssen aber bereit sein, das zu wollen in unseren Ehen. Diese Liebe eines Ehemannes für seine Frau ist erstens eine selbstopfernde Liebe. Vers 25. Gleich wie Christus die Gemeinde geliebt und sich selbst für sie hingegeben hat. Eine sich selbst opfernde Liebe. Was bist du bereit, als Ehemann zu opfern für deine Ehefrau? Was bist du bereit aufzugeben, damit es ihr gut geht? Denn David sagte, ich wollte dem Herrn nichts opfern, was mich nichts kostet. David sah, ein Opfer soll mich was kosten. Was kostet dich deine Liebe für deine Frau? Dieses selbst opfernde Liebe. Es soll Zeit kosten. Stell dich drauf ein, mit deiner Frau Zeit zu verbringen. Zeit weg von deinem Hobby, weg von deinen persönlichen Plänen, weg von deinen persönlichen, egoistischen, selbstbezogenen Zielen, um Zeit zu nehmen für deine Frau. Ich habe nach kurzer Zeit entdeckt, dass die Frau, die der Herr mir gegeben hat, gerne Spaziergänge macht. Und wir machen längere Spaziergänge. Gestern Abend so um 9:30 machten wir uns auf, um einen Abendspaziergang zu machen in der schönen, sauberen Abendluft. Kinder alle im Bett. Und wir konnten dann einen Spaziergang machen. Hand in Hand, Arm in Arm, durch die Stadt laufen im Bummel. Zusammen, miteinander redend. Immer wieder Zeit füreinander zu haben. Diese Dinge zu tun, die man einst getan hat am Anfang. Vielleicht, die aber eventuell im Laufe der Zeit eingeschlafen sind. Selbstopfernde Liebe bedeutet auch, nicht nur Zeit zu haben, sondern zwei Ohren zu haben, dass man zuhört, wenn sie spricht. Manche unserer größten Missverständnisse in unserer Ehe kamen daher, dass ich nicht zugehört habe, als meine Frau sprach. Es gibt das berühmte Bild von dem Ehemann, der sich versteckt hinter seiner Zeitung und sie redet und er sagt, Und wo sie dann, ich habe das ein paar Mal im Fernsehen gesehen, über den Raum läuft und die Zeitung runterreißt und sagt, du, ich will deine Ohren haben. Sie will unsere Aufmerksamkeit. Sie will wissen, was uns bewegt. Darf ich an dieser Stelle euch eine andere Bibelstelle zeigen? Schreibt es auf, es ist wichtig. Römer 8, Vers 32 sagt uns Ehemännern etwas ganz Gewaltiges. Was wollen wir nun hierzu sagen? Ist Gott für uns? Wer mag wieder uns sein? Vers 31. Römer 8, Vers 32. Welcher sogar seines eigenen Sohnes nicht verschont, sondern ihn für uns alle dahingegeben hat, wie sollte er uns mit ihm nicht auch alle schenken? Die Frage ist beantwortet mit, das wird er tun. Alles, was wir als Gemeinde Jesu brauchen, bekommen wir durch wen? Über Christus. Jesus sagte, was ihr den Vater bitten werdet in meinem Namen, kommt über mich, ich bin der Mittler, ich gebe es dir. Die Braut Jesu bekommt, was sie braucht, über den Bräutigam. Die Bedürfnisse der Braut Jesu werden gestillt durch den Bräutigam. Demütigend, aber wahr ist es, dass unsere Ehefrauen zu uns kommen sollten, kommen können und von uns das bekommen, was sie brauchen. Bedürfnisse gestillt. Eine Frau braucht Geborgenheit. Wie stillst du das Bedürfnis der Geborgenheit in deiner Frau? Eine Frau braucht Ermutigung. Wie hast du deine Frau zum letzten Mal ermutigt? Eine Frau braucht Zärtlichkeit. Wann hast du das letzte Mal deine Frau umarmt und ihr gesagt, dass du sie liebst? Hier ist ein schreckliches Problem bei vielen ehelichen Situationen, dass die Ehepartner sich nicht mehr umarmen, dass sie kein Interesse mehr haben ineinander. Helga kam vor Jahren in die Seelsorge. Sie sagte etwa eine Stunde zuvor am Telefon, ich bin bereit, mir das Leben zu nehmen. Als sie in unserem Wohnzimmer saß, fragte ich, ob ihr Vater ihr je gesagt hätte, dass er sie liebe. Und sie sagte darauf, nein. Und dann habe ich die Frage gestellt, hast du je gesehen, dass dein Vater deiner Mutter Zärtlichkeit gezeigt hat? Hat er sie je umarmt? Hat er sie je geküsst in deinem Beisein? Nein. Einer, der diese Geschichte hörte, kam auf mich zu und sagte, das einzige Mal, dass er als Junge je gesehen hätte, dass sein Vater seine Mutter berührt hätte, war, als er die Leiche berührt hat. Gott gab uns Gefühle. Und für die Ehe hat Gott diese Gefühle gemeint, dass wir bereit sind, als Ehemänner unsere Frauen zu lieben. Christus kam und nahm die Kinder auf den Schoß. Er weinte zärtlich über die Not seiner Jünger. Er weinte über die Not der Welt. Er nahm sich in Erbarmen die Not der Welt an. Wenn wir Ehemänner der Liebe Jesu gleichen wollen, dann haben wir eine riesengroße Aufgabe. Dass wir bereit sind, die Not unserer eigenen Frauen wie die eigene Not zu sehen und bereit sind, sie zu tragen, wie Christus uns trägt. Das gibt einen Seufzer von uns, wenn wir bloß daran denken. Eine Aufgabe, die zu groß für uns ist. Es ist nicht nur eine selbstopfernde Liebe, es ist zweitens eine reinigende Liebe, Vers 26, auf dass er sie heilige, nachdem er sie gereinigt hat, durch das Wasserbad im Wort. Ich will meiner Frau helfen, dass sie vorwärts kommt. Ich will sie in ihrem Leben reinigen. Ich will, dass sie eine bessere Frau wird. Das ist das, was Gott hier meint, dass wir Ehemänner das als unsere Ausrichtung haben sollen und müssen für unsere Ehe. Eine reinigende Liebe, dass die schlechten Gewohnheiten wegfallen, dass sie wachsen in der Persönlichkeit und wir ihnen helfen zu wachsen. Und drittens, Vers 27, eine erhebende Liebe, damit er sich selbst die Gemeinde herrlich darstelle, so dass sie weder Flecken noch Runzel noch irgendwas Ähnliches habe, sondern heilig sei und tadellos. Man kann bald feststellen, wie ein Ehemann über seine Ehefrau denkt, wenn man hört, wie er über sie spricht. Wenn ich höre, dass ein Ehemann schreckliche Witze macht über seine Frau oder herabtuende Bemerkungen oder einen herabtuenden Ton gebraucht, um seine Frau zu beschreiben, dann weiß ich, der Wurm ist in. Kein Ehemann, der seine Frau liebt, tut irgendwas anderes, als sie erheben, wenn er die Möglichkeit hat, spricht positiv über sie, denkt positiv über sie und hat dieses im Auge, was in Vers 27 steht, dass sie heilig sei und tadellos, dass er sie erhebt und nicht, dass er sie herabtut, selbst wenn sie Fehler macht. Warum weiß ich das? Weil Christus so darauf aus ist, uns als Gemeinde zu erheben und zu reinigen und zu erbauen. Machen wir Fehler? Haben wir je gelogen? Haben wir ihn je betrübt? Sind wir je abgewichen von unserer Aufgabe in der Gemeinde Jesu? Leider ja. Und Christus trotzdem geht seiner Gemeinde nach und liebt sie und vergibt ihr und dient ihr und hilft uns in unserer Not. Eine erhebende Liebe. Ich möchte ganz kurz zum Schluss noch eine Bibelstelle erwähnen in einem Vers in 1. Petrus Kapitel 3. 1. Petrus Kapitel 3, Vers 7. Die Aufgabe für uns Männer ist uns hier auch ein bisschen erweitert. Die Frau ist total gestört. Ich möchte eine sehr ernüchternde und vielleicht erstaunliche Tatsache von Epheser 5 von 1. Petrus 3, Vers 7 uns weitergeben als Schlussgedanken. Die Beziehung eines Ehemannes zum Herrn eines gläubigen Ehemannes zum Herrn ist nur so gut wie seine Beziehung zu seiner Frau von seiner Seite her gesehen. Ich möchte den Satz ein bisschen umformulieren und es noch einmal sagen. Meine Beziehung zu Christus ist nur so weit in Ordnung, wie meine Beziehung zu meiner Frau von meiner Seite her gesehen. Das bedeutet, von meiner Seite her muss ich meiner Frau dienen mit der Liebe, mit der Christus mein Herz gefüllt hat durch den Geist. Ich muss bereit sein, ihr zu vergeben, sie zu tragen, sie zu Christus zu tragen und alles zu tun, was ich kann, was in meiner Kraft und meinem Ermessen liegt, damit es ihr gut geht. Wenn ich das nicht tue, kann ich nicht behaupten, zwischen mir und Gott würde alles stimmen. Wenn ich weiß, Gutes zu tue und es nicht tue, gegenüber meiner Frau, habe ich gesündigt an meiner Frau und kann eigentlich vergessen, Kraft zu haben, wenn ich mit anderen spreche über Christus. Männer sind leider oft passive Versager, was ihre geistliche Pflicht in der Ehe anbelangt. Sie sitzen da und denken, irgendwie wird's schon recht werden. Eben nicht von alleine, sondern indem wir als Ehemänner bereit sind, uns zu beugen unter der mächtigen Hand eines liebevollen Vaters und zu sagen, Herr, ich brauche einen neuen Anfang. Wir waren schon jahrelang in Deutschland. Als ich gemerkt habe, dass ich völlig falsch lag in der Führung meiner eigenen Ehe, ordiniert als Pastor, dienend in einer Gemeinde, habe ich völlig versagt an der täglichen Familienbibellese und am täglichen Gebet in der Familie. Ich kam zu meiner Frau Nancy und sagte, du Schatz, es tut mir leid, dass ich hier völlig versagt habe. Ich möchte um deine Vergebung bitten. Ich weiß, dass es unsere Beziehung zum Herrn und zueinander schwer beeinträchtigt hat, dass ich da versagt habe. Ich möchte aber jetzt und ab jetzt neu beginnen. Und mit Gottes Hilfe es täglich tun, dass wir als Familie die Schrift lesen und als Familie miteinander beten. Meine Frau hat mir vergeben und sagte mit wenigen Worten einen Satz, der mich sehr gedemütigt hat. Sie sagte, Roger, ich habe das schon lange gesehen und habe lange darüber im Stillen gebetet. Sie hat nicht die Leitung übernommen, sie hat gebetet. Ich bin sehr dankbar für die Frau, die der Herr mir gegeben hat, die ich nicht verdiene, Geschenk seiner Gnade. Und bin sehr dankbar für die Ehe, die der Herr uns geschenkt hat. Ich sagte heute Morgen, es hat Engpässe gegeben, Missverständnisse gegeben. Wir sind nicht Leute mit irgendwelchen Flügen oder Heiligenschein oder sonst irgendwelchen extra Dingen. Wir sind Leute wie alle anderen, die lernen miteinander mit Gottes Hilfe zu rechnen. Und ich möchte euch heute Abend wirklich ans Herz legen, es gibt Grund zur Ermutigung, wenn wir bereit sind zu sagen, Herr, nicht mehr nach meinem Plan, sondern ab jetzt nach deinem Plan. Ehemänner, wacht auf. Ich frage mit Nachdruck, bist du bereit als Ehemann, wenn du versagt hast, neu anzufangen? Bist du bereit, als Ehefrau für deinen Mann zu beten, dass er diesen Neuanfang macht? Bist du bereit, als lediger junger Mann zu sagen, das ist mein Ziel, das, was hier steht, so will ich meine Frau lieben, so wie Christus seine Gemeinde liebt? Eine große, unmögliche Aufgabe, die wir nur in der Fülle des Heiligen Geistes ausführen können. Wir müssen immer wieder zurückkommen, dass wir es nicht können, nur Christus durch uns. Wir beten zusammen. Danke, Vater im Himmel, dass du an diesem Abend mit uns redest durch dein Wort. Danke für das Vorbild Jesu, der als Ehemann in seiner Familie, seiner Braut gegenüber uns so liebt, dass er uns durchbohrte Hände entgegenstreckt und sagt, komm, folget mir nach. Vater im Himmel, hilf uns als Ehemänner bereit zu sein, unseren Frauen so die Liebe zu zeigen, die du uns gegeben hast in Christus, dass sie beginnen zu merken, es ist was Neues in uns. Stärke unsere Liebe zu dir und mehre unsere Liebe zu unseren Frauen. Und ich bitte dich im Namen Jesu für die Frauen unter uns, deren Männer nicht so sind. Gib ihnen eine intensivere Bereitschaft zu beten, dass du eingreifst und du die Änderung schaffst, die allein du kannst. Und da, wo Schmerz und Herzeleid und Weinen und große Schwierigkeiten vorhanden sind, bitte, Herr, greife du ein in dieser Woche in unseren Familien und ändere du das, was der Feind an Sieg gewonnen hat. Wir beten dich an und danken dir für deine Hilfe. Herr, diese Worte aus deinem Wort sind uns Maßstab. aber ohne deine Hilfe können wir es nicht tun. Wir bitten dich, durch deinen Geist befähige du uns, das zu tun. In Jesu Namen. Amen.
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0: Herzlich willkommen zum Radioprogramm des Missionswerkes Werner Heukelbach. Schön, dass Sie wieder eine Botschaft über den Glauben an Jesus Christus hören möchten. Übrigens, Sie können alle Radiosendungen der letzten 12 Monate auf unserer Internetseite missionswerk-heukelbach.de herunterladen und anhören. Und nun spricht zu Ihnen Dieter Weidensdörfer.
1: Immer wieder wird die Frage nach dem Sinn des Lebens gestellt. Warum sind wir Menschen eigentlich hier auf dieser Erde? Was soll das alles? Haben wir eigentlich eine Ziel- und Zweckbestimmung? Sind wir Zufälle oder gewollt? Steht eine höhere Macht oder ein höheres Wesen dahinter? Das sind Fragen, die gestellt werden. Geschaffen für das Leben. Das ist eine Grundaussage der Bibel, lieber Hörer. In Johannes 10, Vers 10 bis 11 sagt der Sohn Gottes, Jesus Christus, ich bin gekommen, damit sie Leben haben und es im Überfluss haben. Ich bin der gute Hirte. Der gute Hirte lässt sein Leben für die Schafe. In diesem Bibelvers wird uns die Absicht Gottes mit seinen Geschöpfen gezeigt. Dann aber auch die Voraussetzung, dass es möglich wurde. Im Vers 27 und 28 im gleichen Kapitel wird uns gezeigt, was wir tun müssen, dieses Leben zu erlangen. Wir lesen, meine Schafe hören meine Stimme und ich kenne sie, und sie folgen mir und ich gebe ihnen ewiges Leben und sie gehen nicht verloren in Ewigkeit. Und niemand wird sie aus meiner Hand rauben. Um zum eigentlichen Schöpfungsauftrag und zum Ziel unserer Menschwerdung zurückzukehren, musste Gott das Opfer werden. Vielleicht fragst du, lieber Hörer, wie das zu verstehen sei. Bitte nimm dir die Zeit und lies die ersten 3 Kapitel der Bibel. Sie sind im 1. Buch Mose aufgezeichnet. Dort liest du vom Ursprung der Schöpfung, weiter die Erschaffung der ersten Menschen. In 1. Mose 3 wirst du dann auf die schrecklichste Begebenheit in der Bibel stoßen. Das ist der Sündenfall, der die Stellung der ersten Menschen total veränderte. Auch die Folgen des Sündenfalls kannst du dort nachlesen. Wir alle, lieber Hörer, leiden noch unter diesen Folgen. Die schrecklichste Folge ist der Tod als der Lohn der Sünde. Tod heißt nicht nur das physische Sterben, sondern die ewige Trennung vom lebendigen Gott. Das bezeichnet auch die Bibel als ewigen Tod. Tod heißt nicht Auflösung der Existenz, sondern Trennung. So ist der gottlose Mensch getrennt von dem heiligen Gott. An dieser Stelle möchte ich einmal beschreiben, was das Lexikon

Überleben schreibt. Leben ist die Seinsform von Lebewesen nach der klassischen, auf die Antike zurückgehenden Definition. Die heutigen Wissenschaften verzichten vielfach auf eine derartige Definition aufgrund ihrer metaphysischen Implikationen. Jedoch ist es ihnen bislang unmöglich, für das Phänomen Leben eine physikalisch-chemische Definition zu geben. Nimmt man diese wenigen Sätze unter die Lupe, lieber Hörer, erkennt man, wie hilflos und ziellos der Mensch ist. Er hat weder Hoffnung noch Lebensziel. Das kann ein Mensch ohne Gott auch nicht haben, weil er die Zweckbestimmung seines Lebens nicht kennt. Wer den Schöpfer ablehnt, negiert eigentlich sich selbst. Das wiederum führt zur Sinnlosigkeit des Lebens. Denn allein durch den Glauben an den lebendigen Gott wird uns bewusst, dass wir für das Leben geschaffen sind. An dieser Stelle müsste man nachschauen, was die Lexikas über den Tod schreiben. Das wird ebenfalls nicht viel anders lauten. Das Erste, was wir tun müssen, ist die Rückkehr zu Gott. Er ist das Leben und in ihm ist der Ursprung allen Lebens. Charlie Brown dachte nach und kommentierte Folgendes über sein Leben. Gestern war ich für einen kurzen Moment glücklich. Wenn ich aber jetzt darüber nachdenke und glaubte, ich hätte das Spiel des Lebens gewonnen, dann war eine Wettkampffahne auf dem Spiel und das Leben versetzte mir einen Schlag. Das bedeutet, dass die Suche nach irdischem Glück und Trophäen in der Enttäuschung über das irdische Leben endet. Diese Freude ist von kurzer Dauer. Denken wir einmal über eine Olympiade nach. Die Athleten versuchen, in den verschiedenen Disziplinen eine Medaille zu erringen. Sie trainieren vielleicht jahrelang. Vielleicht schaffen sie es sogar. Nun stehen sie auf dem Siegerpodest, angestrahlt und bejubelt von tausenden Menschen. Aber nach einigen Minuten und Stunden ist alles vorbei. Der Siegeskranz ist verdorrt und nur die Erinnerung bleibt noch. Vielleicht zeigen die Fotos und Videos noch etwas vom vergangenen Glanz. Ist das alles, so muss man fragen? Ist das Leben? Wir erkennen, dass Charlie Brown recht hat mit seiner Aussage. Wie lebst du, lieber Hörer? Trachtest du nach irdischem Ruhm und Anerkennung? Wie Seifenblasen wird alles vergehen und am Ende stehst du hoffnungslos allein da. Dann wirst du fragen, war das alles, war das das Leben? Zurück bleibt eine Leere und Hoffnungslosigkeit. Kann das deine Ziel- und Zweckbestimmung sein, lieber Hörer? Wer echt darüber nachdenkt, kann dabei verrückt werden, wenn er keine Antwort findet. Und leider sind viele Menschen daran zugrunde gegangen. Hier möchte ich dir, lieber Hörer, die Frage stellen, warum du dir nicht helfen lässt, den Weg zu echtem Leben und Glück zu finden. Außerhalb vom lebendigen Gott wirst du es nicht finden. Dennoch versuchst du hartnäckig, Gott zu leugnen. Du begründest das damit, dass es so viele Religionen gibt und jede behauptet, die richtige zu sein. Im Irrgarten der Religionen sei es nicht möglich, die Wahrheit zu finden. Ich gebe zu, dass du die Wahrheit weder bei Menschen noch bei Religionen finden kannst. Aber in einer Person, die du anrufen und prüfen kannst, ob das wahr und echt ist. Das ist der lebendige Gott, der gesagt hat, suchet mich, so werdet ihr leben. Der den Weg zu Gott freigemacht hat, ist der Sohn Gottes selbst, der sich ans Kreuz schlagen ließ, um wie der gemeinste Verbrecher für unsere Schuld zu sterben. Der Gott, der uns Leben gab, gibt sich selbst für uns in den Tod, damit wir ewiges Leben erhalten können. Jetzt kann er sagen, jeden, der zu mir kommt, werde ich nicht hinausstoßen. Und zugleich kann er von sich selbst sagen, ich bin der Weg, die Wahrheit und das Leben. Niemand kommt zum Vater, denn durch mich. Zurück zu Gott und zum ewigen Leben ist nur in und durch Jesus Christus möglich. Der Grundsatz Gottes lautet, dass er nicht den Tod des Sünders will, sondern die Gemeinschaft mit dem Geschöpf Mensch. Und weil das durch die Sünde unmöglich wurde, suchte Gott einen Weg der Rettung. Durch die Sünde, die in jedem Menschen wohnt, ist die Verbindung zu Gott unterbrochen.
Da die Sünde juristisch gesühnt werden muss, musste der Tod über den Schuldigen vollzogen werden. Das bedeutet, dass wir alle sterben müssen und von Gott auf ewig getrennt sind. Sterben heißt, dass sich Seele und Geist vom Leib trennen und wir dann vor Gott als dem Richter stehen. Der Leib ist nur die Hülle, aber nicht die menschliche Persönlichkeit. Wie ich bereits erwähnt habe, lieber Hörer, ist der physische Tod nicht die Auflösung unserer Existenz, sondern das Ablegen der fleischlichen Hülle. Den Grundsatz Gottes habe ich erwähnt. Um diesem Grundsatz treu zu bleiben, sandte Gott in seiner Liebe den Stellvertreter, den Herrn Jesus. Wir müssen an dieser Stelle auch fragen, warum Gott will, dass seine Geschöpfe nicht verloren gehen. Darauf gibt es nur eine Antwort, weil er dich und mich, weil er alle Menschen liebt. Deshalb wandte er so viel auf, dass er seinen Sohn in diese Welt sandte. Zu deiner Rettung kannst du nichts, aber auch gar nichts dazu tun, denn das hat Gott allein bewirkt. Was du tun musst, die Rettung wollen und annehmen. Darum musst du Buße tun und einen ganz neuen Anfang wagen. An dieser Stelle muss sich jeder Mensch ganz persönlich entscheiden. Entweder du bleibst weiter auf dem breiten Weg zum Verderben, auf dem alle Menschen ohne Christus sind, oder du kehrst zum Herrn Jesus um und gehst durch die enge Pforte den schmalen Weg des Lebens. Das irdische Leben ist ein Geheimnis. Es ist bisher keinem Menschen gelungen, einem Tier oder gar einem Menschen das Leben zu geben. Auch das ungeborene Kind erhält Leben. Denken wir darüber nach, kommt man zum Staunen. An dieser Stelle müssten eigentlich alle Menschen erkennen, dass der lebendige Gott unser Schöpfer ist. Würden wir das erkennen, wären wir sehr vorsichtig, das ungeborene Leben im Mutterleib zu vernichten. Dieses Recht hat Gott dem Menschen nie gegeben. Und ebenso ist es mit dem ewigen Leben. Auch das ist ein Geheimnis. Die Bibel berichtet uns in Johannes 3, dass mitten in der Nacht ein Gesetzgelehrter mit Namen Nikodemus zum Herrn Jesus kam. Er hatte viele Fragen und brachte zugleich seine Bewunderung für den Herrn Jesus zum Ausdruck. Weil der Herr Jesus die Herzen aller Menschen kennt, wusste er auch um die Gedanken des Nikodemus. Der Herr Jesus machte ihm deutlich, dass er von neuem geboren werden muss, um ewiges Leben zu erhalten. Es ist ein göttliches Geheimnis, das kein Mensch mit seiner Logik zu erfassen vermag. Damit uns dieses Leben aus Gott geschenkt werden konnte, musste der Sohn Gottes Jesus Christus Mensch werden. Wie Nikodemus, so versuchen auch wir manchmal mit unserem Verstand zu operieren. Wir denken menschlich und versuchen es auf das Gebiet des Glaubens zu übertragen. Der Glaube aber ist eine Verwirklichung dessen, was man hofft, ein Überführtsein von Dingen, die man nicht sieht. Deshalb kann dieses göttliche Geheimnis mit menschlichen Worten nicht erkundet werden. Der Herr Jesus hat die Voraussetzung geschaffen, indem er uns mit Gott versöhnt hat. Gott hat ihm die Vollmacht gegeben über alles Fleisch, dass er allen, die du ihm gegeben, ewiges Leben gibt. Das bedeutet, dass alle, die an Gott glauben wollen, bei Jesus Christus ihre Schuld abladen müssen. Leider gibt es Menschen, die an Gott glauben möchten, aber den Sohn Gottes ablehnen. Damit ist der Weg zu Gott versperrt. Denn nur über das Opfer des Sohnes Gottes am Kreuz können wir Vergebung unserer Sünden und ewiges Leben bekommen. Das sagt uns die Bibel sehr deutlich. Kehren wir zurück zu der Überschrift unserer Sendung, dann stellen wir fest, dass Gott nicht unsere Trennung von ihm möchte, sondern unser Leben. Dieses ewige Leben anzunehmen bedeutet, dass du, lieber Hörer, dich zu dem Herrn Jesus Christus wendest. Wir wollen zu diesem Gott beten. Lieber Vater im Himmel, habe Dank, dass du nicht den Tod deiner Geschöpfe und ihrer Verdammnis willst. Habe Dank, dass du zu unserer Rettung deinen Sohn am Kreuz sterben ließest. Hilf doch allen Hörern, die sich noch nicht für dich entschieden haben, dich als Herrn und Retter im Glauben anzunehmen. Amen.

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1: Es ist wieder Zeit für den Wochenvers. Der kommt diesmal aus Joel, Kapitel 2, Vers 13. Zerreißt eure Herzen und nicht eure Kleider und kehrt um zu dem Herrn, eurem Gott. Denn er ist gnädig, barmherzig, geduldig und von großer Güte und es reut ihn bald die Strafe. Joel, Kapitel 2, Vers 13.

Liebe Hörerinnen und Hörer, wir heißen Sie herzlich willkommen zu unserer Reihe Missionswerk Mitternachtsruf für Sie gelesen. Wussten Sie eigentlich, wie viele Psalmen vom verheißenen Messias sprechen? Nein? Das umfangreiche Werk von Norbert Lied mit dem Titel Messianische Psalmen nimmt Sie mit hinein in die hochinteressante Prophetie der Psalmen im Alten Testament und lässt uns staunen über deren exakte Erfüllung. Unentbehrlich für jeden, der sich für Prophetie interessiert. Hören Sie selbst, was diese Psalmen über Jesus und Israel zu sagen haben. Heute hören Sie die Auslegung über den Psalm 8. Wir wünschen Ihnen beim Hören dieser Sendung Gottes reichen Segen. Es liest für Sie Andreas Klinner.

Psalm 8. Der Sohn des Menschen und seine Herrschaft. Dem Vorsänger auf der Gittit. Ein Psalm Davids. Herr, unser Herrscher, wie herrlich ist dein Name auf der ganzen Erde, der du deine Hoheit über die Himmel gesetzt hast. Aus dem Mund von Kindern und Säuglingen hast du ein Lob bereitet, um deiner Bedränger willen, um den Feind und den Rachgierigen zum Schweigen zu bringen. Wenn ich deinen Himmel betrachte, das Werk deiner Finger, den Mond und die Sterne, die du bereitet hast, was ist der Mensch, dass du an ihn gedenkst, und der Sohn des Menschen, dass du auf ihn achtest? Du hast ihn ein wenig niedriger gemacht als die Engel. Herrlichkeit und Ehre hast du ihn gekrönt. Du hast ihn zum Herrscher über die Werke deiner Hände gemacht. Alles hast du unter seine Füße gelegt. Schafe und Rinder, allesamt, dazu auch die Tiere des Feldes, die Vögel des Himmels und die Fische im Meer, alles, was die Pfade der Meere durchzieht. Herr, unser Herrscher, wie herrlich ist dein Name auf der ganzen Erde! Ein passender, geschmackvoller Rahmen macht ein Bild wertvoller. Psalm 8 hat ebenfalls einen Rahmen, der den Inhalt entsprechend prächtiger hervorleuchten lässt. Dieser ist zwischen dem ersten und letzten Vers eingerahmt, die beide dasselbe aussagen. Herr, unser Herrscher, wie herrlich ist dein Name auf der ganzen Erde. Vers 2 und Herr, unser Herrscher, wie herrlich ist dein Name auf der ganzen Erde in Vers 10. So hat Gottes Offenbarung am Anfang der Zeit begonnen und so wird sie in der Vollendung der Zeit enden und in alle Ewigkeit weiterklingen. Der Herr ist Herrscher und sein Name ist Herrlichkeit. Alle Herren dieser Welt gehen.

messianischer Bezug. Psalm 8 wird im Neuen Testament viermal zitiert. Psalm 8, Vers 3: Aus dem Mund von Kindern und Säuglingen hast du ein Lob bereitet, um deiner Bedränger willen, um den Feind und den Rachgierigen zum Schweigen zu bringen. Finden wir in Matthäus 21, Vers 16, wo die Kinder Jesus zujubeln und die obersten Priester und Schriftgelehrten ihn herausfordernd fragen: Hörst du, was diese sagen? Jesus aber sprach zu ihnen: Ja, habt ihr noch nie gelesen, aus dem Mund der Unmündigen und Säuglinge hast du ein Lob bereitet? Psalm 8, Vers 7: Du hast ihn zum Herrscher über die Werke deiner Hände gemacht. Alles hast du unter seine Füße gelegt. Dieses finden wir in 1. Korinther 15, Vers 27. Dort lesen wir: Denn alles hat er seinen Füßen unterworfen. Wenn es aber heißt, dass ihm alles unterworfen ist, so ist offenbar, dass derjenige ausgenommen ist, der ihm alles unterworfen hat. Das Gleiche bezeugt Epheser 1, Vers 22. Auf Psalm 8, die Verse 5 bis 7, wird zudem in Hebräer 2, die Verse 5 bis 10 Bezug genommen. Dieser Psalm zeigt uns den Sohn des Menschen. Das ist Jesus, der bei seiner Wiederkunft die vollkommene Herrschaft über die erlöste Schöpfung gehalten wird. Er ist der Anfang und das Ende.

Die Größe Gottes, der du deine Hoheit über die Himmel gesetzt hast. Wenn ich deinen Himmel betrachte, das Werk deiner Finger, den Mond und die Sterne, die du bereitet hast. Diese beiden Verse, Vers 2 und Vers 4, beweisen die göttliche Existenz. Es gibt Menschen und leider auch Christen, die behaupten, man könne Gott nicht beweisen. Dabei ist den meisten nicht bewusst, dass sich dieses Denken erst während der Zeit der Aufklärung in die Christenheit eingeschlichen hat. In Wirklichkeit kann man Gott sehr wohl beweisen, sonst hätte er die damalige Welt nicht vor der Sintflut richten können. Wir lesen in Römer 1, die Verse 19 bis 21, weil das von Gott Erkennbare unter ihnen offenbar ist, denn Gott hat es ihnen offenbart. Denn sein unsichtbares Wesen, sowohl seine ewige Kraft als auch seine Göttlichkeit, wird seit Erschaffung der Welt in dem Gemachten wahrgenommen und geschaut, damit sie ohne Entschuldigung seien. Weil sie Gott kannten, ihn aber weder als Gott verherrlichten, noch ihm Dank darbrachten. Vergleichen Sie dazu auch Apostelgeschichte 17, die Verse 27 und 28. Es gibt viele Menschen, die von sich behaupten, ich glaube nur, was ich sehe. Dann müssten sie jedoch konsequent sein und an Gott glauben. Denn die Schöpfung lässt keine andere Interpretationsmöglichkeit als die Existenz eines Schöpfers zu. Es ist eine wissenschaftliche Tatsache, dass Materie plus Zufall nichts hervorbringt. Wogegen Materie plus Intelligenz etwas erschaffen kann. So verändert sich ein Felsblock nicht von selbst in eine Statue. Dieses Kunstwerk wird nur ein Bildhauer fertigbringen. Blaise Pascal, ein französischer Mathematiker, Physiker, Literat und Philosoph, soll einmal gesagt haben, mir reicht die Betrachtung meines Daumens, um Gott zu beweisen. Angenommen, ich verstecke im Wald ein Radiogerät und lasse es laufen. Würden Sie dann glauben, dass es dieses Gerät gibt? Gewiss würden Sie das tun, obwohl Sie es nicht sehen. Sie würden es aufgrund dessen glauben, was Sie hören, sei es nun Musik oder ein gesprochener Beitrag. In gleicher Weise erzählt und beweist die Schöpfung, dass es Gott gibt, auch wenn er selbst nicht sichtbar ist. Wir lesen, die Himmel erzählen die Herrlichkeit Gottes und die Ausdehnung verkündigt das Werk seiner Hände. Es fließt die Rede Tag für Tag, Nacht für Nacht tut sich die Botschaft kund. Es ist keine Rede und es sind keine Worte, deren Stimme unhörbar wäre. Ihre Reichweite erstreckt sich über die ganze Erde und ihre Worte bis ans Ende des Erdkreises. Psalm 19, die Verse 1 bis 5. Es ist anzunehmen, dass der Allmächtige das Universum nur aus einem einzigen Grund erschaffen hat. Es sollte ein Sprachrohr seiner Existenz sein. Gott ist bewiesen durch die Schöpfung, dies lesen wir in Römer Kapitel 1, die Verse 19 bis 20 und Apostelgeschichte 14, Vers 17. Das Wort Gottes, dies lesen wir in 2. Petrus Kapitel 1, die Verse 20 bis 21. Die erfüllte Prophetie in der Geschichte, Matthäus 1, Vers 22 und Lukas 24, die Verse 44 bis 46. Die Menschwerdung Jesu, dies lesen wir in Johannes Kapitel 1, Vers 14 und in Hebräer Kapitel 1, die Verse 1 und 2. Tim LaHaye und Thomas Eyes schreiben, es gibt eine Fülle von unleugbaren Beweisen dafür, dass die Schrift von Gott eingegeben ist. Keiner, der unvoreingenommen nach der Wahrheit sucht, kann die Beweise für den göttlichen Ursprung der Heiligen Schrift prüfen und zu der Schlussfolgerung kommen, dass die Bücher der Bibel von nicht inspirierten Menschen geschrieben wurden.

Seine Hoheit und Macht. Wir lesen in Psalm 8, Vers 2, der du deine Hoheit über die Himmel gesetzt hast. Jesu Name steht über alle Namen, ist höher als jede Höhe. Vers 4 sagt uns, wenn ich deinen Himmel betrachte, das Werk deiner Finger, den Mond und die Sterne, die du bereitet hast. David hatte als Hirte auf den Feldern Bethlehems oft genug Gelegenheit, zur Nachtzeit die Gestirne des Himmels zu betrachten und die Größe Gottes dahinter zu erkennen. Gottes Hoheit ist hoch über die Himmel erhaben und seine Macht ist unvorstellbar groß. Nehmen wir als Beispiel den Neubau unseres Mitternachtsrufhauses, ein Mehrzweckbau. Über ein Jahr wurde geplant, alles durchdacht, besprochen und organisiert. Ein Architekt machte die Pläne, ein lieber Bruder im Herrn übernahm die Bauleitung. Er musste Unzähliges koordinieren, Firmen und deren Arbeitsabläufe mussten ineinandergreifen, Termine mussten festgelegt und eingehalten werden und so weiter. 1,5 Jahre lang wurde gebaut. Freude und Dankbarkeit waren groß, als das Gebäude schließlich bezogen werden konnte. Schauen wir uns im Vergleich dazu die Erde, die Schöpfung und das unendlich scheinende Universum an. Alles ist, so sagt es der Psalmist, das Werk der Finger Gottes und wurde in lediglich 6 Tagen geschaffen. Der Herr hat sozusagen einen Finger bewegt und es war da. Nach derzeitigen Schätzungen soll es 250 Millionen mal 250 Millionen Sterne geben, wobei die meisten tausendfach größer sind als unsere Sonne. Er zählt die Zahl der Sterne, er ruft sie alle mit Namen, sagt uns Psalm 147, Vers 4. Vergleichen wir einmal die Proportionen des riesigen Universums mit dem Finger Gottes. MacArthur schreibt dazu in einer Anmerkung: Der Anthropomorphismus, was Übertragung bedeutet, deiner Finger miniaturisiert die Größe des Universums in der Gegenwart des Schöpfers. Hier verstehen wir König Salomo, wenn er sagt, in 2. Chroniker Kapitel 2, Vers 5, denn die Himmel und die Himmel der Himmel können ihn nicht fassen.

Größtes Lob, kleinster Leute. Aus dem Mund von Kindern und Säuglingen hast du ein Lob bereitet um deiner Bedränger willen, um den Feind und den Rachgierigen zum Schweigen zu bringen. Psalm 8, Vers 3. Erfüllt hat sich dieses Wort, als Jesus das erste Mal auf dieser Erde war. Als er von seinen Widersachern bedrängt wurde, in Matthäus Kapitel 21, die Verse 15 und 16. Als aber die hohen Priester und die Schriftgelehrten die Wunder sahen, die er tat, und die Kinder, die im Tempel schrien und sagten, Hosanna, dem Sohn Davids, wurden sie unwillig und sprachen zu ihm, hörst du, was diese sagen? Da zitierte er Psalm 8. Ja, habt ihr nie gelesen? Aus dem Mund der Unmündigen und Säuglinge hast du dir Lob bereitet? Und er verließ sie und ging zur Stadt hinaus nach Bethanien und übernachtete dort. Die Verse 16 bis 17. Die religiösen Führer des Volkes sahen die messianischen Wunder Jesu und trotzdem verachteten sie ihn. Die Kinder aber erkannten ihn als den Messias, als den Sohn Davids und besangen und bejubelten Jesus. Dieser Lobpreis der Kinder ist gleichsam eine prophetische Vorschattung des Lobpreises, den Jesus bekommen wird, wenn er wiederkehrt. Kinder einer Sonntagsschulklasse wurden gefragt, was denn die Aussage »Ich bin das A und das O« in Offenbarung 22, Vers 13 bedeute. Ganz einfach, antwortete eines der Kinder. Wenn die Leute staunen, dann sagen sie »Ah«. Und wenn sie sich freuen, dann sagen sie »Oh«. Und weil es bei Jesus so viel Grund zum Staunen und zur Freude gibt, hat er gesagt, ich bin das A und das O. Jesus Christus ist der Herrscher und Erhalter alles Erschaffenen. Es ist alles durch ihn und für ihn geschaffen worden. Wir lesen in Kolosser Kapitel 1, die Verse 16 und 17. Denn in ihm ist alles erschaffen worden, was im Himmel und was auf Erden ist, das Sichtbare und das Unsichtbare. Seien es Throne oder Herrschaften oder Fürstentümer oder Gewalten. Alles ist durch ihn und für ihn geschaffen. Und es ist vor allem und alles besteht in ihm.

Die Niedrigkeit des Menschen. Wir lesen in Psalm 8, die Verse 4 bis 5. Wenn ich deinen Himmel betrachte, das Werk deiner Finger, den Mond und die Sterne, die du bereitet hast, was ist der Mensch, dass du an ihn gedenkst, und der Sohn des Menschen, dass du auf ihn achtest? Was ist der Mensch? Was ist der Mensch? Das hebräische Wort Enos, das hier für Mensch verwendet wird, bedeutet Sterblicher, Schwacher. Die Bibel beschreibt den Menschen mit den Worten, die ihr nicht wisst, wie es morgen um euer Leben stehen wird, denn ihr seid ein Dampf, der eine kleine Zeit sichtbar ist und dann verschwindet. Jakobus 4, Vers 14. Man hat den Menschen unter anderem schon so beschrieben. Ein flüchtiges, winziges und vergängliches Wesen, weder Mittelpunkt noch Zweck des Universums. Eine Wegwerfpackung, ein Irrweg der Evolution, ein Fehlschlag der Natur, eine Hautkrankheit der Erde, was der Mensch ursprünglich sein sollte. Du hast ihn wenig niedriger gemacht als Gott. Eine andere Übersetzung sagt, als die Engel. Ehre und Herrlichkeit hast du ihn gekrönt. Du hast ihn zum Herrn gemacht über deine Hände Werk. Alles hast du unter seine Füße getan. Schafe und Rinder allzumal. Dazu auch die wilden Tiere, die Vögel unter dem Himmel und die Fische im Meer und alles, was die Meere durchzieht. Psalm 8, die Verse 6 bis 9. Der Mensch, Adam, war dazu bestimmt, das Ebenbild Gottes auf Erden zu sein. Er war die Krönung der Schöpfung und als Herr über die Schöpfung gesetzt. Ihm sollte alles untertan sein. Er gab allen Tieren einen Namen. Aber was ist aus dem Menschen geworden? Ein in Sünde gefallenes Geschöpf. Sein Fall war derart katastrophal, dass er, der über die Tiere herrschen sollte, von einem Tier verführt und beherrscht wurde. Von der Schlange im Garten Eden. Die Zukunft sieht nicht rosiger aus. Denn so wie es am Anfang der Tage war, so wird es an deren Ende wieder sein. Das Tier aus dem Abgrund wird den Menschen beherrschen. Dies lesen wir in Offenbarung Kapitel 13. Gottes unendliches Erbarmen mit dem gefallenen Menschen. Herr, was ist der Mensch, dass du ihn berücksichtigst? Des Menschen Sohn, dass du auf ihn achtest? Psalm 144, Vers 3. Der Mensch ist ein Klumpen Erde, für den sich der Schöpfer und unendliche Gott interessiert, auf den seine ganze Liebe gerichtet ist. Gott setzt alles daran, dem Menschen die Ehre wiederzugeben, ihn aus dem Sumpf zu ziehen und auf den Thron zu setzen. Jesus ist, sitzend zur Rechten Gottes, über alle Himmel erhoben, sagt uns Epheser 4, Vers 10. Und wir sind in Christus in diese Stellung versetzt, sagt uns Epheser Kapitel 1, die Verse 20 bis 23. Gedenke mein, was ist das Leben? Warum willst du alle Menschenkinder vergeblich erschaffen haben? Psalm 89, Vers 48. David staunt darüber, dass der Herr des Universums sich überhaupt mit dem Menschen befasst, ja ihn sogar über alles liebt. Sind wir wirklich eines Gedankens wert? Gott müsste doch gar nicht an uns denken. Er würde nichts verlieren, wenn er auf uns verzichten würde. Aber wir verlieren ohne ihn alles. Es gäbe für Gott so viele andere und herrlichere Dinge, und doch sind wir ihm nicht egal. Sie sind keine Laune der Natur, sondern ein Liebesgedanke Gottes, der sie da haben will, wo er selbst ist. Gott will mit ihnen die Ewigkeit verbringen.

Die Herrlichkeit Jesu. Der Blick auf Jesus. Die Verse 5 bis 7 von Psalm 8 werden später im Hebräerbrief aufgegriffen. Dort gibt es jedoch einen herrlichen Zusatz. Es hat aber irgendwo jemand bezeugt und gesagt: Was ist der Mensch, dass du seiner gedenkst? Oder des Menschen Sohn, dass du auf ihn achtest? Du hast ihn ein wenig unter die Engel erniedrigt. Mit Herrlichkeit und Ehre hast du ihn gekrönt. Du hast alles unter seine Füße gelegt. Denn indem er ihm alles unterwarf, ließ er nichts übrig, was ihm nicht unterworfen wäre. Jetzt aber sehen wir ihm noch nicht alles unterworfen. Wir sehen aber Jesus, der ein wenig unter die Engel erniedrigt war, wegen des Todesleidens mit Herrlichkeit und Ehre gekrönt, damit er durch Gottes Gnade für jeden den Tod schmeckte. Dies lesen wir in Hebräer Kapitel 2, die Verse 6 bis 9. Hier wird der Fokus vom Menschen weg auf Jesus gerichtet. Und in ihm, in seinem vollkommenen Leben auf Erden, in seinem Tod und in seiner Auferstehung, erhält der Mensch wieder die von Gott zugedachte Stellung. Ja, noch unendlich viel mehr. Mit ihm werden die Erlösten während des Millenniums auf der Erde herrschen, und diese Herrschaft wird in Ewigkeit fortbestehen. Das wird die Adam ursprünglich zugedachte Stellung weit übersteigen. Was wir im ersten Adam verloren haben, werden wir im zweiten Adam, in Jesus, wiedererlangen. Ja, wir werden durch Jesus weit mehr gewinnen, als wir in Adam verloren haben. Jesus Christus ist hoch über jede Gewalt und Macht und Kraft und Herrschaft und jeden Namen, der nicht nur in diesem Zeitalter, sondern auch in dem zukünftigen genannt werden wird. Und alles hat er seinen Füßen unterworfen und ihn als Haupt über alles der Gemeinde gegeben. Dies lesen wir in Epheser Kapitel 1, die Verse 21 und 22. Vergleichen Sie ebenso 1. Korinther 15, Vers 27, Matthäus 28, Vers 18, Philipper Kapitel 2, Vers 9 und 1. Petrus Kapitel 3, Vers 22. Die Herrschaft gehört Jesus. Die Verse über den Menschen aus Psalm 8, die Verse 6 bis 7, denn du hast ihn wenig geringer gemacht als Engel, mit Herrlichkeit und Pracht krönst du ihn. Du machst ihn zum Herrscher über die Werke deiner Hände, alles hast du unter seine Füße gestellt, legen sich prophetisch auf den Menschensohn Jesus Christus und finden in ihm ihre Enderfüllung. Das erklärt den Vergleich mit Hebräer 2, Vers 9. Wir sehen aber Jesus, der ein wenig unter die Engel erniedrigt war, wegen des Todesleidens mit Herrlichkeit und Ehre gekrönt, damit er durch Gottes Gnade für jeden den Tod schmeckte. Wie sieht es im 21. Jahrhundert auf unserem Globus aus? Unsere Welt ist tief verwundet. Überall klaffen offene Wunden und niemand ist da, der sie heilen kann. Terrorherde, Wirtschaftsprobleme, politische Instabilität, Naturkatastrophen, Krisen und Unruhen, wo man hinblickt. Wie tröstlich ist es da zu wissen, dass Jesus als der vollkommene Herrscher zurückkommt, um in Herrlichkeit die Erde zu regieren. Herr, unser Herrscher, wie herrlich ist dein Name auf der ganzen Erde. Psalm 8, Vers 2 und Vers 10. Alles ist ihm unter die Füße gelegt. Vor ihm wird sich jedes Knie beugen. Man wird ihn kommen sehen in großer Kraft und Herrlichkeit. Ihm ist alle Gewalt im Himmel und auf Erden gegeben. Alle Engel, Mächte und Kräfte sind ihm unterworfen. Er trägt einen Namen über alle Namen. Er ist das A und O allen Seins. Über aller Pracht des Universums sehen wir Jesus. Gottes Gedanken sind durch ihn auf sie gerichtet. Wollen Sie sich der Hoheit Jesu beugen, sich seiner Macht und Größe unterwerfen und sich bei ihm bergen? Pfarrer Dr. Theo Lehmann aus Chemnitz schreibt,

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Es gibt so viele hoffnungslose Fälle in dieser Welt, von der menschlichen Perspektive aus gesehen. Doch für Gott ist kein Fall hoffnungslos unmöglich. Im 1. Timotheusbrief Kapitel 1 lesen wir diese herrlichen Worte. Das ist gewisslich wahr und ein teuer wertes Wort, dass Christus Jesus gekommen ist in die Welt, die Sünder selig zu machen, unter welchen ich der Vornehmste bin. Aber darum ist mir Barmherzigkeit widerfahren, auf das an mir vornehmlich Jesus Christus erzeigte alle Geduld, zum Vorbild denen, die an ihn glauben sollten, zum ewigen Leben.

Hören Sie jetzt eine Andacht über den Text Psalm 101, Vers 6 von Charles Spurgeon. Meine Augen sehen nach den Treuen im Lande, dass sie bei mir wohnen. Wer auf vollkommenen Wege wandelt, der soll mir dienen. Wenn David so sprach, mögen wir gewiss sein, dass der Sohn Davids gleichen Sinnes sein wird. Jesus sieht aus nach den treuen Menschen und heftet sein Auge auf sie, um sie zu beobachten, sie vorwärts zu bringen, sie zu ermutigen und zu belohnen. Möge kein Treuer denken, dass er übersehen sei. Der König selbst hat sein Auge auf ihn gerichtet. Es sind zwei Folgen dieser königlichen Beachtung da. Zuerst lesen wir, dass sie bei mir wohnen. Jesus bringt die Treuen in sein Haus, lässt sie in seinem Palast wohnen, macht sie zu seinen Gefährten, er freut sich an ihrer Gesellschaft. Wir müssen unserem Herrn treu sein, dann will er sich uns offenbaren. Wenn unsere Treue uns am meisten kostet, wird sie am besten belohnt werden. Je grimmiger die Menschen uns verwerfen, desto freudiger will der Herr uns aufnehmen. Danach sagt er von dem Aufrichtigen, der soll mir dienen. Jesus wird für seine eigene Ehre diejenigen gebrauchen, welche die Kniffe und Klugheit verachten und ihm, seinem Wort und seinem Kreuz treu sind. Diese sollen in seinem königlichen Gefolge sein, die geehrten Diener seiner Majestät. Gemeinschaft mit ihm und nützliches Wirken sind der Lohn der Treue.